0: den Europarekord um 0,35 Sekunden.
1: Das Wetter.
2: 16 bis 12 Grad sind es nur jetzt in der Nacht und in den frühen Morgenstunden. Dazu kein Regen. Tagsüber viel Sonne heute, trocken bis 36 Grad. Und am Freitag noch heißer, bis 38 Grad. Dazu weiter viel Sonne und kein Regen.
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4: Hier die aktuelle Verkehrslage. A40 Essen-Dortmund zwischen Dortmund-Barob und Dortmund-Hombruch. 1 Kilometer Stau. Weiterhin auf der A44 Dortmund-Kassel zwischen Kreuz-Dortmund und Unna und Unna Ost, 2 Kilometer stockender Verkehr, 8 Minuten Verzögerung. Und zusätzlich auf der A45 Hagen-Gießen zwischen Lüdenscheid Süd und Meinerzhagen, dichter Verkehr, 9 Minuten längere Fahrzeit. Wir wünschen allen unterwegs gute Fahrt.
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2: Hallo zusammen an diesem Donnerstag und draußen wird es ja heute wieder schweineheiß. Da kannst du dich eigentlich schön ins Kino setzen, da ist es wenigstens klimatisiert. Was da gerade so geht in diesem Kino, das hört ihr gleich. Bis dahin pumpen wir uns nochmal ein bisschen mit Koffein voll, mit Sabrina Carpenter und Espresso.

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3: Sie heißen Dampfnudelblues oder Leberkäse-Junkie. 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Steckerl-Fisch-Fiasko. Was für ein Wort. Steckerl-Fisch-Fiasko heißt der neue Eberhofer, der diese Woche in den Kinos startet. Aber im Kino geht noch so viel mehr, Filmexperte Jörg Albrecht.
4: Auf jeden Fall. Statt nämlich immer mehr vom selben habe ich zwei Neustarts, die sich richtig lohnen. Der erste ist Sunny Dancer mit einem bekannten Gesicht aus den Serien Game of Thrones und The Last of Us. Bella Ramsey spielt die 17-jährige Ivy, die Krebs hatte und die ihre Eltern jetzt in ein Ferienlager schicken wollen, wo sie auf Gleichaltrige treffen soll, die eine ähnliche Geschichte hinter sich haben.
5: Nein, kommt nicht in Frage.
6: Ein Chemocamp?
7: Hey, das ist ziemlich unsensibel, Ivy.
8: Das ist total das Freakcamp.
4: Ist es natürlich nicht, wie Ivy herausfinden wird, wobei sie für 4 Wochen auch auf den sehr speziellen Humor ihrer Eltern verzichten muss.
9: Der könnte was sein, denkst du nicht?
10: Vielleicht ein bisschen. Das ist aber schon süß, oder?
11: Nein, das ist nicht mein Typ.
10: Naja, du warst vor 3 Jahren Karl und auch nicht unser Typ.
4: Sunny Dancer kann man sich so vorstellen wie Club der Roten Bänder, nur mit britischem Humor. Das ist witzig und bewegend und Bella Ramsey ist echt klasse. Starker Auftritt, starker Film.
3: Also Sunny Dancer, eine Empfehlung von unserem Filmexperten. Und der zweite Film, den Jörg empfiehlt, ist dann Exit 8. Das ist ein Horror-Mystery-Thriller.
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0: Das Wetter.
1: Heute Nacht gibt es keinen Regen weiterhin, dazu 16 bis 12 Grad. Heute tagsüber dann wieder richtig heiß, bis 36 Grad, dazu viel Sonne und weiter trocken. Und so sieht es auch am Freitag aus, bis 38 Grad.
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2: A40 Essen-Dortmund zwischen Dortmund-Barob und Dortmund-Hombruch, 1 Kilometer Stau. Wir wünschen allen unterwegs gute Fahrt.
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1: Die Sonnenfinsternis ist durch, aber wenn ihr gerade Zeit habt, in den Himmel schauen, lohnt sich immer noch. Stichwort Perseiden. Noch bis 4 Uhr erreichen sie in diesem Jahr ihren Höhepunkt. Ihr könnt also in dieser Nacht ganz, ganz viele Sternschnuppen sehen. Das wird voll schön. Also wünscht euch was für mich mit, bitte, ja? Und eine schöne Nacht mit uns jetzt mit Musik von den Sugar Babes.

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0: den Song hier, den kennt ihr alle. Bailando von Luna. Und Luna war bei uns zu Besuch, ganz Luna-like, mit bunten Haaren, Glitzersteinen im Gesicht und einem riesigen Lächeln. Und wir haben unter anderem auf den Anfang ihres größten Hits geschaut.
1: Bailando ist so ein unglaublich besonderen Song. In dem Jahr 98 waren wir schon, ich war als Sängerin Charisma unterwegs. Und es kam so die Idee von jemand von der Plattenfirma, der gesagt hat, Bailando habe ich gehört, das ist absolut euer Ding. Dann bin ich in Müllheim an der Ruhr in im Studio reingegangen und habe in 40 Minuten das runtergesungen. Bailando, bailando, amigos, adios, adios, el silencio loco. Einfach mit ganz viel Leichtigkeit.
0: In 45 Minuten, Wahnsinn. Und dann auch noch hier bei uns in NRW, in Müllheim an der Ruhr, so schnell kann Megakultet entstehen. Bei Luna steht dabei besonders eins im Vordergrund, nämlich die gute Laune.
1: Ich singe auch einen Song wie Bailando, Vamos a la Playa oder andere Songs von mir mit so viel Freude, weil ich will ja auch gerne die gute Laune rüberbringen. Ich bin seit so viele Jahre mit meinen Songs unterwegs, dass ich merke, dass ich gute Laune verschenken kann. Mit meiner Musik, mit meinem Dasein, mit meinem Auftritt. Das ist viel wert.
0: Absolut. Und ganz, ganz viel gute Laune gibt es auch einen ganzen Abend lang bei ihrem allerersten Konzert. Das ist wirklich verrückt. Luna hat in all den Jahrzehnten immer nur auf Festivals oder in Fernsehshows gespielt. Und jetzt ist es aber soweit. Am 22.11. nimmt sie uns in Oberhausen 2 Stunden lang mit auf eine Zeitreise. Tickets dafür gibt es online zu kaufen. Und falls ihr noch mehr Geschichten aus Lunas Leben und ihrer Karriere hören wollt, dann gibt es das Interview auch in voller Länge nochmal auf unserer Homepage.
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1: Ich bin Dirk Zeitler. In Deutschland und ganz Europa haben viele Millionen Menschen am Abend gebannt in den Himmel geschaut. Denn schon bevor die Sonne unterging, wurde sie vom Mond verdeckt. In Deutschland war die Sonnenfinsternis nur partiell. Zum Beispiel in Spanien verschwand die Sonne dagegen komplett hinter dem Mond. Kaum war die Sonnenfinsternis am Abend vorbei, bot der Himmel schon ein weiteres Spektakel. Der Sternschnuppenstrom der Perseiden. Bis zu 100 Sternschnuppen sollte man pro Stunde am dunklen Himmel sehen. Kinder sollen künftig Geld vom Staat bekommen, um Vermögen fürs Alter aufzubauen. Und zwar 10 Euro pro Monat zwischen dem 6. und 18. Lebensjahr. Das sieht ein Gesetzentwurf von Finanzminister Klingbeil für eine neue Frühstartrente vor, den das Kabinett beschlossen hat.
2: Die Frühstartrente soll eine Art Startkapital für die Altersvorsorge sein. Sollte das Gesetz im Bundestag beschlossen werden, geht das Geld erstmal an alle Kinder mit dem Geburtsjahrgang 2020. Ab nächstem Jahr kommt dann jedes Jahr der Geburtsjahrgang der dann 6-Jährigen dazu. Die Eltern, Oma oder Opa, sollen das Depot durch freiwillige Zahlungen aufstocken können. Finanzminister Klingbeil rechnet vor, bis zum 18. Lebensjahr hat der Depot einen Wert von rund 2.200 Euro. Daraus können bis zum Renteneintritt über 50.000 Euro werden. Tine Klimach, Nachrichtenredaktion.
1: Die Deutsche Bahn bietet 400 zusätzliche Güterwagen an, um Probleme beim Transport per Schiff auszugleichen. Wegen Niedrigwassers in Rhein, Donau und anderen Flüssen in Deutschland können Schiffe weniger laden. Bundesverkehrsminister Bilger hat sich gestern mit seinen Kollegen aus den Ländern über das Thema ausgetauscht.
3: Als andere Ausweichmöglichkeit haben bis auf Sachsen und Sachsen-Anhalt inzwischen alle Bundesländer das Sonntagsfahrverbot für Lkw ausgesetzt oder gelockert. Bundesverkehrsminister Bilger geht zwar davon aus, dass es noch dauert, bis alle Flüsse wieder normal befahrbar sind, will aber grundsätzlich am Transport per Schiff festhalten und Wasserstraßen besser auf Niedrigwasser vorbereiten. Die Umweltschutzorganisation WWF ist skeptisch und warnt, Fahrrinnen noch weiter auszubaggern. Jan-Henna Reitz zur Nachrichtenredaktion.
1: Zum Sport. Bei der Schwimm-EM in Paris hat Johannes Liebmann Gold über 800 Meter Freistil gewonnen. Der 19-Jährige setzte sich vor seinem deutschen Teamkollegen Sven Schwarz und Salahan Sarkany aus Ungarn durch. Liebmann verbesserte seinen Europarekord um 0,35 Sekunden.
4: Das Wetter.
5: In der Nacht ist es klar und auch trocken. Tiefstwerte haben wir also zwischen 18 und 8 Grad. Schauen wir auf den Donnerstag. Der wird wieder richtig schön sonnig. Bis 36 Grad in der Spitze. Wird also heiß. Und Freitag sogar noch heißer. Dann bis 38 Grad. Also jeden Tag kommt da jetzt ein bisschen was drauf auf die Temperatur.
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1: Zurzeit liegen uns keine Meldungen vor. Wir wünschen allen unterwegs gute Fahrt.
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2: Robert Janz ist hier, gemeinsam geht's durch diese Nacht und ich würde sagen, wir starten jetzt mal rein, machen uns hier eine entspannte Zeit. Los geht's mit drei Hits am Stück am Anfang. Jetzt der gute Ed Sheeran.

0: Mit Ace of Base geht's hier durch die Nacht. Und ist das jetzt hier, was wir da gerade erleben, die letzte große Hitzewelle für dieses Jahr? Man weiß es nicht. Hier gibt's jetzt auf jeden Fall mal die richtigen Tipps.
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3: Ja, nee, ist klar. Wir fahren übrigens jetzt gleich nach der Aufnahme zu Svenny und Sven hoch in den Norden. Das sind Verwandte von meiner Perle, ihre Lieblingscousine. Bei denen ist sowieso immer schön, ja. Echt so eine Traumfamilie mit Haus und, Achtung, Riesengarten mit Pool. Ja, ich hab die Badehose schon an. Ich sehe übrigens Hammer aus diesen Sommer. Ey, in meinem Alter so eine Traumfigur, das ist doch Wahnsinn. Als ich eben am Spiegel vorbeikam, habe ich reflexartig gegrüßt und Donnerwetter gesagt. Ja, ich sehe schon die Schlagzeile in der Dithmarscher Tageszeitung. Riesenwels im Privatpool gesichtet. Ja, da kann ich nur sagen, es ist die Badehose. Die betont halt die Konturen so dramatisch. Und das ist vielleicht der wichtigste Tipp in diesen Tagen. Man braucht Freunde oder Verwandte mit einer schönen Gartenlandschaft und einem Schwimmteich oder Pool. Ja, oder wie ist eine Gartendusche? Meistens wird dann ja auch noch gegrillt und kühle Getränke gibt sowieso. Ja, so bleibt zu Hause die Küche sauber und alle haben Spaß. Ja, ich bin ein verdammtes Genie.
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0: Das Wetter.
1: Gerade ist es bei uns klar und auch trocken. Tiefstwerte haben sich eingependelt zwischen 18 und 8 Grad. In den nächsten Stunden startet dann ein richtig schön sonniger Donnerstag. Regen ist kein Thema und später werden es 31 bis 36 Grad in der Spitze. Morgen legt der Sommer dann nochmal einen drauf, dann bis zu 38 Grad am Freitag.
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3: Zurzeit liegen uns keine Meldungen vor. Wir wünschen allen unterwegs gute Fahrt.
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1: Ob ihr gerade unterwegs seid oder mitten in der Nachtschicht steckt, wir sind bei euch, wir versorgen euch mit guter Musik. Als nächstes jetzt hier ein Hit aus den 2000ern. Ich spiele euch Anastasia.

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0: Einfach mal ganz ruhige Töne hier in der Donnerstagnacht. Das war Holly Humberstone mit To Love Somebody. Jetzt wieder was ganz Neues für euch.
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1: Ich bin Dirk Zeitler. In Deutschland und ganz Europa haben viele Millionen Menschen am Abend gebannt in den Himmel geschaut. Denn schon bevor die Sonne unterging, wurde sie vom Mond verdeckt. In Deutschland war die Sonnenfinsternis nur partiell. Zum Beispiel in Spanien verschwand die Sonne dagegen komplett hinter dem Mond.
2: Ob auf Island, Mallorca oder auch in ganz Deutschland, das Schauspiel am Himmel hat Menschen zusammengebracht, ob in einer Warteschlange für eine Schutzbrille oder an Aussichtspunkten mit besonders gutem Blick auf den Horizont. In den Teilen von Spanien, wo die Sonne komplett verdeckt wurde, waren Hotels seit Monaten ausgebucht. Die nächste Sonnenfinsternis, wieder partiell in Deutschland und komplett unter anderem in Spanien, gibt es übrigens schon im nächsten Sommer, Anfang August. Jan-Henner Reitze, Nachrichtenredaktion.
1: Kaum war die Sonnenfinsternis am Abend vorbei, bot der Himmel schon ein weiteres Spektakel. Der Sternschnuppenstrom der Perseiden erreichte in der Nacht seinen Höhepunkt. Bis zu 100 Sternschnuppen sollte man pro Stunde an dunklen Orten über den Himmel huschen sehen können. Kein Wein, Bier oder Sekt mehr für 14-Jährige. Das sogenannte begleitete Trinken unter Aufsicht von Erwachsenen soll in Deutschland verboten werden. Das hat das Bundeskabinett beschlossen. Ziel ist, Jugendliche besser zu schützen. Als nächstes berät der Bundestag darüber.
3: Grundsätzlich gilt schon eine Altersgrenze von 16 Jahren für den Konsum und Verkauf von Bier, Wein, Sekt oder daraus hergestellten Mischgetränken. Ausnahme ist bisher, wenn Jugendliche von einer sorgeberechtigten Person begleitet werden. Aber diese Ausnahme steht im Widerspruch zu den Zielen der Bundesregierung, Jugendliche besser vor den gesundheitlichen Folgen des Alkoholkonsums zu schützen. Wegen der Suchtgefahren hatten sich die Gesundheitsminister schon vergangenes Jahr für ein Verbot ausgesprochen. Der Bundesrat startete eine entsprechende Initiative. Tine Klimach, Nachrichtenredaktion.
1: Nach dem schweren Erdbeben in Kolumbien ist die Zahl der Todesopfer auf 265 gestiegen. Die offizielle Zahl Vermisster liegt demnach bei 496. Einer inoffiziellen Suchseite zufolge werden allerdings noch knapp 4200 Menschen von ihren Angehörigen gesucht. Rettungskräfte arbeiten mit Hochdruck in den Trümmern, um noch vor Ablauf der kritischen 72-Stunden-Frist Menschen lebend zu bergen.
4: Das Wetter.
5: In den nächsten Stunden übernimmt jetzt immer mehr die Sonne und es wird auch wirklich wieder richtig sonnig und heiß heute. Bis 36 Grad sind drin und morgen wird es sogar noch heißer. Am Freitag erwarten wir Temperaturen bis 38 Grad.
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7: A40 Essen-Dortmund zwischen Dortmund-Barob und Dortmund-Hombruch. 1 Kilometer Stau. Wir wünschen allen unterwegs gute Fahrt.
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5: Robert Jantz ist hier. Hallo zusammen. 4 Uhr ist durch. Einen schönen guten Morgen. Und wenn ihr euch jetzt schon zum Start in diesen Tag fragt, wie soll ich diesen Donnerstag überstehen? Ich habe mir hier die Sterne angeguckt, die Sonnenfinsternis. Ich bin völlig übermüdet. Wie soll ich die Frühschicht schaffen? Don't worry. Das sagt auch Leonie jetzt. Und die muss ich auskennen.

0: Neu bei uns war das Universe featuring Daddy DJ Flipside. Gemeinsam geht's hier in Richtung Donnerstagmorgen jetzt mit Musik von Luis Capaldi.
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0: Das Wetter.
1: Kaum Wolken am Himmel, es ist wirklich klar und in den nächsten Stunden kommt jetzt immer mehr die Sonne zum Vorschein und die ist dann auch den ganzen Tag am Start, später bis 36 Grad. Morgen dann der heißeste Tag der Woche wohl, bis 38 Grad sind am Freitag drin.
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3: Zurzeit liegen uns keine Meldungen vor, wir wünschen allen unterwegs gute Fahrt.
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1: Schönen guten Morgen, Robert Jantz ist hier, rein geht's in diesem Mittwoch und den Anfang, den machen jetzt hier Mark Ronson und Amy Winehouse, spiele ich euch mit Valerie. Schön, dass ihr schon

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0: Die Die von Shakira und Burna Boy, das ist ja der offizielle Sommerhit 2026. Er ist einer der größten Comedy-Stars, die es in Deutschland gibt, obwohl bald ja nicht mehr. Ne? Kaya Jana lebt ja mittlerweile in der Schweiz und hört auf mit Touren in Deutschland. Ende des Jahres ist Schluss. Einmal kommt ihr aber noch zum Comedy Camp. Das haben wir für euch nochmal klar gemacht. Kaya könnt ihr im Herbst nochmal bei uns live erleben und er war lange nicht mehr da. So klang das, als er das letzte Mal bei uns auf der Bühne stand.
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3: Alkohol wird öfter mal eingesetzt. 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Das Problem ist, ich kann das nicht. Alkohol kann ich nicht einsetzen, weil ich vertrage kein Alkohol. Ich kann das nicht abbauen. Ich weiß, ich bin sofort besoffen. 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Wenn du das machst, ich hau dich weg. Ich mach dich kaputt. Der war aber auch sehr großzügig. Der hat mir immer alles gegeben. Ich geb dir gleich. Papa, krieg Alkohol. Ich geb dir Alkohol. Das ist aber nett von dir. Puh, oh fuck, diese. 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Der hat immer Sätze gebracht, die haben keinen Sinn gemacht. Ey, pass auf, wenn du das machst, du sitzt in Pfanne. Ich sitze in der Pfanne? Halt die Fresse, man sagt Deutschland so. 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
1: Ich bin Dirk Zeitler. Erst wurde es dämmerig, dann verschwand die Sonne vollständig hinter dem Mond. Millionen Menschen verfolgten die erste totale Sonnenfinsternis über dem spanischen Festland seit mehr als einem Jahrhundert. Sie feierten lautstark auf Dorfplätzen, Berggipfeln, Stränden, Dachterrassen und eigens eingerichteten Beobachtungsplätzen. In Deutschland schlug eine partielle Sonnenfinsternis Millionen in ihren Bann. Hier wurde die Sonne zu rund 85-90% durch den Mond verdeckt. BAföG-Empfänger sollen im nächsten Jahr mehr Geld bekommen. Das Bundeskabinett in Berlin hat gestern eine entsprechende Reform der Ausbildungsfinanzierung auf den Weg gebracht.
2: Der sogenannte BAföG-Grundbedarf für Studierende wird in zwei Schritten angehoben. Zum Wintersemester 2027/28 auf über 500 Euro, dann zum darauffolgenden Sommersemester auf 560 Euro. Auch das Schüler-BAföG steigt. Ebenso die Wohnkostenpauschale. Das betrifft Studierende, die nicht mehr bei den Eltern wohnen. Nächstes Sommersemester gibt es 60 Euro mehr. Eigentlich sollte sie schon zum nächsten Semester steigen, aber die Koalition konnte sich nicht auf eine Finanzierung einigen. Gerade junge Menschen leiden derzeit besonders unter den hohen Mieten. Tine Klimach, Nachrichtenredaktion.
1: Die Deutsche Bahn bietet 400 zusätzliche Güterwagen an, um Probleme beim Transport per Schiff auszugleichen. Wegen Niedrigwassers in Rhein, Donau und anderen Flüssen in Deutschland können Schiffe weniger laden. Bundesverkehrsminister Bilger hat sich gestern mit seinen Kollegen aus den Ländern über das Thema ausgetauscht.
3: Die Bahn sagt, kurzfristig bis zu 100 Binnenschiffe ersetzen zu können. Als andere Ausweichmöglichkeit haben bis auf Sachsen und Sachsen-Anhalt inzwischen alle Bundesländer das Sonntagsfahrverbot für Lkw ausgesetzt oder gelockert. Bundesverkehrsminister Bilger geht zwar davon aus, dass es noch dauert, bis alle Flüsse wieder normal befahrbar sind, will aber grundsätzlich am Transport per Schiff festhalten und Wasserstraßen besser auf Niedrigwasser vorbereiten. Die Umweltschutzorganisation WWF ist skeptisch und warnt, Fahrrinnen noch weiter auszubaggern. Jan-Henner Reit zur Nachrichtenredaktion.
1: Der Flughafen von Catania bleibt wegen der anhaltenden Aktivität des Ätna länger geschlossen als zunächst angekündigt. Die Sperrung des Airports auf der italienischen Mittelmeerinsel Sizilien wurde am späten Abend abermals verlängert. Starts und Landungen sind nun bis Freitag um 2 Uhr nicht möglich.
4: Das Wetter.
5: Der Donnerstag startet bei uns mit klarem Himmel. Noch ist es angenehm kühl, aber in den nächsten Stunden wird es jetzt wirklich sehr schnell sommerlich. Ja, ganz viel Sonne und später bis 36 Grad. Morgen wird es noch mal heißer. Freitag sind nämlich bis zu 38 Grad drin.
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7: Zurzeit liegen uns keine Meldungen vor. Wir wünschen allen unterwegs gute Fahrt.
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5: Kurz nach 5, einen schönen guten Morgen. Und ja, vielleicht braucht man um diese Uhrzeit wirklich so ein bisschen Magie, damit das mit dem Wachwerden irgendwie funktioniert. Mein Name ist Robert Jans und ich versuche hier alles. Und ich habe hier Lady Gaga organisiert mit ihrer Zaubershow. Also wenn jetzt gleich die Augen aufgehen, dann hat's geklappt. Hier ist er mit Abracadabra.

0: Das waren die Toten Hosen und es ist der Morgen nach der Sonnenfinsternis, ne? Habt ihr euch die angeschaut? Könnt ihr auf jeden Fall ja auch noch alles bei Instagram sehen oder die anderen auf der Arbeit gleich fragen. Aber damit euch die Themen nicht ausgehen, hat Kevin Zimmer jetzt das, was sonst noch so wichtig ist.
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0: Ja, guten Morgen, Kevin.
2: Ja, guten Morgen, Robert. Aber heute ist die Abnehmspritze nicht mehr nötig. Vor allen Dingen für Menschen, die Angst vor den Peaks hatten bisher. Aber jetzt gibt es nämlich die Abnehmtablette. Ab heute kommt sie in die deutschen Apotheken. Der Wirkstoff ist derselbe wie in den Spritzen. Nur statt der Spritze nimmst du halt jetzt eine Tablette. Seit Mitte Juli ist das Medikament zugelassen. Heute kommt es also in die deutschen Apotheken. Es ist allerdings nur zugelassen für Erwachsene mit starkem Übergewicht und mindestens einer gewichtsbedingten Begleiterkrankung.
0: Okay, dann haben wir noch ein wichtiges Thema, und zwar in Berlin wird dem Mauerbau gedacht.
2: Ja, heute vor 65 Jahren begann der Bau der Berliner Mauer und markierte einen der traurigen Höhepunkte der deutsch-deutschen Trennung. Heute wird in Berlin an das Ereignis gedacht, natürlich mit sehr viel Politprominenz.
0: Okay, und dann noch eine Sache, und zwar die Fans von Marc Forster, die freuen sich heute auf Köln.
2: Ja, Marc Forster, den kennen wir ja auch hier bei uns aus dem Programm, der tritt heute in Köln am Tanzbrunnen auf, da macht er halt während seiner Sommertour.
0: Dann wünschen wir da ganz viel Spaß. Kevin Zimmer war das mit ein paar Highlights, die dieser Donnerstag so bringen wird.

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0: Das Wetter.
1: In den nächsten Stunden gibt's wieder richtig viel Sonne und die Temperaturen, die klettern jetzt in jeder Stunde weiter nach oben. 31 bis 36 Grad. Das ist so das, was die Temperaturen für uns heute vorbereitet haben. Und morgen setzt der Freitag nochmal einen drauf. Dann sind sogar bis 38 Grad drin.
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2: Zurzeit liegen uns keine Meldungen vor. Wir wünschen allen unterwegs gute Fahrt.
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1: Wir sind mit ganz großen Schritten unterwegs in Richtung Donnerstagmorgen. Robert Jantz ist hier und ich spiele euch jetzt 90er. Hier ist Would I Lie to You. Schön, dass ihr schon am Start seid.

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0: alle Farben. Habt ihr aber gerade gehört mit Bad Ideas. Ich wünsche euch einen schönen guten Morgen am Donnerstag. Und vielleicht kennt ihr das ja, ne? Mal eben schnell was einkaufen, das ist der Plan. Aber am Ende dauert die ganze Geschichte dann doch wieder länger, weil unterwegs noch so ein bisschen gequatscht wurde. Ja, es gibt aber auch so Orte, an denen genau das unbedingt dazu gehört.
1: Augenblick mal.
2: So wie Thomas Martin kann man natürlich ganz normal einkaufen.
3: Ich war schon mal hier. Kleine Auswahl, aber gute Qualität. Ich glaube, die Konfitüre kann man sehr empfehlen. Die Schokolade soll auch gut sein. Den Kaffee habe ich auch schon mal getestet. Kann ich nur weiterempfehlen.
2: Wir sind im Klosterladen von Kloster Knechtsteden bei Dormagen. Doch dieser Ort ist mehr als nur ein kleiner Supermarkt, sagt Michaela Müller, die den Klosterladen leitet.
4: Es kommen Menschen da, die einfach nur bummeln wollen. Und es kommen auch viele Leute, die sich einfach mal die Seele freisprechen möchten. Ne? Die einfach ja, einen schweren Schicksalsschlag hinter sich haben. Und dafür sind wir jetzt da und einfach mal zuhören. Ne?
2: Möglich machen das insgesamt 65 Ehrenamtliche. Im Laden, aber auch in den Werkstätten, der Bücherstube und der Fundgrube. Die spezielle Lage im Kloster ermöglicht aber auch spirituelle Hilfe und Beistand.
4: Wenn man jetzt ein bestimmtes Produkt haben möchte, man findet zum Beispiel eine schöne Kette, ein Armbändchen, ein Engel, dann kann man auch einen Pater jederzeit rufen, der kommt dann und segnet dann auch die Sachen.
2: Weit über die Region hinaus ist das Kloster auch für seine kulturellen Highlights bekannt. Und nicht nur die Besucherinnen und Besucher schätzen diesen Ort. Irene Floh unterstützt regelmäßig im Laden.
5: Wenn ich auf dieses Gelände komme, dann ist das für mich eine ganz andere Welt. Ich finde, dieser Klosterladen, wie das gesamte Gelände, hat einfach für mich eine Atmosphäre, die sehr wohltuend ist. Ich hatte jetzt eine Woche Urlaub, also war ich weg und dann danach, den Dienstag, kam ich zum Brotbacken. Ich habe mich richtig gefreut. Nee, es ist wirklich schön, ja.
2: Vielleicht auch jetzt in den Sommerferien ein schönes Ausflugsziel. Mehr bei uns auf augenblickmalonline.de. Maria Weigand.

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1: Mit Malte Albrecht. Guten Morgen. Die Sonnenfinsternis hat wie erwartet Millionen Menschen begeistert. Gestern Abend hatte sich von Europa aus betrachtet der Mond vor die Sonne geschoben und so für das spektakuläre Himmelsereignis gesorgt. Den besten Blick und vor allem eine totale Sonnenfinsternis hatte man in Teilen Spaniens. In Deutschland waren rund 90% das Maximum. Infos von Marc Weiß.
2: Das Ereignis gestern war vor allem in Spanien und natürlich auf Mallorca am besten zu sehen. Dementsprechend voll war es dort. Aber auch in Deutschland versammelten sich zum Teil Tausende an besonderen Aussichtspunkten. Berlin, Tempelhof oder das Münchner Olympiastadion zum Beispiel waren absolute Hotspots. Immer wieder brach Jubel aus, als das Ganze anfing. Viele beschreiben die Stimmung bei einer Sonnenfinsternis als absolut außergewöhnlich. Bei einer totalen Verdunkelung der Sonne entsteht eine Dämmerung, in der

0: die Temperaturen spürbar sinken, Schatten in ungewöhnlichen Winkeln fallen und manche Tiere sogar einschlafen, wenn sie nicht vom Jubel der Menschen wachgehalten werden. Wer die Sonnenfinsternis verpasst hat, bekommt in einem Jahr eine neue Chance. Im August 27 wird im Süden Spaniens und in Nordafrika eine absolute Sonnenfinsternis zu sehen sein. In Deutschland dauert es noch etwas länger. 2081 sind wir dann wieder dran.
1: Und nun weitere Themen im Überblick. Wegen der Hitzewelle fordert der Deutsche Städte- und Gemeindebund mehr Schutz für Krankenhäuser und Altenheime. Präsident Spiegler sagte der RP, Kliniken bräuchten Klimaanlagen für die Patienten, aber auch für das Personal. Dafür seien Investitionen von mindestens 20 Milliarden Euro nötig. Auch Alten- und Pflegeheime müssten klimagerecht ausgestattet werden. Der Iran hat Aussagen von US-Präsident Trump zur Straße von Hormuz widersprochen. Die Passage bleibe blockiert und werde erst wieder geöffnet, wenn die Bedingungen des Irans akzeptiert werden, hieß es aus Teheran. Trump hatte zuletzt wiederholt erklärt, die USA hätten die volle Kontrolle über die Meerenge. Ein rund 2 Kilometer langer Böschungsbrand hat die Bahnstrecke zwischen Krefeld und Neuss lahmgelegt. Das Feuer ist inzwischen gelöscht. Trotzdem müssen sich Bahnreisende noch auf Probleme einstellen. Laut dem Portal Zuginfo NRW soll es noch bis etwa 8.30 Uhr zu Verspätungen und Ausfällen kommen. Und auch wer von der italienischen Insel Sizilien wegfliegen will, muss noch mehr Geduld aufbringen. Die Sperrung des Flughafens Catania ist wegen der Aktivität des Ätnas bis morgen früh verlängert worden. Das hat der Betreiber mitgeteilt. Ob der Flugbetrieb danach wieder aufgenommen werden kann, bleibt unklar. Grund ist die Asche, die der Vulkan ausstößt. Die Flughafensperrung sorgt schon seit Tagen für ziemliches Chaos auf der Insel. Viele Flüge fielen aus, hatten Verspätung oder wurden auf andere Flughäfen umgeleitet. Und das waren die Nachrichten mit Malte Albrecht.
2: Und jetzt das Wetter bei Radio Essen. Und das wird wirklich heute eine Nummer, ne? Wir kriegen heute nämlich bis zu 34 Grad. Jetzt gerade messen wir an der Radio Essen Wetterbude in Rellinghausen schon 16. Morgen wird es dann noch so ein bisschen doller, weiter viel Sonne, aber da gibt es dann bis zu 36 Grad. Der Radio Essen Verkehrsservice ist hier. Da gibt es freie Autobahnen, aber im Essener Stadtverkehr gibt es einige Sperrungen und Störungen. Auf der Sommerburgstraße stadteinwärts ist eine Einbahnstraße eingerichtet wegen Bauarbeiten. Die Breslauer Straße ist weiterhin gesperrt zwischen der Mühlheimer Straße und der Königsteiner Straße. Und ihr habt uns noch Blitzer durchgegeben. Die stehen auf der Stauder Straße in Richtung Katernberg und auf der Moltke Straße in Richtung Stehler Straße. Danke fürs Bescheid sagen. Gute Fahrt.
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2: Ich bin Nadine Müller, guten Morgen. Und vielleicht wart ihr gestern selbst unterwegs oder habt die Fotos bei Social Media gesehen bei der Sonnenfinsternis. Das war wirklich was sehr Besonderes, fand ich zumindest. Aber es hatte auch ein bisschen die Vibes für mich von der Corona-Zeit. Zumindest, wo die Menschen dann völlig absurde Masken aufgesetzt haben, die eben gar keine waren. Und gestern war das so ähnlich. Dann läuft jemand an dir vorbei mit einem Karton in der Hand. Menschen mit Brillen, die aber einen Pappteller vormachen, damit man eben nicht so im Gesicht von der Sonne geblendet wird. Oder ganze Schweißerhelme. Das war wirklich sehr verrückt. Aber auch sehr cool. Ihr könnt euch ja die Fotos nochmal angucken. Einfach online.
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mit zwei Nullsegensworten zu sagen. Ein Wunder ist es nicht. Es ist ein nerviges Thema, aber wir müssen drüber sprechen. Baustellen hier bei uns in der Stadt, zum Beispiel jetzt auf der Sommerburgstraße. Da kommt ihr ab heute nur noch stadteinwärts durch. Anna Vier aus den Radio

0: Nachrichten ist da, guten Morgen.
1: Guten Morgen.
0: Warum ist das so?
1: Da sind Bauarbeiten an der Endhaltestelle von der U17. Die Ruhrbahn tauscht da die Gleise aus. Mhm. Und das bedeutet, dass die Sommerburgstraße bis zur Straße Altenau Stadt einwärts eben eine Einbahnstraße wird. In die Gegenrichtung, da sind Umleitungen ausgeschildert.
0: Ja, über die Alfredstraße und Norbertstraße ist ein ganzes Stück. Was heißt das denn für alle, die mit Bus und Bahn unterwegs sind?
1: Ja, die Arbeiten sind in der Nacht. Das heißt, tagsüber fährt die U17 ganz normal. Normal heißt aber auch aktuell, es werden teilweise Busse statt Bahnen fahren, weil ja eben am Berliner Platz auch eine Baustelle ist.
0: Eine ganz andere Baustelle.
1: Genau. Und der E9 wird zum Teil umgeleitet. Das Ganze dann bis nächste Woche Mittwoch.
0: Okay, sprechen wir über die nächste Baustelle auf der Bifangerstraße in Kupferdreh. Was ist da los?
1: Da wird der Asphalt neu gemacht. Das heißt, die Straße ist zwischen der Grotestraße und der Marienburgstraße komplett gesperrt. Okay. Das dann bis Montag.
0: So, und du hast mir aber auch angekündigt, ich sag's auch in deinen Worten, es gibt gute Nachrichten aus der Baustellenabteilung.
1: Ja, so sieht's aus. Die Vollsperrung auf der Zäunerstraße, die ist aufgehoben. Ihr sollt da in beiden Richtungen wieder durchkommen. Gestern Abend war zumindest eine Richtung schon wieder frei.
0: Ja, ihr habt's gehört bei Radio Essen, aber falls ihr euch das nicht alles merken konntet, könnt ihr nochmal nachlesen auf radioessen.de. Da steht ganz genau, was, wo, wie, wann und wie lange gesperrt ist. Und hier gibt's jetzt Cher bei Radio Essen. Die 90er. Guten Morgen.

0: Wade Oldon und Alvaro Soler machen hier so ein bisschen Sommerstimmung schon mit Manila. Wir haben es jetzt 6.17 Uhr bei Radio Essen.
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0: Michael Schulte singt vom Himmel um 5 Uhr morgens, aber viel spannender war der Himmel gestern Abend auch bei uns hier über Essen. Die Halden in und um Essen waren auf jeden Fall der Place to be, da konnte man nämlich besonders gut die Sonnenfinsternis sehen. Auf der Schurrenbachhalde in Altenessener war es richtig voll, auf der Halde Hohewart in Herten, da konnte man fast gar keinen Platz mehr finden. Und ich habe mir gestern das Ganze vom Hardenbergufer aus in Werden angeschaut. Das war sehr cool und ich finde ein Erlebnis, oder?
1: Es ist sehr schön. Ich hatte es mir nicht so spektakulär vorgestellt, aber ich finde es vor allem schön, dass hier so viele zusammenkommen und das gemeinsam schauen.
2: Sehr gut, cool. Es ist ein Erlebnis, was man halt nicht alle Tage erlebt. Und mit so vielen Menschen ist es cool, das zu erleben.
3: Ja, es ist super schön und ich finde das Licht gerade sehr schön. Ich hatte zwar erwartet, dass es dunkler ist, aber gefällt uns gut.
4: Mir gefällt es hier super. Also schöne Stimmung. Ich finde das Sonnenfinsternis auch gut. Wir haben hier eine Brille. Ich glaube, die Sonne ist hier beim Maximum Limit erreicht.
5: Ein bisschen spannender habe ich mir vorgestellt. Wir waren leider nur 90% von der Sonne weg. Ich habe gehofft, dass zwischendurch mal die 100 weg waren.
6: War auf jeden Fall sehr schön.
7: Ich finde es erstaunlich hell noch dafür, dass so wenig Sonne quasi noch da ist. Aber ja.
8: Ich hätte es mir ein bisschen dunkler vorgestellt, aber sehr beeindruckend.
0: Ja, also das muss ich auch sagen. Es wurde kurz dunkler, wie so ein riesiger Schatten. Aber ich dachte auch, das wird vielleicht ein bisschen mehr werden. Die nächste partielle Sonnenfinsternis, die können wir in NRW zwar schon im nächsten Jahr im August sehen, die wird dann aber wirklich viel kleiner ausfallen. Bis dann wieder die nächste richtige Sonnenfinsternis ist, dauert es noch einige Jahre. 2081. Na,

0: Also das wird heute wirklich ein cool Summer bei 34 Grad und viel Sonne, also richtig heiß. Jetzt ist Anna Vier da aus den Radio Essen Nachrichten. Guten Morgen.
1: Guten Morgen.
0: Und du hast noch eine Meldung von gestern reinbekommen von der Feuerwehr.
1: Genau, auf der Siemensstraße in Altendorf, da hat es gestern Abend gebrannt in einem Mehrfamilienhaus in einem Keller, aber laut Polizei wurde niemand verletzt.

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1: Ein Vorfall auf einem Supermarktparkplatz in Krai hat zwei junge Männer vor Gericht gebracht. Ein 25-Jähriger und ein 28-Jähriger sind wegen versuchten Totschlags und gefährlicher Körperverletzung angeklagt. Kathi Strickeling aus den Radio Essen Nachrichten. Was war letzten Winter auf dem Parkplatz passiert?
2: Laut Anklage haben sich die Männer mit dem späteren Opfer auf dem Supermarktparkplatz in Krai verabredet. Erst habe es eine Schlägerei gegeben, später sei auch ein Messer gezückt worden. Ein 24-Jähriger kam ins Krankenhaus. Er wurde mit dem Messer oberflächlich am Oberkörper verletzt. Einer der Angeklagten habe auch noch zwei weitere Male zustechen wollen, doch das Opfer habe sich erfolgreich dagegen gewehrt. Die beiden Angeklagten seien daraufhin geflohen.
1: Die Sommerburgstraße auf der Margaretenhöhe wird zur Einbahnstraße. Der Grund? Arbeiten an der Endhaltestelle der U17. Die Ruhrbahn tauscht dort die Gleise aus. Bis zur Straße Altenau kommt ihr nur stadteinwärts durch. Tagsüber fahren die Bahnen wie gewohnt. Der Nachtexpress fährt allerdings eine Umleitung. Die Arbeiten dauern bis nächste Woche Mittwoch. Auch auf der Bifangerstraße wird ab heute gebaut. Da kommt ihr zwischen Grotestraße und Marienbergstraße nicht durch. Der Grund hier? Der Asphalt wird neu gemacht. Eine gute Nachricht gibt es von der Zeunerstraße. Hier kommt ihr nach einer langen Sperrung jetzt wieder durch. Und jetzt noch eine bundesweite Meldung vom Deutschen Wetterdienst. In ganz Deutschland stehen uns die nächsten heißen Tage bevor. Bis zu 38 Grad sind in Deutschland möglich. Hier in Essen werden bis zu 36 Grad vorhergesagt. Haltet euch am besten an kühlen Orten auf. Eine Karte mit solchen Orten findet ihr auf radioessen.de.
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1: Neues Leben für eine denkmalgeschützte Villa. In der Villa eröffnet jetzt der Kita-Betrieb Kitarino eine neue Kita. Über 100 Kinder werden ab Mitte des Monats dort betreut. Noch sind Plätze frei. Die Villa wurde dafür saniert und hat auch einen neuen Anbau bekommen. Und das waren die Radio Essen Nachrichten mit Anna 4. 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
3: Ja, hat schon was, ne? In so einer alten Villa zur Kita gehen. Ja. Ist, glaube ich, nicht nur besonders cool, sondern auch vielleicht ein bisschen kälter. Wir sprechen jetzt über das Wetter bei Radio Essen. Das wird nämlich richtig anstrengend heute. Wir kriegen bis zu 34 Grad und viel Sonne. Jetzt gerade können wir noch mal ein bisschen durchatmen. Wir haben es gerade 16 Grad an der Radio Essen Wetterbude im Borbeck. Morgen wird's dann nämlich noch ein bisschen doller. Da ist weiter viel Sonne angesagt und da kriegen wir dann bis zu 36 Grad. Der Radio Essen Verkehrsservice ist hier mit freien Autobahnen. Da kommt ihr überall gut durch, auch auf den Straßen, aber es gibt einige Sperrungen. Auf der Bifangerstraße zwischen Grotestraße und Marienbergstraße ist gesperrt. Die Sommerburgstraße ist stadteinwärts eine Einbahnstraße. Da werden Gleise ausgetauscht und auch die Breslauer Straße, die ist gesperrt zwischen Mülheimer Straße und Königsteiner Straße. Ihr habt uns noch Blitzer durchgegeben. Auf der Stauderstraße steht einer und blitzt in Richtung Katernberg und auf der Frinthopper Straße in Richtung Borbeck. Danke fürs Bescheid sagen. Ich wünsche euch eine gute Fahrt.
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3: Ich bin Nadine Müller. Guten Morgen. Und ich muss es zugeben, ich bin nicht nur der Mensch, dem meine Freunde ihre Pflanzen nicht anvertrauen, wenn die meinen Urlaub fahren. Ich bin auch der Mensch, der sich nach dem Urlaub wundert, warum alles so den Kopf hängen lässt. Weil ich gar nicht drüber nachgedacht habe, dass sie vielleicht dann auch mal Wasser brauchen. Also ich bin da auf jeden Fall die falsche Ansprechpartnerin für Pflanzengießen. Aber weil ich nicht gefragt werde, kann da auch einfach nicht schief gehen. Ne? Ihr habt da ganz andere Geschichten. In ein paar Minuten sprechen wir über die Fails, die euch so beim Haussitten, Pflanzensitten, Tieresitten passiert ist. Gleich alles in der Radio Essen Frühschicht.
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0: bei Radio Essen drüber um 6:45 und vielleicht habt ihr den ein oder anderen Schlüsselbund mehr am Schlüsselbrett hängen im Moment, weil ihr irgendein Haus, irgendeine Pflanze, irgendein Tier sittet. Musste ich auch mal machen bei einer Katze. Da dachte ich schon mal, ich habe die fast verloren, ne? Die habe ich wirklich lange gesucht. Meistens läuft aber alles problemlos. Die Katze habe ich auch wieder gefunden, aber eben nicht immer, ne? Wir haben mit euch darüber gesprochen. Habt ihr schon mal Haus gesittet, Tier gesittet, Pflanzen gesittet und vor allem ist alles dabei gut gegangen?
1: Ja, Hunde beispielsweise. Also ist keiner abgehauen, sie sind beide noch da, also von daher alles gut.
2: Vögel, so Haushaltvögel, sowas auf denen her.
3: Nee, nur auf die Blumen.
4: Ich habe auf die Katze, die hatten, und das Haus, das ist halt alles so im Reinen bleibt. Die Katze, auf die ich mal aufgepasst habe von denen, ich war der Letzte, der die gesehen hat und die hatte halt auch Auslauf nach draußen und irgendwie hat das ja nicht gepasst, dass sie so lange weg waren und dann ist sie entweder geklaut worden, vom Auto überfahren worden oder so, man weiß es leider nicht. Die Katze war dann weg.
0: Ja, wir hoffen mal, dass mit der Katze noch alles gut gegangen ist. Ich kenne das Gefühl ja, diesen Schock, wenn man die Katze nicht sofort findet. Habt ihr auch schon mal auf das Haus oder auf Haustiere von Freunden und Familie aufgepasst und ist dabei alles glatt gegangen? Schickt uns doch dazu gerne mal eine Sprachnachricht bei WhatsApp.

rein unter 0201 245 8585 hier direkt ins Radio Essen Studio. Und hier spiele ich euch jetzt eine Newcomerin bei Radio Essen, Tiffany Evers mit Vertigo. Guten Morgen.

Musik aus den 2000ern. Hero aus dem Film Spider-Man bei Radio Essen. Wir haben es jetzt kurz nach 10 vor 7. Und wer Strom aus eigenen Solarzellen bei Westnetz einspeist, der wartet möglicherweise immer noch auf sein Geld und hat da bestimmt auch viele Probleme. Immer wieder habt ihr euch mit diesem Problem nämlich auch bei Radio Essen gemeldet, dass einige immer noch auf ihr Geld warten. Das liegt an einer neuen Abrechnungsfirma. Ja, das sind also ganz schlicht IT-Probleme. Die Sache dabei ist jetzt, das müssen alles Menschen nachträglich machen, weil die Technik das eben nicht mehr kann. Das dauert natürlich. Die Westnetz hat dafür jetzt sogar extra Leute eingestellt. Aber jetzt schaltet sich in diesem Fall auch NRW-Wirtschaftsministerin Mona Neubauer ein. Und die sagt ganz klar, das geht so nicht, ne? Und da hat sie recht. Deswegen will das NRW-Wirtschaftsministerium jetzt ganz genau überwachen, was da passiert und wie lange das noch dauert. Die Westnetz, die will zum Teil jetzt schon mit Abschlagszahlungen arbeiten, damit das eben für die Betroffenen alles so ein bisschen schneller geht. Ich bin gespannt, wie das klappt. Radio Essen hält da auf jeden Fall für euch die Lage im Blick. Währenddessen hören wir zusammen ein bisschen 80er Tainted Love hier bei Radio Essen.

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1: Mit Malte Albrecht, guten Morgen. Das Niedrigwasser der Flüsse wird zum immer größeren Problem. Und während die Politik noch über Maßnahmen diskutiert, sind die Binnenschiffer schon weiter. Der Verband hat einen 3-Punkte-Plan vorgelegt. Es müsse schnell gehandelt werden, denn Lkw und auch die Bahn seien keine echte Alternative zu den deutlich größeren Binnenschiffen, sagte Geschäftsführer Schwanen der RP. Frage an Marc Weiß, was fordern denn die Binnenschiffer?

0: konkret?
1: Der Bund soll weiter in die Förderung von sogenannten niedrigwasseroptimierten Schiffen investieren. Das sind spezielle Schiffe, die eben auch bei sehr niedrigen Flusspegeln fahren können. Davon gibt es aktuell in ganz Deutschland gerade mal 12 und eigentlich sollte im Januar die Förderung auslaufen. Außerdem müssten die Fahrrinnen in maximal möglichem Tempo ausgebaut werden. 2033 als Zielmarke wie geplant sei viel zu spät. Da sind die Binnenschiffe auf einer Linie mit dem Bundesverkehrsminister. Nur kann der das natürlich nicht alleine entscheiden. Und es müssten Möglichkeiten geschaffen werden, wie man vor allem den Rhein stärker stauen kann. Dadurch könnte man mehr Wasser im Fluss halten, sagen die Schiffe, und vor allem an den Stellen, wo es nötig ist.
0: Das klingt in den Ohren von Umweltschützern aber alles nur mäßig gut.
1: Genau, da gibt es schon Widerstand. Auch Bilgers Kabinettskollege Umweltminister Schneider hat ja schon gesagt, dass er gegen eine weitere Vertiefung der Flüsse ist. Auch das künstliche Stauen gefällt ihm überhaupt nicht. Schneider will die Flüsse stattdessen wieder natürlicher machen, Kanäle zurückbauen und so weiter. Und genau das fordert heute auch der Naturschutzbund Deutschland. Die Umweltschützer sagen, mehr Natürlichkeit brauchen wir, mehr Flussauen zum Beispiel, weniger künstliche Begradigung der Flüsse. Das alles würde helfen. Man sieht, die Meinungen liegen hier noch sehr weit auseinander.
0: Dankeschön, Marc. Und das sind weitere Themen. An vielen Aussichtspunkten in Europa haben sich am Abend Millionen Menschen versammelt, um die Sonnenfinsternis zu beobachten. Während die Sonne in Deutschland zum Großteil verdeckt worden ist, verschwand sie zum Beispiel in Spanien vollständig hinter dem Mond. Teilweise hatte es einen richtigen Sonnenfinsternistourismus dorthin gegeben. Zum 65. Jahrestag des Mauerbaus hat Bundestagspräsidentin Klöckner vor Gefahren für die Demokratie gewarnt. Gerade für junge Menschen müsse man diese Erinnerung wachhalten, sagte sie. Klöckner sprach von staatlichem Terror des SED-Regimes, der nach dem Mauerbau immer menschenfeindlicher geworden sei. Mineralwasser wird bei der Hitze gerade besonders viel getrunken und das bringt die Abfüller logistisch an ihre Grenzen. Seit Ende Juni gäbe es einen anhaltenden Logistikengpass, heißt es vom Verband Deutscher Mineralbrunnen. Das Problem, die Menschen kaufen mehr Wasser als üblich, bringen die Flaschen und Kästen aber nicht schneller zurück. Dadurch fehlt Leergut. Einen echten Versorgungsengpass gibt es laut Verband aber nicht. Für kurze Zeit könnten lediglich bestimmte Marken nicht erhältlich sein, heißt es. Und das waren die Nachrichten mit Malte Albrecht.
2: Ja, wir müssen viel trinken bei dem Wetter. Jetzt sprechen wir über das Wetter hier bei Radio Essen. Wenn es nicht Mineralwasser ist, dann vielleicht was aus dem Hahn, ne? Heute wird es nämlich richtig heiß. Bis zu 34 Grad kriegen wir hier bei uns in Essen. Jetzt gerade messen wir schon 17 an der Radio Essen Wetterbude in Heising. Also Fenster jetzt nochmal auf, dann kommt nochmal so ein bisschen kühlere Luft rein. Morgen wird es dann noch ein bisschen doller. Da gibt es weiter viel Sonne und dann kriegen wir bis zu 36 Grad. Der Radio Essen Verkehrsservice ist hier, da gibt es noch freie Autobahnen im Essener Stadtverkehr, da staut es sich so ein bisschen auf der Gladbecker Straße stadteinwärts. Ab der Hövelstraße braucht ihr da gerade 5 Minuten länger als sonst. 2 Sperrungen noch für euch, einmal die Biefanger Straße zwischen Grote Straße und Marienbergstraße, die ist voll gesperrt und über die Sommerburgstraße kommt ihr gerade nicht, stadtauswärts Richtung A52, die wird nämlich gerade zur Einbahnstraße gemacht wegen einer Baustelle. Die Blitzer stehen auf der Straße in der Borbeck und blitzen in Richtung Glaubendaler Landstraße und einer auf der Moltke Straße in Richtung Stehler Straße. Danke fürs Bescheid sagen. Kommt alle gut an.
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2: Ich bin Nadine Müller, guten Morgen. Und ich habe das als Kind geliebt, den Kids Club, wenn man so im Urlaub war. Ne? Und meine Eltern haben das, glaube ich, auch geliebt. Dann hatten die mal so ein bisschen Ruhe, was die Deutsche Bahn sich jetzt überlegt hat. Das hat für mich so den gleichen Vibe. Begleitetes Reisen für Kinder. Die werden dann in der Bahn gut unterhalten und dann können die ohne Eltern von A nach B fahren. Vielleicht können wir da ja noch andere Sachen abgeben, wie den Haushalt oder wenn er nervt mal den Ehemann, was auch immer.
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0: Wir haben es jetzt 10 nach 7. Ihr hört Radio Essen. Und wer braucht schon die Fußball-WM? Wenn man den Radio Essen Sommercup haben kann. In den Sommerferien, da treten jeden Mittwoch 2 Teams bei Topgolf in Oberhausen gegeneinander an. Und gestern waren Mario und seine Kollegen am Start. Gemeinsam unterstützen sie den Jugendfußball in Mülheim. Und ihre Gegner waren Janosch mit seinen Brüdern und Freunden aus Wesel. Und zwischen den beiden Teams, da lagen so ein paar Jahrzehnte. Also das war ein Duell der Generation, so haben wir es liebevoll genannt. Wir waren bereit für eine ordentliche Kampfansage, aber dann kam das hier.
1: Ich wünsche euch viel Glück. Wir sind eigentlich wegen dem Spaß hier und wenn wir gewinnen, wäre natürlich auch schön.
2: Kann ich nur zurückwünschen, viel Glück. Wir sind auch zum Spaß hier und wir rocken das schon zusammen.
0: Ja, also die wollten sich da einfach einen schönen Tag machen, hat auch geklappt. Aber trotzdem musste natürlich am Ende einer gewinnen und das war wirklich eine knappe Sache. Aber dann konnte unser Radio Essen Reporter Mario Alt den Sieger verkünden.
3: Der Gewinner ist Team Alt. Das Team von Mario aus Mülheim hat gewonnen. Du kriegst den Pokal, darfst jetzt jubeln, in die Höhe strecken.
2: Jawohl, danke schön.
3: Was glaubst du, woran hat es gelegen? Nein, warum habt ihr gewonnen? War es die Erfahrung?
2: Es war auf jeden Fall die Erfahrung. Es war aber auch ein bisschen Glück dabei. Aber so, ich sag mal, im Großen und Ganzen war das doch die Erfahrung, glaube ich.
0: Ja, man fragt sich immer, woran es gelegen hat, ne? Herzlichen Glückwunsch an Mario und sein Team. Die haben nämlich auch noch Pokale und eine Fan-Mitgliedschaft für Topgolf für ein Jahr abgeräumt und hatten einen richtig schönen Tag. Es macht wirklich viel Spaß. Ich habe es selbst mal ausprobiert. Ihr könnt auch mit dabei sein. Nächsten Mittwoch schon. Bewerbt euch einfach mit eurem Team auf radioessen.de.

0: gute Nachrichten.
1: Es ist Sommer. Wir kriegen
0: bis zu 34 Grad heute hier bei uns in Essen.
1: Jetzt gerade messen wir schon 17 Grad an der Radio Essen Wetterbude in Rellinghausen. Und gleich vor den Radio Essen Nachrichten hört ihr hier noch Musik aus den 90ern. Genesis spiele ich euch gleich hier.
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0: Campus im Club mit der Limousine vielleicht noch hinfahren. Ne? So stelle ich mir ein richtiges Jet-Set-Leben von großen Stars vor. So ist das bei unserem Atze Schröder aus Krai nicht. Der ist auf dem Boden geblieben, vielleicht sogar manchmal ein bisschen zu sehr.
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3: Ja, nee, ist klar.
4: Ich bin gestern von Frankfurt nach Hamburg mit der Bahn gefahren. Und zwar mit Flixtrain. Ja, stimmt, wirklich gut. Ja, ich wollte sparen. Und wenn man sagt, ich wollte sparen, dann geht das ja eigentlich nie gut aus. Ja. Der Zug hatte zwar Bremsen, aber keine Klimaanlage. Gut, dass ich im Hotel noch geduscht hatte. Ja, warum eigentlich? Schon in Kassel sah ich aus, als hätte ich eine Expedition auf dem Machu Picchu gemacht. Ja, als ich mit dem Fix- und Foxy-Train in Hamburg angekommen bin, war ich dann so eine dehydrierte Mumie mit Locken, aber ohne sonstige Vitalzeichen. Wie heißt es so schön? Die Würde des Menschen ist ein Konjunktiv. Ha, egal, wir werden uns viel verzeihen müssen nach diesem Sommer.
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0: Love bei Radio Essen. Wir haben es jetzt 7:30, Zeit für die Nachrichten mit Anna Vier.
1: Guten Morgen. Morgen.
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1: Eine Schlägerei auf einem Supermarktparkplatz in Krai.

0: Endete für einen 24-Jährigen im Krankenhaus. An der Auseinandersetzung im letzten Dezember waren mehrere Personen beteiligt. Es kam auch ein Messer zum Einsatz. Für zwei Tatverdächtige beginnt heute der Prozess vor dem Landgericht in Rüttenscheid. Der Tatvorwurf: versuchter Totschlag und gefährliche Körperverletzung. Die Kammer prüfe aber unter anderem auch eine Strafbarkeit wegen versuchten Mordes. Ein Urteil wird Anfang November erwartet. Ab heute gibt es auf den Straßen in Essen zwei neue Engpässe. Die Biefanger Straße zwischen Grote Straße und Marienbergstraße ist voll gesperrt. Hier wird der Asphalt neu gemacht. Die Sommerburgstraße auf der Margaretenhöhe ist jetzt auf einem Stück eine Einbahnstraße. An der Endstelle der U17 werden die Gleise neu gemacht. Gute Nachrichten gibt es von der Zeunerstraße. Da kommt ihr jetzt wieder durch. Und jetzt noch eine überregionale Meldung. An vielen Aussichtspunkten in ganz Europa haben sich Millionen Menschen versammelt, um die Sonnenfinsternis zu sehen.
1: Es ist sehr schön. Ich hatte es mir nicht so spektakulär vorgestellt, aber ich finde es vor allem schön, dass hier so viele zusammenkommen und das gemeinsam schauen.
2: Ich finde es erstaunlich hell noch dafür, dass so wenig Sonne quasi noch da ist. Aber ja.
3: Ich hätte es mir ein bisschen dunkler vorgestellt, aber sehr beeindruckend.
0: In Spanien ist die Sonne vollständig hinterm Mond verschwunden. Auch bei uns in Essen haben viele das Naturspektakel verfolgt, zum Beispiel auf der Schurenbachhalde.
4: Und jetzt die gute Nachricht.
0: Neues Leben für eine denkmalgeschützte Villa. In der Villa eröffnet jetzt der Kita-Betreiber Kitarino eine neue Kita. Über 100 Kinder werden ab Mitte des Monats dort betreut. Noch sind Plätze frei. Die Villa wurde dafür saniert und hat auch einen neuen Anbau bekommen. Und das waren die Radio Essen Nachrichten mit Anna Vier. 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
5: Und jetzt das Wetter bei Radio Essen. Das wird heute richtig, richtig heiß bei uns in der Stadt. Wir kriegen bis zu 34 Grad und jetzt gerade noch vor 8 Uhr haben wir schon 18 Grad an unserer Radio Essen Wetterbude in Krai. Morgen wird es dann noch ein bisschen doller, da weiter viel Sonne, aber dann schon bis zu 36 Grad. Der Radio Essen Verkehrsservice ist hier mit freien Autobahnen, da kommt ihr überall noch gut durch. Im Essener Stadtverkehr auch, aber da gibt es Sperrungen. Auf der Sommerburgstraße kommt ihr nicht mehr stadtauswärts, die ist nämlich eine Einbahnstraße in Richtung Innenstadt. Und die Biefanger Straße ist gesperrt zwischen Grote Straße und Marienbergstraße. Die Blitzer stehen auf der Straße in der Borbeck und blitzen in Richtung Glaupendaler Landstraße. Und ein Blitzer auf der Moltke Straße in Richtung Stehler Straße. Danke fürs Bescheid sagen. Kommt alle gut an.
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5: Ich bin Nadine Müller. Guten Morgen.
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0: so viele Tutorials, wie ihr das auf dem Xylophon nachspielen könnt. Richtig cool. Die 80er sind das bei Radio Essen. Axel F. Sommerferien heißt Urlaubszeit und das ist ja oft ja erstmal ein organisatorischer Aufwand, ne? Wer passt auf das Haus auf? Wer passt auf die Blumen auf? Vielleicht auf die Haustiere? Das muss man sich erstmal alles überlegen und da könnte auch mal was schief gehen. Madeleine Gehrig aus der Radio Essen Redaktion kennt das. Hi.
1: Hi.
0: Du warst nicht im Haus im Urlaub, sondern du hast richtig ein Austauschjahr gemacht und dann warst du bei deiner Gastfamilie zu Hause, hast du ja auch quasi Haus gesittet, ne?
1: Mhm.
0: Wo war das?
1: In den USA, in Florida tatsächlich. Und das war so, dass meine Gastfamilie, die hatte von Freunden einen Hund.
0: Ach, gar also, nicht der eigene.
1: Genau, gar nicht der eigene. Und dann war ich einen Nachmittag alleine und musste eben auf diesen Hund aufpassen. Mhm.
0: Und du
1: war
0: bist
1: so,
0: kein Hundemensch.
1: Nee, damals, jetzt schon, aber damals noch nicht. Und dann war ich im Wohnzimmer, der Hund war irgendwie so im Flur. Und irgendwann bin ich mal in den Flur gegangen, weil ich nichts mehr von dem gehört habe, so eine ganze Zeit lang. Und dann lag der da so ganz komisch auf dem Rücken und alle Beine und so von sich gestreckt,
0: und
1: die Augen auf, die Zunge
0: gedacht.
1: Aus dem Mund und ich dachte, der hatte irgendwie einen Anfall und ist jetzt tot. Ich habe den auch so ein bisschen angestupst, kein Mucks
0: keine
1: gemacht,
0: Reaktion.
1: Keine
0: Was
1: Reaktion, ich habe keinen Atem gehört. Ich habe erstmal angefangen zu heulen und meine Gastmutter angerufen und die hat versucht, mich am Telefon zu beruhigen und ich dachte aber wirklich, ich habe diesen Hund getötet in meinem, also dass der gestorben ist, während ich eigentlich auf ihn aufpassen sollte.
0: Du hast mir aber schon gesagt, die kam dann schnell nach Hause,
1: genau,
0: ne?
1: Genau, die kam dann nach Hause, das Garagentor ging auf und als man das gehört hat, auf einmal hat sich der Hund so bewegt. Also war ja Gott sei Dank gar
0: Also
1: nicht
0: hat
1: tot.
0: Doch ein Happy End, ist alles gut
1: ja,
0: gegangen.
1: Ja, ich war nur
0: die
1: völlig aufgelöst.
0: Die manchmal also. Auch ganz schön, ne, die Tiere.
1: Ja, ja.
0: House-Sitting, Tier-Sitting, Bloom-Sitting, was auch immer. Auf was habt ihr schon mal aufgepasst? Und ist da vielleicht alles gut gegangen? Oder gab es da auch schon mal das ein oder andere Ding, was dann auch hätte besser laufen können, wenn man es mal so ausdrücken will? Schickt uns einfach eine WhatsApp-Sprachnachricht rein an 0201 245 8585.

Wir haben es jetzt 10 vor 8, ihr hört Radio Essen und das ist wirklich ein immer größeres Problem. In vielen Flüssen ist nämlich zu wenig Wasser und da können dann keine schwer beladenen Schiffe mehr fahren. Heißt, alles muss in LKW oder Züge und das eben viel weniger Platz als auf so einem großen Schiff. Das könnte sich an mehreren Stellen bemerkbar machen, zum Beispiel auch bald an der Zapfsäule, da könnte es wieder teurer werden. Der Verband der Binnenschiffe, der will jetzt unter anderem, dass der Bund mehr in Schiffe investiert, die auch bei niedrigen Pegel fahren können. Es soll auch Möglichkeiten geben, den Rhein zum Beispiel so ein bisschen mehr zu stauen, damit die Schiffe eben weiterfahren können. Den Naturschützern gefällt das allerdings nicht so gut.

0: Radio Essen und vor den Nachrichten um voll spiele ich euch gleich hier noch einen richtigen Sommerhit aus den 80ern. Kommt gut in den Tag.
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1: Mit Malte Albrecht, guten Morgen. Vor genau 65 Jahren begann mit dem Bau der Berliner Mauer eines der dunkelsten Kapitel der Stadtgeschichte. Es hat damals unzählige Leben radikal verändert. Heute soll deshalb in der Hauptstadt an den Wert der Freiheit erinnert werden. Berlins regierender Bürgermeister Wegner sagte, es sei wichtig, das Gedenken vor allem bei jungen Menschen wachzuhalten. Thorsten Adolfs aus dem News-Team, was bedeutet denn dieser Jahrestag für Berlin?
2: Wegner sagt, dass der 13. August 1961 damals für viele Menschen eine Katastrophe war. Familien und Freunde wurden von einem Tag auf den anderen auseinandergerissen, Lebenspläne zerstört und Millionen Menschen in einer Diktatur eingesperrt. Weil viele junge Leute heute in einem völlig freien und geeinten Berlin aufwachsen, dürfen nicht vergessen werden, was damals passiert ist, sagt Wegner. Und wer sich an die Opfer erinnert, die an der Mauer gestorben sind, der verstehe auch besser, warum man heute so dankbar für die Freiheit in der Stadt sein könne, sagt der Bürgermeister. Deshalb wird er auch persönlich an den Gedenkveranstaltungen in der Bernauer Straße und in Kreuzberg teilnehmen.
1: Gedenkveranstaltungen gibt es heute auch in anderen Bundesländern.
2: Ja, auch in Sachsen wird an diesen schwierigen Tag erinnert. Landtagspräsident Dirks sagt, dass solche Gedenken kein bloßer Selbstzweck seien. Er findet, dass man das Erinnern an den Mauerbau wieder stärker mit den Werten der freiheitlichen Demokratie verknüpfen muss. Es gehe darum zu begreifen, welch großes Glück es sei, heute in einer freien Gesellschaft zu leben. Die Mauer war fast 28 Jahre lang eine fast unüberwindbare Grenze zwischen Ost- und Westdeutschland, bevor sie 1989 fiel und Deutschland wenig später wieder vereint wurde.
1: Danke, Thorsten. Und das sind weitere Themen. Die Deutsche Bahn will weiter

0: weitere Mitarbeiter mit Bodycams ausstatten. Rund 2700 Beschäftigte an Bahnhöfen sollen die Kameras künftig freiwillig tragen können, teilte der Konzern mit. Erste Kameras sind schon in Frankfurt am Main und in Bielefeld im Einsatz. Hintergrund ist die steigende Zahl von Übergriffen auf das Bahnpersonal. Nach dem schweren Erdbeben in Kolumbien stehen die Rettungskräfte vor kritischen Stunden. Das entscheidende 72-Stunden-Zeitfenster, um unter Trümmern noch Überlebende zu finden, schließt sich heute. Danach sinken die Erfolgschancen deutlich. Bisher ist von mindestens 265 Toten die Rede. Wenn ihr heute zwischen Krefeld und Neuss mit der Bahn fahren wollt, müsst ihr etwas mehr Zeit einplanen. Nach einem großen Böschungsbrand bleibt die Strecke erst einmal weiter gesperrt. Das Feuer sei zwar gelöscht, Fachleute untersuchten die Strecke aber noch auf mögliche Schäden, sagte ein Bahnsprecher. Erst danach könne entschieden werden, wann wieder Züge fahren. Laut dem Portal Zuginfo NRW sind zwischen Krefeld und Düsseldorf Ersatzbusse unterwegs. Vermutet wird, dass Funken eines Güterzugs den Brand ausgelöst haben. Wegen der Trockenheit brannten am Ende 2 Kilometer Böschung. Und das waren die Nachrichten mit Malte Albrecht.
1: Und jetzt das Wetter bei Radio Essen. Und es wird wirklich heavy heute. Wir bekommen bis zu 34 Grad. Jetzt gerade können wir noch mal ein bisschen durchatmen. Wir messen an unserer Radio Essen Wetterbude in Fulerum gerade 20. Dazu heute viel Sonne. So geht's auch morgen weiter. Da wird's dann aber noch mal ein bisschen heißer. Wir bekommen morgen bis zu 36 Grad in Essen. Der Radio Essen Verkehrsservice mit einem kleinen Stau von der A40 Dortmund Richtung Duisburg zwischen Bochum-Wattenscheid West und dem Dreieck Essen-Oster braucht ihr gerade 5 Minuten länger als sonst. Im Essener Stadtverkehr kommt ihr gut durch, aber es gibt Sperrungen. Zum Beispiel auf der Sommerburgstraße. Da kommt ihr nicht mehr stadtauswärts in Richtung A52, sondern nur noch stadteinwärts durch eine Einbahnstraße. Alle Sperrungen haben wir auch auf radioessen.de für euch. Und Knöllchenkalles habt ihr noch durchgegeben. Auf der Stauderstraße in Richtung Katerberg wird geblitzt und auf der Frinthoff Straße in Richtung Borbeck. Danke fürs Bescheid sagen. Ich wünsche euch eine gute Fahrt.
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1: Ich bin Nadine Müller. Guten Morgen. 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

So mit Pfeifen vielleicht bei offenem Fenster nochmal so ein bisschen kalte Luft mitkriegen heute. Tut richtig gut. Wir haben es jetzt 10 nach 8 bei Radio Essen und es wird richtig heiß heute. Bis zu 34 Grad. Anna 4 aus den Radio Essen Nachrichten ist da.

0: Was machen wir beim Wetter in Essen?
1: Am besten an kühlen Orten aufhalten. Also entweder, wenn du Glück hast, in der eigenen Wohnung, die komplett abdunkeln und kühl halten.
0: Wenn die nicht Dachgeschoss ist.
1: Ja, genau. Dann wird es schwierig. Wenn du ein Dachgeschoss hast und das in der Wohnung nicht geht, dann kannst du zum Beispiel auch in Kirchen oder Museen gehen. Da bietet sich ja zum Beispiel der Essener Dom an. Mhm. Aber auch draußen schattige Plätzchen, zum Beispiel am Kesselbach. Aber auch so kleinere Orte gibt es. Zum Beispiel so ein kleiner Grünzug zwischen der Meisenburgstraße und Talbogen. Die gibt es zum Beispiel auch auf so einer interaktiven Karte, Hitzeschutzkarte, die ihr auf radioessen.de findet.
0: Wie sind denn da so die Empfehlungen?
1: Also die Stadt und Feuerwehr sagen dann zum Beispiel auch, zieht euch leichte, dünne Kleidung an. Vor allem Eincreme, Sonnenschutz ist auch ein ganz großes Thema und möglichst wenig körperliche Anstrengung. Also zum Beispiel, wenn du unbedingt Sport machen willst, dann bitte nicht in der Mittagshitze.
0: Ja, macht alles Sinn, ne? Aber nochmal ganz gut zu sagen, wir schauen nochmal kurz auch auf die letzte Hitzewelle in Essen zurück, Ende Juni. Was war da alles hier los?
1: Ja, da musste der Rettungsdienst sehr, sehr oft ausrücken und in den Krankenhäusern war es auch echt voll. Zum Teil haben sich sogar auch Straßenbahnschienen verformt und damit das zum Beispiel in Zukunft nicht mehr passiert, testet die Ruhrbahn gerade so ein neues Material mit einem höheren Schmelzpunkt, was dann zwischen Schiene und Asphalt verfüllt werden soll.
0: Es wird sehr heiß heute in Essen. Ihr könnt euch aber abkühlen. Alle Tipps dazu haben wir für euch auf radioessen.de. Wir haben es gleich 7:45. Guten Morgen.

0: entspannte Musik von Medusa bei Radio Essen, Bad Memories. Wir haben es gleich 20 nach 8 und vor den Nachrichten hört ihr noch Pink Floyd.
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0: Was gibt's Besseres, als mit Madonna in den Park zu kommen? Wir haben es gleich 8:55. Ihr hört Radio Essen.
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0: Und ich sag's ehrlich, damit hättet ihr mich als Kind gekriegt. Mit einem Kurs zum Roboter bauen gibt es heute in Holsterhausen in der Stadtteilbibliothek. Kinder ab 10 können da mit richtig kleinen Motoren ihre eigenen Roboter bauen. Das Ganze kostenlos ab 15 Uhr. Und auch sehr cool, morgen in der Stadtteilbibliothek in Überruhr, da könnt ihr euch das Sonnensystem als Mobile bauen. Um 11 Uhr geht's da los. Und wie ihr euch für die beiden Veranstaltungen anmelden könnt, das lest ihr in den Veranstaltungshinweisen auf radioessen.de. Und ihr hört jetzt Musik aus den 70ern. Pink Floyd ist das, ein absoluter Klassiker. Another Brick.

0: Tanya Grace ist das bei Radio Essen und jetzt ist Anna Vier da aus den Radio Essen Nachrichten. Guten Morgen.
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2: Ein Vorfall auf einem Supermarktparkplatz in Krai hat zwei junge Männer vor Gericht gebracht. Ein 25-Jähriger und ein 28-Jähriger sind jetzt wegen versuchten Totschlags und gefährlicher Körperverletzung angeklagt. Kathi Strickling aus den Radio Essen Nachrichten. Was war letzten Winter auf dem Parkplatz passiert?
3: Laut Anklage haben sich die Männer mit dem späteren Opfer auf dem Supermarktparkplatz in Krai verabredet. Erst habe es eine Schlägerei gegeben, später sei auch ein Messer gezückt worden. Ein 24-Jähriger kam ins Krankenhaus, er wurde mit dem Messer oberflächlich am Oberkörper verletzt. Einer der Angeklagten habe auch noch zwei weitere Male zustechen wollen, doch das Opfer habe sich erfolgreich dagegen gewehrt. Die beiden Angeklagten seien daraufhin geflohen.
2: Die Sommerburgstraße auf der Margaretenhöhe wird zur Einbahnstraße. Der Grund? Arbeiten an der Endhaltestelle der U17. Die Ruhrbahn tauscht dort die Gleise aus. Bis zur Straße Altenau kommt ihr nur stadteinwärts durch. Tagsüber fahren die Bahnen wie gewohnt. Der Nachtexpress fährt allerdings eine Umleitung. Das Ganze dauert bis nächste Woche Mittwoch. Auch auf der Bifangerstraße wird gebaut. Ab heute kommt ihr da zwischen Grote Straße und der Marienburg

0: Straße nicht durch. Der Grund hier, der Asphalt wird neu gemacht. Eine gute Nachricht gibt es von der Zeunerstraße. Hier kommt ihr nach einer langen Sperrung jetzt wieder durch. Und jetzt noch eine Meldung aus Kolumbien. Nach dem schweren Erdbeben stehen die Rettungskräfte bei der Suche nach Überlebenden vor kritischen Stunden. Das entscheidende 72-Stunden-Fenster, um unter Trümmern eingeschlossene Menschen noch lebend bergen zu können, schließt sich heute. Danach sinken die Erfolgschancen deutlich.
1: Und jetzt die gute Nachricht.
0: Neues Leben für eine denkmalgeschützte Villa. In der Villa eröffnet jetzt der Kita-Betreiber Kitarino eine neue Kita. Über 100 Kinder werden ab Mitte des Monats dort betreut. Noch sind auch Plätze frei. Die Villa wurde dafür saniert und hat auch einen neuen Anbau bekommen. Und das waren die Radio Essen Nachrichten mit Anna Vier. 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
2: Und jetzt gibt's bei Radio Essen das Wetter. Da guckt die Sonne schon ordentlich raus und das wird richtig heiß heute. Bis zu 34 Grad kriegen wir bei uns in Essen. Jetzt gerade noch 21 Grad an der Radio Essen Wetterbude in Horst. Morgen wird's dann noch doller. Da bekommen wir weiterhin viel Sonne, aber dann bis zu 36 Grad. Der Radio Essen Verkehrsservice ist hier und auf den Autobahnen ist gerade alles frei. Da kommt ihr gut durch. Im Essener Stadtverkehr auch, aber da gibt es Sperrungen. Zum Beispiel auf der Biefanger Straße zwischen Grote Straße und Marienbergstraße voll gesperrt. Und die Breslauer Straße ist gesperrt zwischen Mülheimer Straße und Königsteiner Straße. Ihr habt uns noch Blitzer durchgegeben. Der neueste steht auf der Stankheitstraße und blitzt in Richtung Katernberg. Und noch einer auf der Moltke Straße in Richtung Stehler Straße. Danke fürs Durchgeben. Ich wünsche euch eine gute Fahrt.
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2: Ich bin Nadine Müller, guten Morgen. Und da kam gestern auf einmal so ein ganz großer Schatten. Gegen 20 Uhr hat sich der Mond nämlich vor die Sonne geschoben. Viele von euch haben es vielleicht gesehen, die Sonnenfinsternis. Für mich persönlich war das was Besonderes. Ich habe das noch nie gesehen, ne? Das kommt ja auch nicht alle Jahre. Deswegen stand ich da gestern mit ganz vielen Leuten am Hardenbergufer und wir haben uns das angeschaut. Aber wenn ihr es verpasst habt, das ist gar nicht so schlimm. Mehr als auf den Fotos sieht man wirklich auch nicht durch diese Brille.
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0: Schlechter aus, das ist ein gutes Stichwort. Wir haben es jetzt 8:45 bei Radio Essen. Und gestern war mal kurz, ne, so ein bisschen Schatten, der alles dunkler gemacht hat als sonst. Die Halden, die waren gestern voll und von da aus konnte man dann die Sonnenfinsternis besonders schön sehen. Auf der Schurrenbachhalde in Altenessen, da war es richtig voll. Auf der Halde Hohewart in Herten, da konnte man gar keinen Platz mehr finden. Ich habe mir das Ganze gestern vom Hardenbergufer aus in Werden angeschaut und das war sehr cool. Ist ein Erlebnis, ne?
1: Es ist sehr schön. Ich hatte es mir nicht so spektakulär vorgestellt, aber ich finde es vor allem schön, dass hier so viele zusammenkommen und das gemeinsam schauen.
2: Sehr gut, cool. Es ist ein Erlebnis, was man halt nicht alle Tage erlebt und mit so vielen Menschen. Ist cool, das zu erleben.
3: Ja, ist super schön und ich finde das Licht gerade sehr schön. Ich hätte zwar erwartet, dass es dunkler ist, aber gefällt uns gut.
4: Mir gefällt es hier super, also schöne Stimmung. Ich finde das Sonnenfinsternis auch gut. Wir haben hier eine Brille. Ich glaube, die Sonne ist hier beim Maximum Limit erreicht.
5: Ein bisschen spannender habe ich mir vorgestellt. Wir waren leider nur 90% von der Sonne weg. Ich habe gehofft, dass zwischendurch mal die 100 weg waren.
0: War auf jeden Fall sehr schön.
6: Ich finde es erstaunlich hell noch dafür, dass so wenig Sonne quasi noch da ist. Aber ja.
7: Ich hätte es mir ein bisschen dunkler vorgestellt, aber sehr beeindruckend.
0: Ja, also das muss ich auch sagen, man hat den Schatten gesehen, aber ich habe es mir auch so ein bisschen dunkler vorgestellt. Die nächste partielle Sonnenfinsternis, die können wir in NRW zwar schon nächstes Jahr im August sehen, die wird aber dann viel kleiner ausfallen und die nächste richtige erst 2081 wieder. Wir haben es jetzt 8:45, ihr hört Radio Essen.

bei dem Song klatscht man einfach auf den Tisch und dann einmal in die Hände. I Love Rock'n'Roll ist das bei Radio Essen. Wir haben es gleich 9:05 und es gibt eine aktuelle Meldung aus dem Radio Essen Verkehrsmelder Club. Birgit hat sich gemeldet.

und sagt, es gab einen Unfall auf der Lerchenstraße. Die Straße ist jetzt gesperrt und damit auch der Zugang zur deutschen Meisterschaft im Kanu-Polo, die am Badener See stattfindet. Also umfahrt das möglichst, wenn ihr das könnt. Ja.

0: Leonie war das bei Radio Essen. Guten Morgen.
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1: Mit Malte Albrecht. Schönen guten Morgen. Der Klimaschutz ist in der Bevölkerung offenbar nicht so tot, wie vor allem rechte Parteien es oft behaupten. Eine Mehrheit der Menschen in Deutschland fordert weiterhin größere staatliche Anstrengungen beim Klimaschutz. So steht es in einer Studie der Bertelsmann Stiftung. Infos dazu von Marc Weiß.
2: 80% der Menschen in Deutschland machen sich generell Sorgen wegen der fortschreitenden Erderwärmung. 54% fordern mehr staatliche Investitionen in den Klimaschutz, die Energiewende und die Verkehrswende. Das sind zwar Mehrheiten, mit knapp über 50% zeigen sie allerdings auch, wie gespalten das Land ist, denn nicht wenige sehen das durchaus anders. Immerhin 11% glauben nicht mal, dass es den Klimawandel überhaupt gibt. Der Hauptgrund, den Klimaschutz nicht ernst zu nehmen, sind laut Studie aber weder Falschinformationen noch eine politische Überzeugung. Es ist die eigene finanzielle Situation. Hier befürchten fast 40% durch den Klimaschutz finanzielle Verluste und wirtschaftliche Nachteile für sich selbst. Die Politik müsse noch einiges an Überzeugungsarbeit leisten. Außerdem brauche Deutschland eine Klimapolitik, die bezahlbare Alternativen gezielt fördert und die Lasten fair verteilt, fordern die Studienmacher.
1: Und nun weitere Nachrichten in unserem Überblick. Der Bundesverband der deutschen Binnenschifffahrt hat wegen des Niedrigwassers in den Flüssen einen 3-Punkte-Plan vorgelegt. Laut RP verlangt der Verband, Schiffe weiter zu fördern, die auch bei sehr niedrigen Pegelständen fahren können. Außerdem müssten die Fahrrinnen im Rhein schneller ausgebaut und das Wasser stärker gestaut werden. Auf der von Russland annektierten Halbinsel Krim ist nach ukrainischen Drohnenangriffen der Strom ausgefallen. Betroffen ist laut dem zuständigen Gouverneur die Hafenstadt Sewastopol. Vorher hatte die Ukraine schon die Stadt Noworossijsk an der russischen Schwarzmeerküste angegriffen. Dabei wurden 4 russische Kriegsschiffe beschädigt. Eine Mehrheit der Menschen in Deutschland steht künstlicher Intelligenz grundsätzlich offen gegenüber. Beim Thema Finanzen überwiegt aber das Misstrauen. Laut einer Forsa-Umfrage für den Kreditkartenanbieter Visa würden 68% ihre Versicherungen und Finanzprodukte nicht von der KI verwalten lassen. Bei der Geldanlage sind sogar 86% skeptisch. Sizilienurlauber müssen weiter Geduld aufbringen. Die Sperrung des Flughafens Catania ist wegen der Aktivität des Ätnas bis morgen früh verlängert worden.

0: werden. Das hat der Betreiber am Abend mitgeteilt. Ob der Flugbetrieb danach wieder aufgenommen werden kann, bleibt unklar. Grund sind die Aschewolken, die der Vulkan ausstößt. Die Flughafensperrung sorgt schon seit Tagen für ziemliches Chaos auf der italienischen Insel. Viele Flüge fielen aus, hatten Verspätung oder wurden auf andere Flughäfen umgeleitet. Und das waren die Nachrichten mit Malte Albrecht.
1: Und jetzt das Wetter bei Radio Essen. Das wird heute richtig heiß. Wir messen jetzt gerade schon 23 Grad an der Radio Essen Wetterbude in Holsterhausen. Da kommt noch ordentlich was drauf, bis zu 34 Grad und viel Sonne heute in Essen. Morgen wird es dann noch ein bisschen mehr, weiter Sonne und da kriegen wir dann bis zu 36 Grad. Der Radio Essen Verkehrsservice ist hier mit freien Autobahnen, da kommt ihr überall gut durch und auch auf den Straßen sieht's gut aus. Ihr habt aber uns einige Sperrungen und Blitzer gemeldet, zum Beispiel die Sommerburgstraße, die ist jetzt eine Einbahnstraße Richtung stadteinwärts, das heißt in Richtung A52 kommt ihr ja nicht mehr her und auch die Breslauer Straße ist gesperrt zwischen Mülheimer Straße und Königsteiner Straße. Die Blitzer stehen auf der Stankheitstraße in Richtung Katernberg, auf der Straße in der Borbeck in Richtung Glaubendorf. Der Landstraße und der Neusler auf der Lelei in Richtung Wuppertaler Straße. Danke fürs Durchgeben. Ich wünsche euch eine gute Fahrt.
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1: Ich bin Nadine Müller. Guten Morgen. Und das ist wirklich eine Geschichte. Ich glaube, die habe ich schon verdrängt in meinem Kopf. Aber es ist tatsächlich schon mal passiert, dass ich auf eine Katze aufpassen musste von meiner Tante, die war im Urlaub. Und ich kam da an und diese Katze war weg. Ich habe sie nicht wieder gefunden. Ich habe wirklich in Schränke geguckt. Ich habe in jedes Zimmer geguckt. Und es hat dann auch fast eine Stunde gedauert. Und dann saß sie im Bettkasten. Dann war aber alles wieder gut. Verrückte Geschichten beim Tiersitten oder Haussitten. Wenn andere im Urlaub sind, habt ihr vielleicht auch. Sprechen wir gleich drüber hier bei Radio Essen.
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0: Druck machen. Aber das ist eine sehr verantwortungsvolle Aufgabe, auf Häuser oder Haustiere aufzupassen, wenn wer im Urlaub ist. Ich denke immer, da kann eine ganze Menge schief gehen und bin da immer ein bisschen vorsichtig. Aber wir haben es meistens bei irgendwem schon mal gemacht. Ne? Pflanzen, damit habe ich nichts an der Mütze, das funktioniert bei mir nicht. Die vertrauen meine Freunde mir nicht an, aber ich habe schon mal auf eine Katze aufgepasst. Die musste ich auch sehr lange wieder suchen an einem Tag. Wir haben mit euch da mal drüber gesprochen, ob ihr das schon mal gemacht habt und vor allem, ob alles gut gegangen ist.
1: Ja, Hunde beispielsweise. Also ist keiner abgehauen, sie sind beide noch da, also von daher alles gut.
2: Vögel, so Haushaltvögel, sowas auf denen her.
3: Nee, nur auf die Blumen.
4: Ich habe auf die Katze, die hatten, und das Haus, das halt alles so im Reinen bleibt. Die Katze, auf die ich mal aufgepasst habe von denen, ich war der Letzte, der die gesehen hat, und die hatte halt auch Auslauf nach draußen, und irgendwie hat das ja nicht gepasst, dass sie so lange weg waren, und dann ist sie entweder geklaut worden, vom Auto überfahren worden oder so, man weiß es leider nicht. Die Katze war dann weg.
0: Wir hoffen das Beste für die Katze. Da bin ich noch glücklicher, dass ich die Katze, auf die ich aufgepasst habe, wiedergefunden habe. Habt ihr das schon mal gemacht? Habt ihr schon mal auf Haustiere oder Häuser aufgepasst? Und ist dabei alles gut gegangen? Sagt uns das doch gerne in der Sprachnachricht.

0: zu Hause auch gerade. Rauf und runter. Samba ist das mit Homewrecker bei Radio Essen. Wir haben es 20 nach 9.
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1: Camping, das ist die Verschmelzung mit der Natur. Die puristischste Art, Urlaub zu machen. Hat jetzt noch ein Kumpel zu mir gesagt. Ich brauche nicht viel. Sag mal, hast du mir nicht gerade gesagt, dass ihr euch eine Campingspülmaschine für einen Wohnwagen gekauft habt? Ja, wieso? Und habt ihr nicht einen Kaffee-Vollautomaten im Vorzelt? Ja. Oh, ich frage ja nur, weil es ist ja wirklich so, ne? Wenn der sich mit seinem nur 10 Meter Doppelachser Wohnwagen, Vorzelt und Zaun für die Hunden aufgebaut hat, dann lebt er ja auf jämmerlichen 50, 60 Quadratmetern. Alleine bis die Satellitenschüssel sich ausgerichtet hat, das dauert manchmal 10 Minuten. Das ist wie im Waldpen. Ja. Auch der Weinkühlschrank, den er immer mitnimmt, da passt nicht viel rein. Nein! Gut, Feuer selbst machen, das muss er. Das macht der Gasgrill nicht selbst. Also immer dran denken, wenn ein Camper sagt, ich mag das Leben einfach, dann meint er, dass sein Kühlschrank nur einfach hat.
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0: St. Elmo's Fire habt ihr gehört. Und jetzt ist Anna Vier da aus den Radio Essen Nachrichten. Guten Morgen.
1: Guten Morgen.
0: Und da haben wir die Meldung bekommen, dass es eine Sperrung gibt, gerade in Essen, nach einem Unfall.
1: Ja,
0: auf der Freiherr vom Steinstraße.
1: Genau, da ist es gerade, kommt ihr gerade nicht gut durch, aber genaueres können wir dazu leider auch noch nicht sagen.
0: Wir hacken nach.
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0: Und das ist wirklich ein nerviges Thema, aber wir müssen drüber sprechen, über die Baustellen, Anna. Zum Beispiel auf der Sommerburgstraße, da kommt ihr ab heute nur noch stadteinwärts durch. Warum ist das so?
1: Da gibt es Arbeiten an der Endhaltestelle der U17. Da tauscht die Ruhrbahn die Gleise aus. Und deshalb ist die Sommerburgstraße bis zur Straße Altenau nur stadteinwärts befahrbar. Da ist halt eine Einbahnstraße. Mhm. Und wer in die Gegenrichtung will, der wird umgeleitet über die Alfred, die Norbert und die Lührmannstraße.
0: Also ist ein Stückchen außenrum. Und das heißt für alle, die dort mit dem Bus und mit der Bahn fahren, was?
1: Das hat erstmal keine größeren Auswirkungen. Die Arbeiten sind größtenteils in der Nacht. Das heißt, tagsüber fährt die U17 ganz normal. Aber normal heißt jetzt auch in diesem Fall wieder, es gibt zum Teil Busse statt Bahnen. Das hat mit der Baustelle am Berliner Platz
0: noch
1: zu tun. Genau. Und das Ganze dann jetzt hier an der Sommerburgstraße bis nächsten Mittwoch.
0: Okay, dann sprechen wir direkt über die nächste Baustelle, weil es so schön ist. Auf der Bifangerstraße in Kupferdreh, was ist da los?
1: Da wird der Asphalt neu gemacht und deshalb ist die Straße zwischen der Grotestraße und der Marienburgstraße komplett gesperrt, hier aber nur bis Montag.
0: Na, und du hast mir gesagt, um es in deinen Worten zu sagen, es gibt auch eine gute Nachricht aus der Baustellenabteilung.
1: Ja, die Vollsperrung auf der Zäunerstraße, die ist aufgehoben. Ihr sollt da in beiden Richtungen wieder durchkommen. Gestern Abend war eine Richtung schon wieder frei.
0: Okay, dann gucken wir mal aufs Wetter. Das wird nämlich richtig warm heute in Essen. Bis zu 34 Grad. Was müssen wir da für die nächsten Tage wissen?
1: Ja, am besten halt

0: Wir uns an kühlen Orten auf, entweder in der eigenen Wohnung, wenn das geht. Wenn die aber zu warm ist, dann kann man auch mal draußen schauen. Es gibt nämlich eine Karte mit kühlen Orten bei uns auf radioessen.de.
1: Wenn ihr eine kalte Wohnung habt, dann sagt uns einfach Bescheid, wir kommen alle vorbei. So. Wo finde ich denn die Karte?
0: Ja, die gibt es online bei uns auf radioessen.de und da sind wirklich verschiedene Orte von bis verzeichnet. Mhm. Also es gibt Kirchen oder Museen, zum Beispiel den Essener Dom, aber auch so schattige Plätzchen. Größere bekannte Ecken wie der Schlosspark Rohrbeck, aber auch einfach mal so ein kleiner Grünstreifen an der Höfelstraße. Ja. Also überall da, wo ihr Schatten bekommt. Außerdem ist auch in dieser Karte sind Freibäder, Trinkwasserbrunnen, also alles, was bei den heißen Temperaturen hilft.
1: Ja, da muss man ein bisschen auf sich aufpassen, wenn es so heiß wird. Ne? Dem Körper tut das oft nicht so gut. Zum Schluss hast du noch eine gute Nachricht.
0: Ja, einer denkmalgeschützten Villa, der wird jetzt neues Leben eingehaucht und nicht nur das, da kommt eine Kita rein, also quasi doppelt gut vom Kita-Betreiber Kiterino. Und da können dann über 100 Kinder bald betreut werden und es sind sogar auch noch Plätze frei.
1: 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Und jetzt schauen wir, was das Wetter macht. Haben wir gerade schon kurz drüber gesprochen, es wird nämlich richtig heiß. Jetzt gerade haben wir schon 23 Grad an der Radioessen Wetterbude in Holsterhausen. Wir bekommen aber noch bis zu 34 heute, also richtige Hitze in Essen. Morgen dann noch ein bisschen doller, weiterhin viel Sonne und da werden sogar bis zu 36 Grad. Der Radio Essen Verkehrsservice ist hier und da gibt es einen kleinen Stau auf der A40 Essen Richtung Duisburg zwischen Holsterhausen und Mülheim-Heißen. Da braucht ihr gerade 10 Minuten länger als sonst. Im Essener Stadtverkehr kommt ihr gut durch, aber es gibt noch Sperrungen. Zum Beispiel auf der Sommerburgstraße habt ihr auch gerade in den Nachrichten gehört. Da kommt ihr nicht mehr stadtauswärts zur A52, sondern nur noch stadteinwärts durch eine Einbahnstraße. Alle Sperrungen könnt ihr auf radioessen.de auch nochmal nachlesen. Und noch die Meldung von der Freiherr vom Steinstraße am Seaside Beach. Die ist in beiden Richtungen gesperrt. Da hat es wohl einen Unfall gegeben. Einen Blitzer gebe ich euch auch noch durch. Der steht auf der Lelei und blitzt in Richtung Wuppertaler Straße. Danke fürs Bescheid sagen. Ich wünsche euch eine gute Fahrt.
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1: Und ich bin Nadine Müller. Guten Morgen.
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0: Samstag kann man vielleicht auch schon sagen zu unseren Gewinnern vom Radio Essen Sommercup. Wir haben es jetzt 9:45 bei Radio Essen. Und wir treten an, beziehungsweise ihr in zwei Teams beim Topgolf in Oberhausen. Ich habe es selber probiert. Es macht wirklich Spaß. Man kann einfach ausholen, richtig zuschlagen auf die Bälle und die fliegen dann ganz schön weit. Das sieht cool aus. Gestern waren Mario und seine Kollegen am Start. Gemeinsam unterstützen sie den Jugendfußball in Mülheim und ihre Gegner waren Janosch mit seinen Brüdern und Freunden aus Wesel. Und zwischen beiden Teams, da lagen so ein paar Jahrzehnte. Deswegen haben wir spaßeshalber gesagt, das Duell der Generation. Und wir waren dann eingestellt auf eine richtige Kampfansage, die haben wir nicht bekommen.
1: Ich wünsche euch viel Glück. Wir sind eigentlich wegen dem Spaß hier und wenn wir gewinnen, wäre natürlich auch schön.
2: Kann ich nur zurückwünschen. Viel Glück. Wir sind auch zum Spaß hier und wir rocken das schon zusammen dann.
0: Ja, die wollten also einfach einen schönen Tag haben. Kann ich schon mal spoilern. Das hat auf jeden Fall geklappt. Aber trotzdem musste natürlich am Ende einer von beiden Teams gewinnen und es war eine knappe Sache, aber dann konnte unser Radio Essen Stadtreporter Mario Alt den Sieger verkünden.
3: Der Gewinner ist Team Alt. Das Team von Mario aus Mülheim hat gewonnen. Du kriegst den Pokal, darfst jetzt jubeln, in die Höhe strecken.
4: Jawohl, danke schön.
3: Was glaubst du, woran hat es gelegen? Nein, warum habt ihr gewonnen? War es die Erfahrung?
4: Es war auf jeden Fall die Erfahrung. Es war aber auch ein bisschen Glück dabei. Aber so, ich sag mal, im Großen und Ganzen war das doch die Erfahrung, glaube ich.
0: Ja, woran es gelegen hat, das fragt man sich immer. Nein, Spaß beiseite. Herzlichen Glückwunsch an Mario und sein Team. Der hat natürlich nicht nur den Pokal abgeräumt, der hatte einen richtig schönen Tag und der hat auch eine Fanmitgliedschaft mit seinem ganzen Team bekommen bei Topgolf für ein Jahr. Probiert's aus, das macht wirklich Spaß. Ich hab's auch nicht geglaubt. Ihr könnt auch noch dabei sein und das gewinnen und einfach einen schönen Tag verbringen in Oberhausen bei Topgolf. Nächsten Mittwoch schon, da spielen wir unseren nächsten Radio Essen Sommercup und ihr könnt euch mit eurem Team bewerben, einfach auf

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Gleich hier noch Musik von Malik Harris. Und ab 10 machen die Kollegen Kevin Mosters und Sophie Gebauer weiter und schalten sich live raus zur Meisterschaft, zur deutschen Meisterschaft im Minigolf. Es wird also spannend. Ich bin Nadine Müller, spiele euch jetzt hier noch Malik Harris. Habt noch einen

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1: Mit Malte Albrecht. Guten Morgen. Nach immer mehr Angriffen auf Zugbegleiter setzt die Bahn seit einiger Zeit auf Bodycams in den Zügen. Das soll jetzt auf das Personal in Bahnhöfen ausgeweitet werden. Rund 2700 Beschäftigte im Bahnhofservice und in der Stationsbetreuung sollen die Möglichkeit bekommen, freiwillig so eine Kamera zu tragen, meldet die Bahn. Frage an Marc Weiß: Werden diese Mitarbeiter denn genauso oft angegriffen wie die Kollegen in den Zügen?
2: Nee, noch nicht. Laut Bahn gab es im ersten Halbjahr 50 Angriffe auf das Personal in den Bahnhöfen. In den Zügen waren es dagegen ja rund 1000 Übergriffe. Aber man muss wohl sagen, die Bahn will jetzt auch nicht warten, bis auch an den Stationen solche Zustände herrschen, denn auch 50 Attacken sind genau 50 zu viel. Bodycams sollen deeskalieren bzw. verhindern, dass überhaupt jemand übergriffig wird.
1: Wie hat sich denn die Situation in den Zügen entwickelt?
2: Leider nicht wirklich zufriedenstellend. Diese 1000 Übergriffe bei DB Regio sind 14% mehr als im vergangenen Jahr. Also die Gewalt nimmt weiter zu. Es sind aber auch noch nicht alle Zugbegleiter mit Bodycams unterwegs. Also wenn dieses Mittel hilft, dann muss man vielleicht auch noch abwarten, bis deutlich mehr so ein Gerät tragen und gucken, ob die Zahlen dann runtergehen. Das Tragen der Bodycams ist für das Personal ja auch freiwillig. Also es kann gut sein, dass noch nicht genug Kameras im Einsatz sind, um da eine echte Wirkung zu zeigen.
1: Danke für die Infos, Marc Weiß. Und jetzt gibt es weitere wichtige Nachrichten, kurz und kompakt. In Deutschland gibt es in diesem Jahr außergewöhnlich viele Hitzetote. Nach Schätzungen des Robert-Koch-Instituts starben zwischen April und August rund 12.500 Menschen infolge hoher Temperaturen. Das seien deutlich mehr als in vorherigen Jahren, heißt es. Besonders betroffen waren demnach ältere Menschen ab 75 Jahren. Die SED-Opferbeauftragte Zupke warnt davor, die DDR zu verharmlosen. Zum 65. Jahrestag des Mauerbaus sagte sie der RP, einigen erscheine die DDR zunehmend schöner, je länger sie zurückliege. Wer Widerspruch geäußert habe, habe aber sehr unter der Diktatur gelitten. Bundesweit wird heute mit zahlreichen Veranstaltungen an die Opfer der deutschen Teilung erinnert. Der Iran hat Aussagen von US-Präsident Trump zur Straße von Hormus widersprochen. Die Passage bleibe blockiert und werde erst wieder geöffnet, wenn die Bedingungen des Irans akzeptiert werden, hieß es aus Teheran. Trump hatte zuletzt wiederholt erklärt, die USA hätten die volle Kontrolle über die Meerenge. Befristete Jobs werden in Deutschland weiterhin vor allem an junge Menschen vergeben. In der Altersgruppe von 15 bis 25 Jahren hatte im vergangenen Jahr

0: Ah gut, jeder fünfte nur einen Vertrag auf Zeit. Das meldet das Statistische Bundesamt auf Grundlage des Mikrozensus 2025. Insgesamt von allen Beschäftigten waren 6% befristet angestellt. Das entspricht rund 2,2 Millionen Menschen. Freiwillig geht kaum jemand einen befristeten Job ein, nur knapp 3% entschieden sich bewusst für einen Zeitvertrag. Die meisten Verträge liefen nicht mal ein Jahr. Besonders häufig gibt es Befristungen im Bildungsbereich und im Gastgewerbe. Insgesamt sind befristete Jobs aber auf dem Rückzug. Im vergangenen Jahr lag ihr Anteil nur noch bei 7%. Und das waren die Nachrichten mit Malte Albrecht.
1: Dankeschön, Malte. 3:03 haben wir es jetzt. Hier ist euer Sommerradio. Wir sind Sophie Gebauer und Kevin Mostert. Schauen aufs Wetter. Und da wird's gut warm heute. 22 Grad sind es schon. Auf 35 Grad geht's heute noch hoch. Dazu jetzt schon strahlend blauer Himmel. So geht's auch den Rest des Tages weiter. Und weil es so schön ist, machen wir das Ganze morgen nochmal bei bis 36 Grad.
2: Die Staus für euch. Ab 10 Minuten. A40 Essen Richtung Duisburg. Zwischen Essen Zentrum und Mülheim Heißen. 4 Kilometer Stau. Eine Viertelstunde braucht ihr länger. A57 nimmt wegen Richtung Köln zwischen Mörskapellen und Krefeld Zentrum 2 Kilometer Stau, hier 10 Minuten plus. Und zuletzt die A44 Dortmund Richtung Kassel zwischen Kreuz Wünnenberg-Haaren und Lichtenau 2 Kilometer Stau, 10 Minuten und dann seid ihr hier durch. Wenn ihr auch noch was habt, ruft an oder schickt uns eine WhatsApp.
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2: Gute Fahrt.
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2: Mit Kevin Mostarts und Sophie Gebauer. Hallo!
1: Schönen Donnerstag!

0: Michael Patrick Kelly, so ein bisschen Reggae im Sommerradio mit Wildfire gerade gehört über uns.
1: Passt irgendwie aber auch gut zusammen, finde ich. Ne? Aber hier, das passt auch. Das sind jetzt Glasperlenspiel mit geiles Leben in eurem Sommerradio. Kevin Mostarts und Sophie Gebauer hier. Schönen Vormittag euch.
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0: Heute wird über Bande gespielt, die Pyramide überquert, Looping gemacht und das mit maximal 6 Schlägen, hoffentlich.
1: Ja, bei mir vielleicht noch ein bisschen mehr. Wir spielen heute Minigolf, das ist ja nicht nur was für eine Runde am Wochenende. Minigolf ist ja auch ein richtig krasser Sport, ne? Und in Bottrop.
0: Warte. Bereit?
1: Ja. Hey, in Bottrop ist heute die deutsche Meisterschaft im Minigolf.
0: Ja, 120 Menschen spielen damit aus dem ganzen Land. Und wir schauen uns das Ganze natürlich an. Für uns dabei ist Sommerradio-Reporter Mario Alt. Mario, wie ist es bei euch?
2: Ja, gut ist es. Hier gab es auch schon den ein oder anderen lauten Jubelschrei. Und ich habe jetzt die Titelverteidigerin, die amtierende deutsche Meisterin im Minigolf, die Sabrina, bei mir. Kommt aus der Nähe von Mainz. Sabrina, erste Frage an dich. Spielen deine Freunde privat überhaupt noch mit dir oder haben die keine Lust, wenn du hier jede Bahn mit einem Schlag irgendwie fertig machst?
3: Ja, eigentlich spielen die gar nicht mit mir, weil wir haben eigentlich eher gar keine Zeit miteinander großartig zusammen mal einen Kaffee trinken zu gehen, weil wir fast jedes Wochenende unterwegs sind.
2: Ah, okay, so und jetzt.
3: Ja, also wird schon schwierig.
2: Jetzt stehen wir hier schon an der letzten Bahn, an der Bahn 18. Erklär mal kurz, was das für eine Bahn ist und wo es hier drauf ankommt. Gib mir mal so einen Tipp, wie ich diese Bahn hier mit einem Schlag hinkriegen könnte.
3: Also es ist eine Einschlagbahn, die halt nur vom Abschlag möglich zu spielen ist. Und Trick ist es halt, einen geraden Schlag zu bekommen, dass man halt mit dem ersten Schlag oben ankommt und dass er halt oben auch drin bleibt. Und wenn er rauskommen würde, wäre es Schlag 2 von vorne wieder.
2: Okay, es ist so eine Bahn, da muss man quasi so einen ganz kleinen...
3: einen geraden Schlag. Also man sieht auch, man kann hier auch mit Bande spielen, aber da die Bande in mir nicht so liegt und ich einer bin, der eher gerade spielen kann und auch gerade spielen kann, und dann spielt man lieber auch gerade, was einem auch selbst liegt.
2: Okay, es geht eine Rampe hoch, wollte ich sagen. So, und was ist dein Ziel für heute? Natürlich Titelverteidigung, ne? Beziehungsweise also, es geht ja bis zum Wochenende.
3: Ja gut,
2: wir
3: haben ja 3 Tage Zeit, also maximal 10 Runden. Und ich gehe von aus, dass ich auch 10 Runden spielen darf. Es wäre ja, sag ich jetzt mal, seit 2002, sag ich mal, wenn ich die Finalrunde, die 10. nicht erreichen sollte, wäre es gerade mal das 2. Mal, wo ich nicht in der Finalrunde wäre. Okay. Also bis jetzt habe ich meistens 10 Runden gespielt und war auch ziemlich erfolgreich.
2: Das ist eine Ansage. Wir drücken dir auf jeden Fall die Daumen. Ja. Und damit zurück zu euch ins Studio.
1: Das klingt doch gut. Also wir drücken auch weiterhin die Daumen, verfolgen das Ganze mal so. Mario, vielleicht kannst du uns gleich noch ein paar mehr Tipps geben. Die richtige Haltung, der richtige Schlag. Wir nehmen das einfach mal alles mit. Heute in Bottrop Minigolf Meisterschaft.
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Jetzt gibt's das Wetter bei Radio Essen. Ich bin Nadine Müller und das wird wirklich doll heute. Wir bekommen nämlich bis zu 34 Grad hier bei uns in Essen. Jetzt gerade haben wir schon 25 Grad an unserer Radio Essen Wetterbude in Horst und viel Sonne den ganzen Tag über. Das geht dann auch morgen so weiter. Da wird's aber tatsächlich noch ein bisschen wärmer. Bis zu 36 Grad bekommen wir dann morgen. Der Radio Essen Verkehrsservice mit einem Stau auf der A40 Essen Richtung Duisburg zwischen Essen Zentrum und Mülheim Heißen. Da braucht ihr gerade eine Viertelstunde länger. Im Essener Stadtverkehr kommt ihr gerade ganz gut durch, aber es gibt einige Sperrungen. Zum Beispiel auf der Biefanger Straße zwischen Grote Straße und Marienbergstraße. Da ist die Straße gesperrt. Und die Breslauer Straße zwischen Mülheimer und Königsteiner.

0: Steinstraße ist auch gesperrt. Die Sperrung auf der Freiherr vom Steinstraße nach einem Unfall, die wurde jetzt wieder aufgehoben. Das heißt, da kommt ihr wieder durch. Aber ihr habt uns noch Blitzer durchgegeben. Die stehen auf der Lelei und blitzen in Richtung Wuppertaler Straße und einer auf der Straße in der Borbeck in Richtung Laupendaler Landstraße. Danke fürs Bescheid sagen. Ich wünsche euch allen eine gute Fahrt.
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3: Hallöchen.

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0: 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Wir sind heute unterwegs in Bottrop. Da ist nämlich heute der Start der deutschen Meisterschaft im Minigolf.
1: Genau, unser Sommerradio-Reporter Mario Alt ist am Start und guckt sich das Ganze mal an. Mario, wie kann ich mir das vorstellen? Haben da alle ganz dicke Oberarme vom ganzen Minigolf schlagen oder wie sehen die Leute aus?
2: Naja, vielleicht haben die eher die dicken Arme von dem ganzen Material, was die mitschleppen müssen. Ne? Also die haben Wedel zum Beispiel, um die Bahn sauber zu machen. Gerade eben haben wir ein spezielles Gerät gesehen, da kann man sogar die Temperatur vom Ball messen.
0: Was?
2: Also das habe ich auch noch nie gesehen. Und bei mir ist jetzt der Klaus, das ist der Vorsitzende hier vom VFM Bottrop. Die richten das Ganze ja hier aus, feiern auch 50-jähriges Bestehen und Jubiläum. Klaus, erklär doch mal für mich jetzt so als Anfänger, worauf müsste ich denn achten, wenn ich hier teilnehmen würde? Ich glaube, bei mir fängt es ja schon bei der Schlägerhaltung an. Da kann man bestimmt auch schon Sachen falsch machen.
3: Ja, das ist erstmal richtig. Hier teilnehmen, wenn du schon so anfängst, ist natürlich, man muss sich hier qualifizieren. Also das ist etwas größer. Aber für den Laien, so als Tipp, wo man drauf achten muss, ist natürlich in erster Linie, wie man steht. Der Laie steht gerne die Beine zusammen. Und dabei hat man dann eben keine richtige Standfestigkeit. Also der erste Tipp an Laie ist, man sollte immer relativ breitbeinig stehen. Und der Schläger sollte halt vor den Füßen stehen, sodass dann die Fußspitzen und der Schläger einen Dreieck ergibt. Und damit kann man schon deutlich besser spielen.
2: Und wie weit komme ich mit Einfallswinkel gleich Ausfallswinkel?
3: Naja, ich sag mal so, mit dem Ballmaterial hier, was man hier hat, nicht wirklich gut weit. Natürlich mit den speziellen Bälle, die wir haben, natürlich schon. Dann kann man das tatsächlich auch so auch tatsächlich berechnen. Ja, das geht.
2: Okay, Klaus, erzähl mal, du machst das ja schon eine Weile, kennst dich aus. Habt ihr hier beim Minigolf auch so ein paar Weisheiten, so wie vielleicht beim Fußball das Runde muss ins Eckige? Was sagt ihr hier?
3: Ja, es gibt tatsächlich so eine Weisheit, die mich immer rasend macht, ist, wenn man so Bälle kommentiert. Also wenn ein Ball läuft und man sagt schon vorher, der fällt. Und dann zu 99% Murphys Gesetz fällt er nicht. Und dann werde ich immer etwas fuchsig.
2: Okay, also ihr hört, man kann auch fuchsig werden beim Minigolf. Und was ich gerade auch schon gelernt habe, wenn man nur einen Schlag braucht, dann ist das ein Ass.
1: Ein Ass? Ah. Wie beim Kartenspiel. Nicht schlecht, guck mal. Genau.
0: Mario, du weißt, wir wollen ja, du hast ja jetzt schon viele Tipps gehört.
1: Du musst das mal ausprobieren.
0: Bist du Minigolf erprobt schon oder bist du eher so der Hobbyspieler, der einmal im Jahr zockt?
2: Ich bin der Hobbyspieler, der einmal im Jahr zockt. Das eine Mal ist auch schon rum für dieses Jahr und ich darf das auch gar nicht. Also hier gibt es einen sehr, sehr strengen Schiedsrichter,
1: den ich
2: sehr, sehr krass beobachtet.
0: Ach krass, es ist nicht einfach Minigolf da in Bottrop, sondern es ist wirklich die deutsche Meisterschaft, wo alle ihre eigenen Schläger, Wedel, Bälle und Co. mitbringen und wo strenge Regeln gelten.
2: Ganz genau.
0: Eieiei, Mario, wir sind gespannt, wie das läuft. Du behältst das Ganze für uns weiter im Blick und tritt bloß nicht auf die Bahn, Junge.
1: Hey, hör mal, da wirst du direkt abgeschossen. So, in Bottrop ist heute die deutsche Meisterschaft im Minigolfen. Checkt dazu auch gerne mal unser Insta aus. Vielleicht kann der Mario noch mal ein paar Eindrücke festhalten, wa?
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1: Mit Malte Albrecht. Schönen guten Tag. Immer mehr Menschen in Deutschland möchten in den eigenen vier Wänden leben. Fast 39% nennen die eigene Wohnung oder das eigene Haus als ihr wichtigstes Sparziel. Das sind 5 Prozentpunkte mehr als vor einem Jahr, meldet der Verband der privaten Bausparkassen. Allerdings gehen hier Wunsch und Wirklichkeit immer weiter auseinander, denn laut Umfrage können immer weniger Menschen überhaupt Geld zur Seite legen. Infos dazu von Marc Weiß.
2: Wer Wohneigentum finanzieren möchte, steht vor 2 Problemen, die beide nicht kleiner werden. Die Immobilienpreise sind in den vergangenen Jahren extrem gestiegen und das Sparen fällt immer schwerer, weil das Leben in Deutschland insgesamt immer teurer wird. Insofern sind die Umfrageergebnisse auch ein bisschen ein Abbild von Träumen. Längst nicht jeder, der für ein Haus spart, wird sich auch eins leisten können. Das sagt auch der Bausparkassenverband. Gerade mal 9% der Befragten wollen in Zukunft mehr sparen. 12,5% sehen sich gezwungen, weniger zur Seite zu legen. Damit ist der sogenannte Sparklima-Index zum ersten Mal seit einem Jahr im Minus. Der Wille zu sparen sei stark ausgeprägt in Deutschland, sei es für die Altersvorsorge, ein Haus oder für andere Dinge, sagt Verbandsgeschäftsführer König. Jetzt brauche es aber verlässliche Rahmenbedingungen, damit die Menschen ihr Eigenkapital auch aufbauen könnten, so Königs Forderungen an die Politik.
1: Und das sind weitere Themen an diesem Vormittag. In den Zügen der Deutschen Bahn gibt es sie schon, die Bodycams. Jetzt stattet der Konzern auch das Personal in Bahnhöfen nach und nach mit solchen Kameras aus. Erste Tests laufen schon an den Hauptbahnhöfen in Frankfurt am Main und in Bielefeld. Damit sollen Übergriffe verhindert und Konfliktsituationen früh entschärft werden. Die Militärhilfen für die Ukraine haben im Juni den höchsten Stand seit dem Auslaufen der US-Unterstützung erreicht. Nach Zahlen des Kieler Instituts für Weltwirtschaft waren es 7,2 Milliarden Euro. Grund ist ein neues EU-Darlehen. Deutschland steuerte 700 Millionen Euro bei. In Dortmund haben Kupferdiebe in der vergangenen Nacht für einen 2-stündigen Stromausfall gesorgt. Nach Angaben der Polizei legten die Unbekannten in einem leerstehenden Werksgebäude einen Schalter um Kabel stehlen zu können. Dadurch fiel in rund 900 Haushalten im Stadtteil Kirchlinde der Strom aus. Die Diebe sind auf der Flucht. Trauriger Rekord bei den Jugendämtern in Deutschland. Im vergangenen Jahr hat es so viele Fälle von Kindeswohlgefährdung gegeben wie noch nie. Das zeigen Zahlen des Statistischen Bundesamtes. Demnach stellten die Jugendämter bei knapp 80.000 Kindern und Jugendlichen Vernachlässigung oder Gewalt fest, egal ob psychisch, körperlich oder sexuell. Das waren 10% mehr als im Jahr davor. Seit Beginn der Zählung im Jahr 2012 hat sich die Zahl damit mehr als verdoppelt. Die Statistiker sagen, der Anstieg liege auch daran, dass Nachbarn, Schulen und Behörden inzwischen genauer hinschauen und Vorfälle schneller melden als früher. Und das waren die Nachrichten mit Malte Albrecht.
3: Dankeschön, Malte. 3 Minuten nach 11 jetzt. Euer Sommerradio ist hier mit Sophie Gebauer und Kevin Mossatz. Wir schauen aufs Wetter und da wird es wärmer und wärmer. 26 Grad haben wir schon erreicht. 35 sind teils heute noch drin und dazu strahlend blauer Himmel. Morgen dann auch nochmal heiß, ähnlich warm wie heute. Ab da ist dann aber wieder etwas Abkühlung in Sicht.
4: Und die Staus für euch. Ab 10 Minuten A2 Dortmund Richtung Oberhausen. Zwischen Dreieck Bottrop und Oberhausen Königshardt. 3 Kilometer Stau. 10 Minuten, dann seid ihr hier durch. Und wenn ihr auch noch was habt, ruft doch einfach mal an oder schick eine WhatsApp. 0.

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1: Euch eine gute Fahrt.
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1: Mit Kevin Mostarts und Sophie Gebauer. Hallo!
2: Und Rachel Arms auch am Start.

0: mir zu spät bei eurem Sommerradio.
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0: Um 10 nach 11. Und Minigolf kann ja nicht nur Spaß machen, das kann auch ein richtiger, ernster Wettkampf sein. Wir hören schon gerade ein bisschen brutzeln, Kevin, ne?
3: Ja, es ist tatsächlich deutsche Meisterschaft im Minigolf und zwar in Bottrop. Und da ist unser Sommerradio-Reporter Mario Alt am Start. Und jetzt gibt's was zu futtern oder was?
4: Ja, genau. Also wenn ihr das riechen könntet, wenn wir das Geruchsradio schon hätten. Das riecht wie bei Oma früher. Ne? Hier gibt es lecker Bratkartoffeln mit Speck. Oh. Und dafür sorgen Jutta und Sabine. Sabine, ihr seid hier so ein bisschen ja, die gute Seele vom VfM Bottrop. Ne? Ihr macht das jetzt schon seit Jahren, euch gibt es seit 50 Jahren. Und ihr seid schon zu einer richtigen Familie geworden, hast du eben erzählt.
5: Ja, das ist genau so richtig. Also wir sorgen dafür, dass es den Spielern echt gut geht. Dass für Leib und Speise sind wir zuständig. Und wir geben unser Bestes.
4: Und ab und zu dürft ihr dann auch mal an die Schläger ran, jetzt nicht bei den Meisterschaften, aber beim Sommerfest hast du schon erzählt und da überlegt ihr euch immer ein bisschen was Besonderes.
5: Ja, das Sommerfest ist immer so mal Minigolf anders. Ja, Minigolf heißt verrückte Sachen. Wir haben ein Jahr gehabt, da haben wir Partnervermittlung gespielt, haben die Spieler, Nichtspieler und mit Profispieler zusammen. Und haben dann T-Shirts genäht, die eben zusammengenäht wurden, Hosen zusammen. Man muss sich vorstellen, ich nehme einen Partner im Arm und ich habe einen linken Arm, einen rechten Arm und muss das koordinieren. Und die Beine sind auch zusammengebunden. Ne? Also es ist schon tricky. Und dann zu spielen, den Schläger festzuhalten, das Ass zu machen, also es ist schon verrückt. Da wird viel gelacht. Und natürlich das eine oder andere Bier wird dabei getrunken, umso schöner wird es noch.
4: Ja, absolut. Aber Bier habe ich jetzt hier noch nicht gesehen bei den Profispielern. Das darf heute auch nicht. Da kommt direkt, oh, der böse Blick. Ja, also ihr hört es, hier ist wirklich sehr, sehr ernstes Spiel bei den Meisterschaften.
3: Ja, es geht richtig Sache. 120 Menschen spielen mit, eben um die deutsche Meisterschaft. Du hast ja auch vorhin schon mit der Titelverteidigerin gesprochen. Da ist ordentlich was los. Du selber hast ja auch gesagt, die Schiris passen auf, dass da kein Normale mit auf die Bahn geht. Es ist wirklich ein Highlight.
0: Ist krass, ne? Gibt es da schon jemanden, der vorne liegt, ist die Frage, ne?
4: Ja, gibt es schon. Es gibt eine Live-Rangliste, die kann sich jeder anschauen, auch im Internet. Und, aber das wechselt. Natürlich wollen die Bottropper auch gewinnen, sagen sie.
0: Das ist klar, ne? Die Gastgeber wollen natürlich richtig Gas geben. Hier aber so ein T-Shirt, Kevin. Meinst du, das wäre auch was für uns?
3: Was man sich zusammennäht?
0: So Hose zusammen, T-Shirt zusammen und dann moderieren wir einfach die ganze Zeit so.
3: Oh ne, lass mal nicht machen.
0: Bisschen schwitzig, ne?
3: Lass mal nicht machen.
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0: darf im Sommerradio natürlich nicht fehlen. Der Sommerhit des Jahres 2026, Shakira Burner Boy mit Die Die. Um gleich 20 nach 11 und dieser Song ist sterbenslangweilig, theoretisch.
1: Warum?
0: Was heißt das übersetzt?
1: Die Die?
0: Ja.
1: Weiß ich nicht.
0: Also das, was sie die ganze Zeit singt. Weißt du, was das auf Deutsch übersetzt heißt? Ist das Unkreativste, was man sich einfallen lassen kann?
1: Hey, hey.
0: Los, los, vorwärts, komm schon, auf geht's, los geht's. Und das singt sie ja die ganze Zeit. Los, los,
1: aber das kann vorwärts. Ja, motivierend sein. Wenn ich zum Beispiel irgendwann mal joggen gehe und du dann da so am Rand stehst und sagst, komm hier, die, die, los, los, los, auf
0: let's
1: geht's,
0: go.
1: Let's go.
0: Komm schon.
1: Dann fühle ich mich doch viel besser.
0: Also ich finde, da hätte sich Shakira schon ein bisschen
1: was.
0: Lass bisschen
1: die Shakira jetzt mal hier in Ruhe.
0: Entschuldigung, jetzt machen wir ganz kleine Schritte hier mit Tom Gregory.
1: Ja, aber der war jetzt besser, oder was?
0: Ja, weil das, wenn,

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1: Mit Marie Gandoy. Hey, heute wird's nostalgisch beim Lichtburg Open Air Kino. Da läuft nachher nämlich die Ritter der Kokosnuss. Vor 50 Jahren war Kinostart in Deutschland. Wenn ihr also Lust auf eine Reise in die Vergangenheit habt, um 21 Uhr geht's heute Abend los auf dem Domplatz und die Tickets kosten 12 Euro. Außerdem ist heute Nachmittag in Kettwig ein Feierabendtreff. Es gibt Essen, Getränke und ab 17 Uhr könnt ihr dann am Rathaus in Kettwig den Tag ganz gemütlich ausklingen lassen. Und ich schaue aufs Wetter hier aus dem Radio Essen Studio und da sehe ich Sonnenschein ohne Ende und auch heute wieder kein Regen in Sicht. An der Radio Essen Wetterbude in Altendorf sind es jetzt schon 29 Grad, später bis zu 34 und es wird noch heißer. Morgen haben wir Höchstwerte von 37 Grad. Und hier der Radio Essen Verkehrsservice für euch. Die Autobahnen sind ziemlich frei, da sehe ich nichts Größeres. Und auch im Essener Stadtverkehr kommt ihr gut durch. Aber es gibt mehrere Straßensperrungen. Die Biefanger Straße ist zum Beispiel zwischen Grote Straße und Marienbergstraße in beide Richtungen gesperrt, weil der Asphalt neu gemacht wird. Außerdem ist die Sommerburgstraße aktuell eine Einbahnstraße. Ihr kommt nur stadteinwärts durch, weil gerade Gleise für die U17 ausgetauscht werden. Und Melanie aus dem Radio Essen Verkehrsmelderclub hat einen Blitzer durchgegeben. Auf dem Sachsenring in Richtung Bochumer Landstraße steht ein Knöllchenkalle. Gute Fahrt euch.
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2: Mit Sophie Gebauer und Kevin Mossatz. Schönen Donnerstag wünsche ich euch.

0: freue mich sowas von auf das nächste Lied hier.
1: Warum?
0: Wir spielen Guru Josh Project mit Infinity in der 2008-Version. Kennst du noch von früher diese ersten MP3-Player? Diese ganz roten, dicken Dinger mit einem USB-Stick noch dran, die wie so ein Portemonnaie waren, wie so ein kleines Handy?
1: Nee.
0: Ach, bin ich zu alt für. Auf jeden Fall auf meinem allerersten MP3-Player, den du noch so richtig in den Computer gesteckt hast und so. Da war dieser Song drauf und ich habe ihn geliebt. Mit 12 oder so.
1: Was für eine Frise hattest du damals?
0: Igelfrisur.
1: Geil.
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0: Das ist der Donnerstag hier in eurem Sommerradio und wir schauen schon mal kurz in Richtung Wochenende.
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2: Jetzt am Sonntag ist Sommersound in Gelsenkirchen im Stadtgarten am Musikpavillon. Gibt es Musik für lau. Ihr müsst keinen Eintritt bezahlen. Ihr könnt einfach nur hingehen und ein bisschen Spaß haben.
0: Ja, und jeden Sonntag sind unterschiedliche Musiker am Start. Komm mal aus Deutschland, komm mal aus Großbritannien. Das ist wirklich querbeet, eine bunte Mischung. Alle Musikrichtungen, die ihr euch vorstellen könnt, damit auch für jeden was dabei ist. Und ihr könnt eben diesen Sonntag noch hin und nächste Woche Sonntag auch. Da ist dann Finale.
2: Genau, den Abschluss des Sommersounds gibt es dann von Maliki World Orchestra. Die Band singt auf Italienisch, auf Spanisch, auf Griechisch und will einfach eine ordentliche Fete feiern.
0: Also zum Abschluss quasi wirklich nochmal Musik für alle von einer
2: Mr.
0: Band.
2: Mr. Worldwide.
0: Wirklich. Ganz entspannte, ganz tanzbare Sommerabende könnt ihr deshalb in Gelsenkirchen verbringen. Wie gesagt, Eintritt ist frei. Jeden Sonntag bis Ende August Sommersound im Stadtparken, im Stadtgarten am Musikpavillon.
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0: Abstand genommen. Jetzt, da nein. hatte der ein richtig blaues Auge.
1: Nein,
0: und ich habe mich ganz schlecht gefühlt. Ja, ich habe halt ausgeholt. Ich habe ihn
1: extra?
0: Nein, nicht extra. Ich habe ihn ja vorgewarnt. Aber vielleicht war es auch ein bisschen extra. Es tut mir leid, Erik. Ich hoffe, du kannst mir verzeihen.
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0: Deutsche Meisterschaften im Minigolf stehen heute an. In Bottrop. Und da wird ordentlich gespielt und professionell das Ganze.
1: Ja, ich kann das nicht so professionell. Ich muss ein bisschen was beichten. Ich habe damals ein bisschen Scheiße gebaut beim Minigolfen. Das war, als ich noch ein Kind war, der Erik, ein Kumpel aus dem Kindergarten, der war ganz doll in mich verliebt und der hat mir voll am Hintern geklebt die ganze Zeit und wir haben halt Minigolf gespielt. Habe ich gesagt, komm, Abstand nehmen, ich hole jetzt richtig aus. Der hat keinen Abstand.

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1: Mit Malte Heilbricht. Schönen guten Tag. Es gibt eine gute und eine schlechte Nachricht von der Landwirtschaft. Die schlechte zuerst: wegen der anhaltenden Dürre werden Ernten kleiner ausfallen. Jetzt die gute: Totalausfälle wird es nicht geben, weil das gute Wetter im Frühling größere Schäden verhindert hat. Zu dieser Einschätzung kommt der zuständige Raiffeisenverband. Marc Weiß hat mehr dazu.
2: Seit Beginn der Dürre Mitte Juni seien schon rund 3 Millionen Tonnen Getreide und Raps verloren gegangen, meldet der Verband, und noch immer ist kein Regen in Sicht. Trotzdem würden am Ende wohl 40,6 Millionen Tonnen Getreide geerntet. Das sind 5 Millionen weniger als im vergangenen Jahr. Und damit wäre es eine unterdurchschnittliche, aber ausreichende Ernte, dank der guten Bedingungen im Frühling. Aber auch wenn Verbraucher jetzt beruhigt sein können, bedeutet die Dürre für einzelne Landwirte eine Katastrophe. Darauf wies auch Bundesagrarminister Rainer hin. Rainer sagte, hinter den getrockneten Feldern stehen Familien, die um ihre Ernte, ihre Einkommen und teilweise auch um ihre Zukunft bangen. Das betrifft vor allem die Tierhaltung, denn hier kommt die eingeschränkte Binnenschifffahrt als Problem noch dazu. Futtermittel werden größtenteils mit Schiffen transportiert. Ob es Hilfen gibt, ließ Rainer noch offen. Dafür sind bei Extremwetter erstmal die Länder zuständig. Erst wenn die Situation als ein Ereignis von nationalem Ausmaß eingestuft wird, springt auch der Bund ein.
1: Und das sind jetzt weitere wichtige Themen in der Zusammenfassung. Wegen eines möglichen Sprengstoffs steht der Zugverkehr im bayerischen Treuchtlingen derzeit komplett still. Ein Techniker hat laut Polizei einen verdächtigen Gegenstand im Gleisbett entdeckt, an der Einfahrt zum Bahnhof. Spezialkräfte der Bundespolizei untersuchen den Gegenstand jetzt. Die Polizei bittet auf der Plattform X darum, den Bahnhof zu meiden und das Gebiet weiträumig zu umfahren. Die Pleitewelle bei deutschen Firmen hält wohl noch länger an. Die Wirtschaftsauskunftei Kreditreform rechnet erst Mitte oder Ende nächsten Jahres mit einer Besserung. Als Gründe nennt Kreditreformexperte Hansch in der Bild die schwache Wirtschaft, hohe Energiepreise und zu viel Bürokratie. Auch das Leibniz-Institut für Wirtschaftsforschung Halle erwartet weiterhin sehr viele Insolvenzen. Das Amtsgericht Chemnitz hat einen Haftbefehl gegen den AfD-Bundestagsabgeordneten Maximilian Krah erlassen. Das bestätigte eine Gerichtssprecherin. Laut Spiegel geht es um offene Prozesskosten aus einem Rechtsstreit mit dem Satiriker Jan Böhmermann. Krah kündigte an, die noch offene Summe zu begleichen. Mineralwasser wird bei der Hitze gerade besonders viel getrunken und das bringt die Abfüller logistisch an ihre Grenzen. Seit Ende Juni gäbe es einen anhaltenden Logistikengpass, heißt es vom Verband Deutscher Mineralbrunnen. Das Problem: die Menschen kaufen mehr Wasser als üblich, geben aber das Leergut zu selten zurück. Es entsteht ein Stau im Mehrwegsystem. Der Verband bittet deshalb, leere Kästen schneller wieder abzugeben. Einen Versorgungsengpass gäbe es aber nicht, betont der Verband. Vorstellbar sei nur, dass bestimmte Marken kurz mal nicht erhältlich sein. Und das waren die Nachrichten mit Malte Albrecht.
3: Dankeschön, Malte. Kurz nach 12. Jetzt hier ist euer Sommerradio mit Sophie Gebauer und Kevin Mossatz. Das Wetter heute, ja, ist gut. Es wird auf jeden Fall warm und sonnig. 29 Grad haben wir schon. Auf 35 Grad geht es noch hoch. Dazu den ganzen Tag Sonne pur. Morgen am Freitag dann das gleiche Spiel nochmal.
4: Und jetzt die Staus für euch. Ab 10 Minuten A31 Oberhausen Richtung Gronau. Zwischen Schermbeck und Regen 3 Kilometer Stau. Eine Viertelstunde braucht ihr länger. Und A44 Kassel Richtung Dortmund. Zwischen Soest und Kreuzwerl 3 Kilometer Stau. In 10 Minuten seid ihr durch. Wenn ihr was habt, ruft an oder schickt eine WhatsApp an die Nummer hier.
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4: Euch eine gute Fahrt.
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4: Mit Kevin Mostert und Sophie Gebauer. Hallo.

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1: Mit Anna Vier, hallo zusammen. Ab heute gibt es auf den Straßen in Essen zwei neue Engpässe. Die Biefanger Straße ist zwischen Grote Straße und Marienbergstraße voll gesperrt. Hier wird der Asphalt neu gemacht. Die Sommerburgstraße auf der Margaretenhöhe ist jetzt auf einem Stück eine Einbahnstraße. An der Endstelle der U17 werden die Gleise neu gemacht. Gute Nachrichten gibt es von der Zeunerstraße. Da kommt ihr jetzt wieder durch. Zum Ende der Woche wird's jetzt noch mal wieder heiß in Essen. Wir bekommen über 30 Grad. Auf einer interaktiven Karte könnt ihr online öffentliche kühle Plätze in Essen finden. Vom kühlen Essener Dom bis hin zu schattigen Grünflächen wie dem Schlosspark Borbeck. Den Link zur Karte findet ihr auf radioessen.de. Und das waren die Radio Essen Nachrichten mit Anna Vier. 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Und damit schauen wir aufs Wetter in Essen. 29 Grad messen wir aktuell an der Radio Essen Wetterbude in Altenessen. Bis zu 34 Grad sind heute noch drin. Dabei bleibt es den ganzen Tag über sonnig und trocken. Morgen wird es dann noch ein bisschen wärmer. Wir bekommen bis zu 36 Grad hier in Essen. Und hier ist der Radio Essen Verkehrsservice für euch um kurz nach 12:30. Auf den Autobahnen in und um Essen dürftet ihr gut durchkommen. Und auch im Essener Stadtverkehr, da gibt es gerade keine größeren Störungen. Aber es wird geblitzt, unter anderem auf der Gladbecker Straße stadteinwärts oder auch auf dem Sachsenring in Richtung Bochumer Landstraße. Ich wünsche euch eine gute und vor allem auch eine sichere Fahrt.
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3: Hallöchen!

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0: Flo mit ihrem neuen Song Leak It bei eurem Sommerradio um 12.42 Uhr. Und ich sag dir ganz ehrlich, Camping draußen, das ist nichts für mich. Ich habe total Angst, dass da irgendwelche Krabbelfiecher nachts mit mir kuscheln wollen.
1: So Kakerlake? Ja, haben wir ja gar nicht.
0: Kakerlaken?
1: Was
0: sind
1: Krabbelfiecher denn?
0: Ja, so Viecher halt. Ja, weiß ich auch nicht.
1: Also ich bin ja Camper, bin aufgewachsen in der Natur quasi. Wir hatten ja immer einen Wohnwagen mit Zelt und so dran. Und Camping ist das Schönste, was es gibt, sagt auch er hier.
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3: Camping, das ist die Verschmelzung mit der Natur. Die puristischste Art, Urlaub zu machen. Hat jetzt noch ein Kumpel zu mir gesagt. Ich brauche nicht viel. Sag mal, hast du mir nicht gerade gesagt, dass ihr euch eine Campingspülmaschine für einen Wohnwagen gekauft habt? Ja, wieso? Und habt ihr nicht einen Kaffee-Vollautomaten im Vorzelt? Ja. Oh, ich frag ja nur. Weil das ist ja wirklich so, ne? Wenn der sich mit seinem nur 10 Meter Doppelachser Wohnwagen, Vorzelt und Zaun für die Hunden aufgebaut hat, dann lebt er ja auf jämmerlichen 50, 60 Quadratmetern. Alleine bis die Satellitenschüssel sich ausgerichtet hat, das dauert manchmal 10 Minuten. Das ist wie im Waldpen. Ja. Auch der Weinkühlschrank, den der immer mitnimmt, da passt nicht viel rein. Nein! Gut, Feuer selbst machen, das muss er. Das macht der Gasgrill nicht selbst. Also immer dran denken, wenn ein Camper sagt, ich mag das Leben einfach, dann meint er, dass sein Kühlschrank nur einfach hat.
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0: Der Typ kann es einfach, ne? Michael Jackson mit Smooth Criminal in eurem Sommerradio. 12:53 haben wir es jetzt.
1: Hier sind Sophie Gebauer und Kevin Mossatz für euch. Wir wünschen euch einen schönen Donnerstagmittag jetzt mit Marshmallow, Pink und Sting und Dreaming.
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1: Mit Sarah Heinz. Guten Tag. Das Robert-Koch-Institut warnt in seinem neuesten Bericht vor den massiven gesundheitlichen Folgen der Hitze. Die Zahl der hitzebedingten Tode musste auch noch einmal nach oben korrigiert werden. Thorsten Adolfs aus dem News-Team, wie sehen die Zahlen denn genau aus?
2: Ja, in diesem Sommer sind in Deutschland geschätzt schon 12.500 Menschen in Verbindung mit der extremen Hitze gestorben. Das ist ein trauriger Rekord. Bisher lag der Höchststand bei etwa 8.900 Fällen und das war vor 8 Jahren. Besonders kritisch war die letzte Juniwoche, als in manchen Regionen über 41 Grad gemessen wurden. In dieser Zeit gab es die meisten hitzebedingten Todesfälle. Das Institut sagt, dass Hitze selten allein tötet, sondern Todesfälle meistens in Kombination mit Vorerkrankungen am Herzen, der Lunge oder den Nieren auftreten.
1: Im Moment wird ja auch darüber diskutiert, den Hitzeschutz im Grundgesetz zu verankern. Dann müssten Bund, Länder und Kommunen sich ja gemeinsam um diese Aufgabe kümmern. Welche Maßnahmen gibt es denn konkret, um mehr gegen Hitze zu tun?
2: Zum Beispiel die Entsiegelung und Begrünung bestehender Flächen. Wenn Wasser besser versickern kann, dann fallen geringere Abwassergebühren an und dann wird zum Beispiel bei Starkregen die Kanalisation entlastet. Kühlere Innenstädte durch mehr Bäume oder eine bessere Beschattung sorgen außerdem dafür, dass der Stromverbrauch gesenkt werden kann. Dann könnte man nämlich möglicherweise auf die Nutzung von Ventilatoren oder Klimaanlagen verzichten. Was auch hilft, ist, Flachdächer von Gebäuden weiß zu streichen, um effektiv die Innentemperatur zu senken. Sinnvoll sind außerdem mehr Trinkwasser- und Sonnencremespender an öffentlichen Orten, um Gesundheitsproblemen effektiv vorzubeugen. Natürlich ist es so, dass erst einmal viel Geld in diese Bereiche investiert werden muss. Langfristig können so aber hohe Folgekosten vermieden werden.
1: Danke, Thorsten. Noch mehr Themen jetzt im Überblick. In Deutschland hat es im letzten Jahr so viele Kindeswohlgefährdungen gegeben wie noch nie. Laut neuer Zahlen der Jugendämter wurden 2025 fast 80.000 Kinder und Jugendliche vernachlässigt oder sind Opfer psychischer, körperlicher oder sexueller Gewalt geworden. Nachdem das BSW in Sachsen-Anhalt signalisiert hatte, der AfD bei der Wahl zum Ministerpräsidenten helfen zu können, gibt es jetzt umgekehrt AfD-Support für das BSW in Thüringen. In einem Video auf X forderte der thüringische AfD-Fraktionschef Höcke BSW-Gründerin Wagenknecht dazu auf, dort die neue Ministerpräsidentin zu werden. In Dortmund haben Kupferdiebe in der Nacht für einen Stromausfall gesorgt. Um die Kabel dort zu klauen, legten die Diebe vorher einen Schalter in einem Werksgebäude um, so die Polizei. Dadurch hatten gut 900 Haushalte für ungefähr 2 Stunden keinen Strom, hieß es. Die Diebe wurden bisher noch nicht gefasst. Auch nach fast einer Woche bleibt der Flughafen Catania auf Sizilien vorerst geschlossen. Am Wochenende war der Ätna ausgebrochen und laut Vulkanologen vor Ort könne man nicht wissen, wie lange die Aktivität des Vulkans noch andauern werde. Das Flugverbot am größten Flughafen auf Sizilien wurde deswegen jetzt nochmal verlängert. Bis Freitag 2 Uhr nachts sind dort keine Starts und Landungen möglich. Tausende Urlauber sitzen immer noch auf Sizilien fest. Viele sollen inzwischen aber schon zu anderen Flughäfen auf der Insel gefahren sein, um von dort abzureisen. Und das waren die Nachrichten mit Sarah Heinz.
3: Danke dir, Sarah. 1:03 jetzt. Hier ist euer Sommerradio mit Sophie Gebauer und Kevin Moss. Also wir schauen aufs Wetter. Da ist es schon gut warm. 30 Grad im Moment. Es geht noch ein bisschen hoch. 35 Grad sind heute möglich. Dazu aktuell kein Wölkchen zu sehen. Auch das ändert sich im Laufe des Tages. Nicht strahlend blauer Himmel.
4: Das Wölkchen bist ja du, ne? Der Kollege Max hat ja vorhin gesagt, du siehst heute aus wie eine Wolke.
3: Ich habe ein blaues T-Shirt an und eine weiße kurze Hose. Und da sagt er zu mir, ich sehe aus wie ein Wölkchen. Ne, ich habe ein bisschen viel gegessen.
4: Eine ganz, ganz süße, dicke Wolke bist du. Die Staus für euch. Ich hab 10 Minuten. A2, Oberhausen Richtung Dortmund. Zwischen dem Kreuz Oberhausen und Bottrop 3 Kilometer Stau. 10 Minuten braucht ihr länger. Und die A3 Köln Richtung Oberhausen. Zwischen dem Kreuz Breitscheid und Oberhausen Lierich 4 Kilometer Stau. In 10 Minuten seid ihr durch. Wenn ihr auch noch was habt, ruft an oder schickt eine WhatsApp.
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4: Gute Fahrt.
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4: Mit der Wolke, Kevin Mostarts und Sophie Gebauer.
3: Gerade war ich noch ein Wölkchen, jetzt übertreibe ich gleich das Unwetter.
4: Ja, wenn du so viel isst, dann kann ich da auch nichts für.

0: Mit Nice to Meet You in eurem Sommerradio um 10 nach 1. Kevin, was hast du da gerade für Turnübungen gemacht auf dem Stuhl?
1: Bin aufgeregt.
0: Bist du aufgeregt?
1: Das, was jetzt kommt.
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1: Ja, jetzt am Sonntag ist nämlich Sommersound in Gelsenkirchen. Im Stadtgarten, im Musikpavillon gibt es für euch Musik für lau. Ihr müsst keinen Eintritt zahlen, könnt einfach hingehen und Spaß haben.
0: Da sind dann jeden Sonntag unterschiedliche Musiker aus Deutschland und auch aus Großbritannien am Start. Querbeet alle Musikrichtungen, die ihr euch irgendwie vorstellen könnt. Diesen Sonntag könnt ihr hin und auch nächste Woche Sonntag, ne?
1: Nächste Woche Sonntag, großes Finale, das ist das Maliki World Orchestra. Eine Band, die auf Italienisch, Spanisch und Griechisch singt. Also das wird ordentlich.
0: Welche Sprachen davon kannst du, Kevin? Also ganz entspannt und auch
1: Alpha, Beta, Gamma. Mach weiter.
0: Schön hast du das gemacht. Also ganz entspannte und auch tanzbare Sommerabende ohne das griechische Alphabet aufgesagt. Könnt ihr in Gelsenkirchen verbringen. Da ist jetzt jeden Sonntag noch bis Ende August Sommersound ganz kostenlos.
1: Ich habe Griechisch ja mal studiert.
0: Kevin, komm, erzähl mir keine
1: Scheiße.
0: Ich habe
1: wirklich studiert,
0: aber
1: hab's nicht bestanden.
0: Nein, du hast gar nichts gemacht.
1: Doch?
0: Ja, wundert mich nicht.
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0: gekommen. Die Toten Hosen mit Nur nach vorn bei eurem Sommerradio um 20 nach 1.
1: Hier sind Sophie Gebauer und Kevin Mossers. Wir wünschen euch einen schönen Donnerstagmittag.
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0: Das Wetter.
1: Und auch heute kein Regen in Sicht. Es bleibt staubtrocken bei uns im Land. Ihr bekommt viel Sonne ab, bis zu 36 Grad. Und morgen ändert sich auch nichts am Wetter. Auch hier viel Sonne, kein Regen, dazu bis zu 38 Grad sogar.
0: NRW Verkehr.
1: Und hier kommen die Staus ab 11 Minuten Zeitverlust. Die A3 Köln-Oberhausen, da steht ihr aktuell zwischen dem Kreuz Breitscheid und Oberhausen-Lierich. 5 Kilometer Stau, 11 Minuten plus. Die A44 Dortmund-Kassel zwischen Geseke und dem Kreuz Wünnenberg-Haaren, 3 Kilometer Stau, 16 Minuten Zeitverlust. Die A44 Dortmund-Kassel zwischen Marsberg und Warburg, 6 Kilometer Stau, 23 Minuten. Die A44 Kassel-Dortmund zwischen Warburg und Diemelstadt, 4 Kilometer Stau, eine Dreiviertelstunde plus. Und die A45 Hagen-Dortmund zwischen dem Kreuz Hagen und dem Westhofener Kreuz, 6 Kilometer Stau, 16 Minuten plus. Gute Fahrt!

0: So, und wie esst ihr eigentlich euer Eis so? Im Becher oder mit Waffel? Also ich verstehe ja diese Becher nicht. Die kann man doch nicht essen, das macht doch gar keinen Sinn. Ich bin zu 100% Team Waffel.
1: Die Waffel, das ist das Letzte, was man im Mund hat. Und das muss auch gut schmecken.
0: Ja, das war Ulf Jaspert von einem Familienunternehmen hier aus NRW. In NRW werden nämlich Eiswaffeln für ganz Europa produziert. Krass, oder? Und da haben wir direkt mal vorbeigeschaut. Wie das war, das hört ihr in einem Viertelstündchen.

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1: Hallöchen, und das ist Nico Santos, Human Being.

0: We've Got It Going On bei eurem Sommerradio um 20 vor 2. Und Kevin, eigentlich wollte ich immer Comedian werden.
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1: Ja, bist ein lustiger Mensch.
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1: nicht ganz so lustig wie Laura Brümmer, die ihr da seht, aber du bist auf einem guten Weg.
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0: Ich bin 30 geworden und ich habe Musical gelernt und das ist so eine komische Kombination, weil mir wurde direkt von Anfang an gesagt, oh Laura, Musical, aha, das kannst du natürlich noch machen, bis du 30 bist, ne? Mhm. 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Es wurde mir direkt schon mit 19 gesagt. Und jetzt kann ich hier stehen und kann euch mit Stolz verkünden, das kann schon viel früher vorbei sein, tatsächlich.
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0: Viertel vor zwei ist durch. Hier ist euer Sommerradio noch mit Sophie Gebauer und Kevin Mostarts, aber unsere Nachfolger stehen schon parat, gleich ab zwei. Joshua Windelschmidt und Nina Heidmann, hallöchen.
1: Huhu.
2: Hi. Und ich krieg langsam Puls, muss ich sagen.
1: Ja, ich auch wieder. Es ist Donnerstag, wer aufmerksam im Sommerradio zuhört, weiß, was das bedeutet. Das Nachmittagsteam bekommt die Bestrafung dafür, dass Sommerradio-Reporter Mario Alt am Montag seine Challenge auf dem Ruhrtalradweg geschafft hat.
3: Letzte Woche Donnerstag habe ich euch schon einen Tipp gegeben, dass ihr beide nochmal Pipi machen gehen sollt.
1: War ein guter Tipp, weil wir wurden ja mit einer Kordel an den Armen zusammengebunden und diese Kordel wurde von Stunde zu Stunde kürzer. Und da stellte sich natürlich irgendwann die Frage, was ist, wenn einer mal Pipi muss?
0: Wie schlimm fandet ihr das letzte Woche?
2: Ich fand's toll.
1: War super. Am Ende stand Yoshi neben mir auf der anderen Seite des Puls und hatte quasi mit mir die Knöpfe gedrückt.
0: Oh. Ja.
1: Ne? Wir haben uns schon besser kennengelernt.
3: Ach toll. Ja, und heute gebe ich euch natürlich auch wieder einen Tipp.
0: Ja.
3: Heute trinkt ihr am besten mal ein bisschen was.
2: Ach, okay.
1: Ich weiß nicht, was ich damit jetzt anfangen soll.
3: Hydratisiert euch noch ein bisschen.
0: Was das bedeutet, hört ihr gleich nach zwei hier im Sommerradio. Dann die verdiente Bestrafung für die zwei.
1: Halt, stopp!
3: Kevin Mostarts und Sophie Gebauer.

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1: Mit Sarah Heinz. Guten Tag. Das Niedrigwasser in unseren Flüssen stellt nicht nur die Schiffe vor große Herausforderungen, sondern auch die Wasserversorgung. Fachleute sagen, dass wir uns an solche extrem Niedrigwasserphasen gewöhnen müssen. Thorsten Adolfs aus dem News-Team, was kann denn getan werden, damit Flüsse in Zukunft widerstandsfähiger werden?
2: Also viele Experten setzen darauf, das Wasser in Zukunft besser zu speichern, statt es einfach abzuwenden.

0: abfließen zu lassen. Das könnte über technische Speicher wie Stauseen funktionieren. In ihnen könnte das Wasser für trockene Monate aufbewahrt werden. Aber auch die Natur hilft uns. Intakte Auen und Moore funktionieren wie ein Schwamm. Sie saugen Wasser auf und geben es dann nach und nach wieder ab. Der Naturschutzbund NABU fordert deshalb, Flüssen wieder mehr natürlichen Raum zu geben, statt sie nur als reine Transportwege zu optimieren.
1: Was wird denn zu dem Plan gesagt, die Fahrrinnen für Schiffe tiefer zu baggern? Hilft das nicht zumindest der Wirtschaft?
0: Für die Binnenschifffahrt wäre eine tiefere Fahrrinne sicher ein Gewinn, weil Schiffe so mehr Ladung transportieren könnten. Aber der NABU warnt, dass das keine kluge Lösung gegen das Niedrigwasser selbst sei. Solche Vertiefungen könnten die ökologischen Probleme sogar verschärfen, weil sie die Strömung verändern und so den Grundwasserspiegel absinken lassen können. Im Moment versucht die Schifffahrt vermehrt moderne, niedrigwasseroptimierte Schiffe einzusetzen, die weniger Tiefgang brauchen. Vom Bundesverband der deutschen Binnenschifffahrt kommt deshalb auch die Forderung an den Bund, den Umbau solcher Spezialschiffe finanziell zu unterstützen.
1: Danke für die Infos, Thorsten. Mehr Meldungen jetzt in der Zusammenfassung. Die Deutsche Bahn will nicht nur Zugbegleiter mit Bodycams ausstatten, sondern auch das Personal an unseren Bahnhöfen. Ziel ist es, die Mitarbeitenden besser zu schützen, hieß es aus der Konzernspitze. Das Tragen einer solchen Kamera soll demnach aber freiwillig sein. Das Ebola-Virus in der Demokratischen Republik Kongo droht, sich bald schneller auszubreiten als beim bisher schlimmsten Ausbruch vor knapp 10 Jahren. Das teilte die WHO mit. In den letzten Monaten sind von den knapp 4.400 gemeldeten Fällen über 2.000 tödlich geendet. Gegen den AfD-Bundestagsabgeordneten Maximilian Krah wurde ein Haftbefehl erlassen. Das bestätigte eine Sprecherin vom Amtsgericht Chemnitz. Laut Medienberichten geht es um offene Prozesskosten aus einem Rechtsstreit mit dem Satiriker Jan Böhmermann. Krah hat angekündigt, die offene Summe begleichen zu wollen. Die meisten Menschen in Deutschland sind grundsätzlich offen für den Einsatz von KI. In den Bereichen Finanzen und Versicherungen würden sich aber nur die wenigsten auf künstliche Intelligenz verlassen. Das hat eine neue Forsa-Umfrage im Auftrag des Kreditkartenanbieters Visa gezeigt. 68% der Befragten wollen ihre Finanzen oder Versicherungen demnach nicht durch eine KI verwalten lassen. Bei Geldanlagen waren sogar 86% dagegen. Viele gaben an, dass sie nicht wollen, dass die KI Zugang auf ihre persönlichen Daten bekommt. Beim digitalen Bezahlen per Smartphone ist die Skepsis dagegen zurückgegangen. Das hält inzwischen mehr als jeder zweite Deutsche für sicher. Und das waren die Nachrichten mit Sarah Heinz.
2: Machen wir weiter mit dem Wetter hier im Sommerradio und da sage ich Obacht, es ist heiß. Aktuell 30 bis 32 Grad gemessen, der Wind, der stellenweise weht, der fühlt sich mehr nach Föhn als Erfrischung an und dazu gibt es Sonne. Satt, das bleibt genau so auch morgen, wobei da wird es nochmal heißer, morgen 35 bis 37 Grad und weiter sehr, sehr sonnig.
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4: Der Verkehrsservice für euch mit den Staus auf den Autobahnen ab 9 Minuten Wartezeit. Die A2 Oberhausen-Dortmund zwischen dem Kreuz Oberhausen und Bottrop 4 Kilometer Stau, da dauert es 9 Minuten länger. Dann die A2 Dortmund-Oberhausen zwischen dem Dreieck Bottrop und Oberhausen-Königshaar 3 Kilometer und 10 Minuten Zeitverlust. Die A3 Köln-Oberhausen zwischen dem Kreuz Breitscheid und Oberhausen-Lierich 3 Kilometer und auch da dauert es 10 Minuten länger. Und dann haben wir noch die A44 Dortmund Richtung Kassel, die ist voll zwischen Marsberg und Warburg nach einem Unfall. 7 Kilometer Stau, 25 Minuten Zeitverlust. Wenn ihr noch was entdeckt, einen Stau oder einen Blitz habt, dann sagt uns gerne Bescheid.
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4: Und habt eine gute Fahrt.
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4: Und Joshua Windelschmidt, hallo. Ja, nicht Freitag der 13., sondern Donnerstag der 13.
2: Hör mir auf.
4: Unser Unglückstag heute.
2: Ja, die nächste Bestrafung, wir haben es gerade schon angekündigt, steht an für uns beide, weil Sommerradio-Reporter Mario Alt am Montag ja auf dem Rothaar-Radweg seine Challenge gemeistert hat. Er hat alles erledigt. Für ihn ist das die Belohnung, dass er uns bestrafen darf.
4: Ja, wir haben schon super scharfes Zeug gegessen in den letzten Wochen. Letzte Woche waren wir beide hier im Studio aneinander gefesselt. Und was kommt heute?
2: Ey, Joshi, ich sag dir gerade, ich habe richtig Puls. Vor allem, weil gerade kurz vor der Sendung waren sie hier alle auf dem Flur am Tuscheln. Wir durften nicht in ein Studio reingucken, weil da weiß ich nicht, was vorbereitet wurde. Ich habe Angst.
4: Gut. Es könnte hart werden.
2: Sobald wir es wissen, ist es nicht mehr so schlimm, da bin ich mir sicher. Erfahren wir in gut 6-7 Minuten. Dann wissen wir Bescheid.
4: Jo.

0: an, Yoshi. Guck mir an. Hat so ein verschmitztes Grinsen drauf.
1: Ja. Ja, wenn ich das Gesicht sehe, dann möchte ich am liebsten Dinge tun, die strafrechtlich relevant wären.
0: 10 nach 2, hier ist euer Sommerradio. Ja. Joshua Windelschmidt und Lina.

0: Heidmann hier, nicht mehr alleine, Sommerradio-Reporter Mario Alt.
1: Hallöchen.
0: Ist auch da.
1: Ja, so. Ich freue mich sehr, dass ich hier sein darf.
2: Ja, das wir ist uns ganz nicht. Toll. Ich muss sagen, meine gute Laune hat sich gerade rapide verabschiedet.
1: Ja, das wird gleich noch schlimmer.
0: Ohne Scheiß. Ich habe vorhin gedacht, ich war bis zur Sendung so gut drauf. Und jetzt ist diese Anspannung vor dieser Bestrafung aber irgendwie so groß, dass ich gerade ein bisschen, die Stimmung ist gedämpft, sagen wir es mal so.
1: Ja, ich hoffe, sie wird jetzt noch gedämpfter, weil ich kann euch sagen, ich bin ordentlich ins Schwitzen gekommen beim Radfahren.
0: Ja, gut, es war auch am Montag schon recht warm und wir können noch mal vielleicht den Tag für dich ein bisschen Revue passieren lassen. Wie viele Kilometer bist du geradelt? Was war noch mal gleich deine Aufgabe?
1: Ja, also wir sind von Herdecke bis nach Essenwerden gefahren zum Baldeneysee. 45 Kilometer, wir sind sogar 10 Kilometer mehr gefahren, weil wir uns ein paar Mal verfahren haben und auch am Anfang ja ohne E-Bike, weil wir den Knopf nicht gefunden haben. Dementsprechend, ja, so 3,5 Stunden und 55 Kilometer. Und wie gesagt, das war schon ordentlich heiß.
0: Dafür, dass du gar nicht gerne Fahrrad fährst, ist das natürlich schon eine Leistung, auch wenn es mit E-Bike war.
2: Der kriegt von mir jetzt kein Mitleid.
0: Nein.
2: Der kriegt von mir jetzt kein Mitleid.
0: Mich wundert es halt, dass du Hörerin Tina getroffen hattest, die bereit war, deine eklige, matschige Banane und dein Müsli-Riegel gegen ihren leckeren Apfel und ihren Müsli-Riegel zu tauschen.
1: Das habe ich in meiner Sympathie geregelt, weil ich so nett gelächelt habe wie jetzt bei euch.
0: So, grundsätzlich finden wir dieses System, das wollen wir nochmal an dieser Stelle sagen, nicht fair.
2: Nein.
0: Denn das Vormittagsteam, Sophie und Kevin, haben dir diese Aufgabe gestellt. Du hast sie geschafft und wir sind jetzt die, die es ausbaden müssen.
1: Ja, Pech gehabt, würde ich sagen.
0: Komm, hau raus, was ist unsere Bestrafung?
1: Also, ich habe es gerade schon gesagt, ich bin sehr ins Schwitzen gekommen. Heute weit über 30 Grad und ich finde, es ist nur fair, wenn ihr da auch ins Schwitzen kommen
2: würdet.
1: Nein, finde
2: ich nicht.
1: Deswegen das Erste, was wir mal machen, ist jetzt hier die Klimaanlage. So, die machen wir erstmal aus. Das wollen wir nicht. Und dann habe ich noch ein Gadget für euch.
2: Ja, was hast du mitgebracht?
0: Ey, wir haben extra gefragt, ob wir uns besonders anziehen sollen.
1: Nee, ich ziehe euch jetzt an. Ich habe jetzt einmal hier eine schöne Mütze für dich.
2: Ach ja,
1: eine schöne Wollmütze.
2: Eine schöne Wollmütze.
1: Und auch Lina für dich. Eine Mütze, die darfst du jetzt gleich einmal aufsetzen.
0: Ich habe extra gefragt, ob es lohnt, Haare zu waschen.
1: So, und das ist jetzt die erste Stunde quasi. Und das wird jetzt jede Stunde mehr.
2: Ich höre dich nicht mehr, ich habe eine Mütze auf.
0: 32 Grad und es wird noch heißer.
1: Aber ich kann euch sagen, ihr habt auch die Möglichkeit, zusammen mit unseren Hörerinnen und Hörern euch zu retten und quasi auch wieder ein Kleidungsstück zu verlieren. Aber dazu dann gleich mehr.
2: Oh.
0: Okay, also das heißt erstmal haben wir jetzt Wollmützen auf und es liegt an euch, wie lange wir die aufhaben. Das habe ich richtig verstanden.
1: Genau, und jede Stunde kommt mehr dazu. Das auf jeden Fall.
2: Okay, Hörer-Striptease nur andersrum. Okay. ich bin gespannt.
0: Yoshi, du siehst echt lustig aus mit der Mütze über den Kopfhörern.
2: Du gar nicht.
0: Dankeschön.
2: Dir steht das total. Ja, das sieht absolut bescheuert aus. Ich denke mal, wir werden vielleicht gleich auch ein Foto machen, aber jetzt müssen wir uns erstmal. Boah, das
0: mit der Klimaanlage finde ich halt gar nicht lustig, um ehrlich zu sein. Also, ich weiß, es gibt viele unter euch, die natürlich nicht das Privileg haben, eine Klimaanlage auf der Arbeit zu haben, aber...
2: Die Stirn fängt schon an zu schwitzen.
0: Man hat sich dran gewöhnt. Ja, wir schauen mal, wie das weitergeht. Hast du noch letzte Worte für uns, Mario?
1: Frohes Schwitzen.
2: Ja, danke.
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0: Neu bei uns Jennifer Lopez und David Guetta, Save Me Tonight. Und hätte ich gewusst, dass ich den halben Tag eine Wollmütze auf dem Kopf trage, hätte ich heute Morgen nicht meine Haare gewaschen.
1: Ja, gut, dass ich sie nicht gewaschen habe. Das hat sich gelohnt. Ja, es ist Mützensaison, zumindest seit 14.10 Uhr ungefähr. Mario Alt, unser Sommerradio-Reporter, hat uns eine schöne Aufgabe gegeben, jetzt erstmal nach und nach mehr bei diesem tollen Wetter da draußen anzuziehen. Und genau. Wir können uns aber irgendwie behelfen, ne?
2: Ja, in gut einer Stunde würde ich wiederkommen mit dem nächsten Kleidungsstück. Ja. Ihr könntet dann aber die Mützen, die ihr gerade so wunderschön tragt, wieder loswerden mit Hilfe unserer Hörerinnen und Hörer.
0: Okay.
2: Ich habe euch einen Song vorbereitet, den können wir uns gleich mal anhören.
0: Okay, Moment.

0: Also
1: so, und wenn
0: wir fassen zusammen, der Song ist rückwärts.
1: Genau, und wenn bis kurz nach drei hier irgendwo eine Sprachnachricht ankommt, wo jemand sagt, was denn das für ein Song ist und von welchem Interpreten, dann werdet ihr die Mützen wieder los.
0: Leute, wir brauchen euch. Ich habe zwar keine Ahnung, was das für ein Song war, aber ihr ja vielleicht. Schickt uns doch bitte eine WhatsApp. Ja,
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3: Ja, also helft uns bitte und ich kann mal sagen, der nächste Song wird es definitiv nicht sein, oder? Den wir jetzt spielen.
0: Das war die Überleitung. Ich soll das nächste Lied starten. Ja, genau. Nee, Meat Loaf und I'd Do Anything for Love ist, glaube ich, Marius, ist das ein Sommerhit, den wir suchen?
1: Keine Ahnung.
0: Ach komm!
1: Weiß ich nicht.
3: Danke für nix.
0: Schickt uns bitte eine WhatsApp. Helft uns.

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1: Mit Anna Bartel. Guten Tag. Baustopp auf der Kupferdreherstraße. Die Bauarbeiten auf dem Teilstück zwischen der Poststraße und der Hinsbecker Löh werden bis September noch abgeschlossen. Danach ist aber Pause. Die Stadt und die Baufirma haben den Vertrag beendet. Die Stadt muss jetzt eine neue Firma suchen. Nach dem Karnevalsumzug im Februar soll es dann weitergehen. Neue Umgebung, fremde Kinder, so fühlt es sich für viele Kinder an, die in die Grundschule kommen. Einigen fällt das leicht, andere haben Probleme. Damit das besser klappt, bietet der Kinderschutzbund jetzt ein kostenloses Training an. Kinder aus der ersten und zweiten Klasse können mitmachen. Anmelden könnt ihr eure Kinder noch bis zum 21. August. Den Link findet ihr auf radioessen.de. 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Das Wetter heiß und heiß in Schonnebeck und Rellinghausen. 32 Grad an unserer Radio Essen Wetterbude in Huttrop. Sonnig und trocken geht's auch morgen weiter und dann wieder über 30 Grad. Radio Essen mit dem Verkehrsservice für euch. Es ist ruhig auf den Straßen, aber Achtung vor allen Dingen bei den Umleitungen. Beispiel Sommerburgstraße, die ist stadteinwärts Einbahnstraße an der Endhaltestelle der U17, nehmt die offizielle Umleitung und fahrt nicht über die Waldlehne. Keine gute Idee. Außerdem haben wir noch einen neuen Standort für einen Knöllchenkalle bekommen von Melanie am Sachsenring in Richtung Bochumer Landstraße. Fahrt vorsichtig.
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2: Mit euren zwei Mützemäusen, Lina Heidmann.
3: Und Joshua Windelschmidt. Hi.
2: Ja, schönen Donnerstagnachmittag.
3: Und es ist wirklich warm, muss ich sagen.
2: Mehr dazu gleich, nach Alex Warren und Ordinary. 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

0: Warren und Ordinary hier bei uns.
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0: Ja, Joschi, ich glaube, noch keine halbe Stunde haben wir diese Mützen auf dem Kopf und die Klimaanlage ist aus. Wie geht es dir?
3: Der Wärme entsprechend. Ja. Also es wird wirklich immer wärmer. Ich fange langsam an zu schwitzen unter der Mütze. Ich glaube auch, dass wir die einzigen in Deutschland sind, die jetzt eine Wollmütze
0: haben. Ist eine harte These, aber würde ich unterschreiben. Ja,
3: ja, oder?
0: Ja,
3: mir würde kein anderer einfallen.
0: Ja, unsere Bestrafung heute Nachmittag von Sommerradio-Reporter Mario Alt ist, dass wir jede Stunde irgendwas angezogen bekommen, was uns noch mehr zum Schwitzen bringt. Aktuell tragen wir Wollmützen. Die nächste Rutsche Klamotten würde dann gegen 10 nach 3 kommen. Aber jetzt ist es ja nicht so. So ganz fies sind sie ja nicht. Ihr dürft uns ja helfen. Ihr dürft uns entkleiden. Mario hat uns einen Song mitgebracht. Das Ganze rückwärts. Und da hören wir nochmal rein.

0: Ja, also ich sag mal so, schwierig. Gut, dass wir euch fragen dürfen, weil ich persönlich hätte absolut keine Ahnung.
1: Ja, aber das Gute ist, wenn ihr es wisst und uns eine Sprachnachricht schickt oder Bescheid sagt, was es für ein Song ist, dann können wir uns eines Kleidungsstücks entledigen, genau. Zumindest gleich um 10 nach 3.
0: Ja, und Moritz schickt eine Sprachnachricht rein.
2: Ich würde euch gerne helfen.
1: Ja?
2: Ich habe den Song schon mal gehört,
1: ja?
2: Glaube ich, aber ich weiß nicht,
0: nein,
2: welcher Song es ist. Sorry.
0: Ach, Moritz.
2: Sonst würde ich die Moderatoren von meinem Lieblingsradio gerne befreien. Aber vielleicht hat das ja irgendwer anders vor.
0: Ja, vielleicht, Yoshi.
1: Wir haben ein paar. Anja, Matthias, Nina zum Beispiel. Oder auch Christian.
0: Christian schickt auch eine Sprachnachricht.
3: So, ja, das müsste Like Ice in the Sunshine.
1: Ja.
3: Und dann von, mein Gott, wie hieß denn hier die Girlband von uns?
0: Ja, wie hieß sie denn nochmal? Marc schickt eine Sprachnachricht hinterher.
4: No Angels Like Ice in the Sunshine.
0: Leute, ja. Dankeschön. Mario hat es abgenickt, weil wir wissen wirklich nicht, was das für ein Song ist.
1: Ja.
0: Mario sagt, das stimmt, das ist richtig. Wir danken euch von Herzen. Wir dürfen gleich die Mützen ausziehen. Ja, sind gespannt, was dann kommt gegen 10 nach 3. Vielleicht die Wollstrumpfhose, ich habe keine Ahnung.
1: Bis dahin erstmal Mütze auf.
0: So, danke euch. Bye.

0: Gleich. Family Affair hier in eurem Sommerradio und morgen um diese Zeit könntet ihr schon mit einem Kaltgetränk in der Hand im Wellnesshotel sitzen.
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0: Ja, süßen Donnerstag euch mit Eurythmics und Sweet Dreams hier im Sommerradio.
1: Und jetzt haben wir für euch einen absoluten Sommerhit, den wir aber eigentlich eher im Winter spielen müssten. Ne?
0: Ja, klingt total sommerlich, leichte Beats, bisschen Gitarre, gute Laune, aber der Titel heißt Wenn jetzt Sommer wär.
1: Ja, weiß nicht, was sich da Sänger Pohlmann gedacht hat, denn es ist ja wirklich Sommer, mehr geht ja schon gar nicht. Aber wir können ja trotzdem mal lauschen, was er sich doch so für den Sommer so vorgenommen hat.
0: Ja, habt einen schönen sonnigen Donnerstag jetzt mit Pohlmann hier im Sommerradio. Wenn jetzt Sommer wär. 10 Minuten noch, dann haben wir es auch schon 15 Uhr.
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0: Donnern hier im Sommerradio um gleich 3:05.
1: Joshua Windelschmidt und Lina Heidmann hier. Schönen Donnerstag.
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1: Mit Sarah Heinz. Guten Tag. Wer gerade erst in den Job startet, bekommt oft einen befristeten Vertrag, obwohl die Zahl dieser Jobs insgesamt sinkt. Das zeigen Zahlen des Statistischen Bundesamts. Thorsten Adolfs aus dem News-Team, was steht in der Statistik denn genau drin?
2: Also bei denjenigen, die zwischen 15 und 25 sind, ist die Wahrscheinlichkeit für einen befristeten Vertrag am größten. Fast jeder Fünfte in dieser Altersgruppe arbeitet befristet. Und das sind deutlich mehr als in den anderen Altersgruppen. Das sorgt gerade zum Berufsstart bei vielen für Unsicherheit. Vor allem in Unis oder im Gastgewerbe sind Zeitverträge an der Tagesordnung. Diejenigen, die sich freiwillig für so eine Stelle entscheiden, sind die absolute Ausnahme. Für die meisten ist das eher eine Notlösung, weil es in solchen Situationen schwer ist, langfristig zu planen und zum Beispiel eine Wohnung zu finden.
1: Und dann ist da ja auch noch der Faktor KI.

0: I, der es vielen Berufseinsteigern schwer macht.
1: Ja, das IFO-Institut hat bei über 3000 Firmen in Deutschland nachgefragt und da hieß es, dass viele Unternehmen damit rechnen, dass die Löhne durch den Einsatz künstlicher Intelligenz eher sinken statt steigen. Und besonders hart trifft es laut der Umfrage Leute, die noch nicht so lange im Job sind. Egal ob mit oder ohne Studium, etwa die Hälfte der Betriebe geht davon aus, dass hier beim Gehalt der Rotstift angesetzt wird. Vergleichsweise gute Chancen gibt es nach Angaben der Internationalen Arbeitsorganisation ILO in technischen und wissensintensiven Berufen, wie dem Ingenieurwesen oder im Gesundheitssektor. Gefragt sind bei der Jobwahl in Zukunft vor allem digitale Kenntnisse, ein scharfer Blick für die Kontrolle von KI-Ergebnissen und die Fähigkeit, selbst zu beurteilen, wo der Mensch unersetzbar bleibt.
0: Danke, Thorsten, für die Infos. Noch mehr Themen jetzt kurz und kompakt. Wegen der wirtschaftlichen Folgen durch das Niedrigwasser hat der Bundesverband der deutschen Binnenschifffahrt jetzt einen 3-Punkte-Plan vorgelegt. Der sieht auch vor, dass die Fahrrinnen im Rhein an mehreren Stellen ausgebaut werden sollten. Der NABU ist dagegen, er fordert stattdessen, Wasser besser zu speichern, zum Beispiel über Stauseen. In Australien zeigt das beschlossene Social-Media-Verbot für unter 16-Jährige erste Wirkung. Facebook-Mutterkonzern Meta soll nach australischen Angaben inzwischen über 750.000 Accounts auf Instagram und Facebook gesperrt haben. Die Altersüberprüfung von Usern bleibe laut Meta aber schwierig. Am Flughafen Köln-Bonn wurde gestern offenbar kurz der Flugbetrieb gestört. Bis zu 5 Drohnen sollen gesichtet worden sein, sagte die Bundespolizei. Ob es sich dabei um mehrere oder immer um dieselbe gehandelt habe, sei unklar. Der Drohnenpilot wurde inzwischen festgenommen, gegen ihn wurde ein Ermittlungsverfahren eingeleitet. Die Mehrheit in Deutschland will, dass mehr gegen den Klimawandel getan wird. Das zeigt eine neue Studie der Bertelsmann Stiftung. 54% der Befragten wünschen sich demnach mehr Geld für Klimaschutz, Energie und Verkehrswende. Ungefähr genauso viele fordern einen kompletten Ausstieg aus fossiler Energie. Die Studie hat aber auch gezeigt, wie gespalten wir beim Thema sind. 11% sagen, dass sie nicht daran glauben, dass es den Klimawandel überhaupt gibt. Und fast 40% befürchten, dass durch den Klimaschutz finanzielle Nachteile entstehen könnten, auch für sich selbst. Die Studienmacher fordern deswegen eine Klimapolitik mit bezahlbaren Alternativen und fair verteilten Lasten. Und das waren die Nachrichten mit Sarah Heinz.
2: Wir machen weiter mit dem Wetter hier im Sommerradio und das ist weiter heiß. Die Sonne scheint und der Wind, der stellenweise weht. Ja, der fühlt sich mehr an nach Föhn als nach Erfrischung. 30 bis 32 Grad messen wir nämlich aktuell auf dem Thermometer. Das bleibt genau so und morgen eigentlich auch. Morgen wird es nur noch mal heißer. Morgen 35 bis 37 Grad maximal.
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4: Und das ist der Verkehrsservice für euch mit den längsten Staus auf den Autobahnen ab 11 Minuten Wartezeit. Die A2 Oberhausen Richtung Dortmund zwischen dem Kreuz Oberhausen und Bottrop, 3 Kilometer Stau, da dauert es 13 Minuten länger. Die A3 Köln-Oberhausen zwischen dem Kreuz Breitscheid und Oberhausen-Lierich, 4 Kilometer Stau, mindestens 14 Minuten Zeitverlust. Die A3 Oberhausen-Arnheim zwischen Oberhausen-Holten und dem Kreuz Oberhausen, 2 Kilometer Stau und 11 Minuten Zeitverlust. Und dann die A44 von Dortmund in Richtung Kassel. Da gibt es Stau und stockenden Verkehr auf insgesamt 13 Kilometern zwischen Lichtenau und Warburg. Da dauert es aktuell 20 Minuten mindestens länger. Wenn ihr noch was entdeckt, einen Stau oder einen Blitzer, dann sagt uns gerne Bescheid.
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4: Gute Fahrt.
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2: Sind wir weiter am Start. Lina Heidmann.
4: Und Joshua Windelschmidt. Hi.
2: Uhu.
4: Es ist warm, einfach mit diesen Mützen noch auf dem Kopf. Ja. Noch ein paar Minuten müssen wir aushalten. Und dann gibt es bei unserer großen Bestrafung heute die nächste Klamotte, die wir anziehen müssen. Klamotte.
2: Wir müssen uns erst noch mal bei euch bedanken. Dankeschön an Nina, an Marc, an Christian, an Anja, Bianca. Ihr habt uns gerettet. Ihr habt nämlich den Song erkannt, den Mario hier rückwärts vorbereitet hatte. Denn das ist das Game heute Nachmittag. Wir kriegen zwar jede Stunde ein warmes Kleidungsstück angezogen und dürfen die Klimaanlage nicht anmachen, müssen schwitzen. Aber wenn ihr diesen Song erkennt, dann dürfen wir dieses Kleidungsstück nach einer Stunde wieder ablegen. Die Mütze, die dürfen wir also gleich ausziehen. Was dann kommt, erfahren wir nach Benson Boone und Madonna im Sommerradio.

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0: Madonna und Frozen hier im Sommerradio. Die Frau will uns scheinbar auch noch foppen.
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2: Das war bestimmt wieder so eine Idee von Mario. Komm, ärgern die heute mal richtig. Und im Sommerradio ziehen wir hier so ein Frozen-Lied rein. Aber ja, gut.
0: Also wir beiden sind auf jeden Fall nicht am Frieren, denn Sommerradio-Reporter Mario Alt ist wieder anwesend. Du hast heute Nachmittag die Ehre, uns wieder zu bestrafen. Und eine Stunde ist schon rum. Es besteht nämlich darin, die Strafe, dass wir auch schwitzen müssen, so wie du am Montag auf dem Rotorradweg
3: schwitzt. Ihr habt wunderschöne Mützen auf, die Klimaanlage ist aus. Es ist echt stickig hier drin, muss ich sagen. Wie fühlt ihr euch mit den Mützen? Auch fürchterlich.
2: Es ist wirklich unangenehm, weil die meiste Wärme ja über den Kopf entweicht. Mm.
0: Theoretisch.
2: Aber es tut sich halt hier nicht.
0: Wenn da was drauf ist, ist schwierig.
2: Ja, der Deckel ist drauf.
0: Aber jetzt, wir haben zum Glück euch. Genau. Dankeschön nochmal an alle, die in der letzten Stunde den Rückwärtssong erraten haben. No Angels Like Ice in the Sunshine. Yep. Deswegen dürfen wir die Mützen jetzt, Yoshi, wieder absetzen. Ja. Dann müssen wir kurz einmal die Kopfhörer auch runternehmen.
3: Ah. Kopf ist schon ein bisschen nass bei dir, Joshua, auf jeden Fall.
0: Ja, meine Haare platt. Schön, dass ich die heute Morgen noch geföhnt habe.
2: Es fühlt sich so an, als würde man in einen kalten Pool springen.
0: du bist nicht hier, um das mit uns zu feiern. Du hast neue Klamotten dabei. Los.
3: Genau, jede Stunde. Und da, das ist wirklich, ich krieg's kaum raus. Es ist die dickste Winterjacke, die ich hier finden konnte.
2: Toll.
3: Einmal für dich, lieber Josh.
2: Danke, das ist wirklich...
0: Ich hatte kurz Hoffnung, dass du sagst, du hast nur eine Jacke dabei.
3: Ja, also Lina, für dich die gute Nachricht. Es gibt nur eine Winterjacke in der Redaktion. Deswegen hast du es ein bisschen besser getroffen.
0: Guck mal, ich hab einen Pulli.
3: Du kriegst so einen roten Pulli.
0: Ein Radiopulli. Ist in Ordnung, so ein Hoodie.
2: Hast du da eine Bleiweste reingetan oder warum ist sie so schwer? Die wiegt ja 50 Kilo.
0: Ja, vor allem, die hat doch noch so einen schönen Fake-Pelzkragen. Also du siehst jetzt wirklich aus wie der Babbo hier.
3: Genau, schön bitte zumachen. Und weil wenn du Lust hast, kannst du auch die Kapuze, ist da eine Kapuze dran? Kannst du auch noch aufziehen.
0: Oh, das wird
2: ist sie leider nicht.
3: Ach, Mann,
2: das ist wirklich ärgerlich.
0: Das wird so fürchterlich für dich. Ich habe jetzt schon Mitleid mit dir. Ich meine, so ein Pulli ist auch nicht angenehm, aber das ist noch in Ordnung.
3: So, das gleich mindestens eine Stunde, außer ihr bekommt wieder Hilfe. Denn ich habe wieder einen Song vorbereitet, den die Hörerinnen und Hörer erraten können.
0: Hören wir rein. Mein Gott, warum weißt du das immer?
2: Ich glaube, ich habe eine Idee. Aber es bringt ja nichts, wenn ich das sage.
0: Wir hören das ja einmal zu Ende. So. Okay, alles klar. Also ich bin wieder komplett planlos. Aber die Frage ist, habt ihr eine Idee? Dann bitte helft uns jetzt per WhatsApp.
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0: Dem ist nichts hinzuzufügen. Yoshi, gut schwitzen, Junge.
2: Das ist so warm.

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1: Tom Walker, Leave a Light On, hier am Donnerstagnachmittag in eurem Sommerradio. Und hast du auch das Gefühl, Lina, dass die Klamotten der 2000er wieder voll in sind?
2: Ja, schon, kommt ja alles wieder, ne? So Crop-Top, Low-Waist-Hosen.
1: Ja, ich sehe mittlerweile echt viele Leute wieder, die so Dreiviertel- oder Siebenachtel-Hosen tragen, so Sneaker wie damals, Cappy auf und so kitschig bunte Shirts. Der 2000er-Style ist heute wieder Retro.
2: Und auch die Musik. Die kommt wieder zurück. Auch jetzt hier im Sommerradio Avril Lavigne und der Skaterboy aus dem Jahr 2002.
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1: Mit Anna Bartel. Guten Tag. Erstmal ist Pause bei den Bauarbeiten auf der Kupferdreher Straße. Seit über einem Jahr saniert die Stadt die Straße. Jetzt hat die Stadt den Vertrag mit der Baufirma beendet und sucht eine neue Firma. So lange ruhen die Arbeiten. Nach dem Karnevalsumzug im nächsten Jahr soll es weitergehen. Die Arbeiten sollen bis Ende 2028 fertig sein. Drogendealer in der Innenstadt festgenommen. Die Spezialeinheit der Polizei Safe City hat jetzt einen 35-jährigen Mann festgenommen. Er sitzt bereits in Untersuchungshaft. Als die Polizisten seine Wohnung an der Viehhofer Straße durchsucht haben, haben sie ein halbes Kilo Kokain und mehrere tausend Euro gefunden. Das waren die Radio Essen Nachrichten. 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Das Wetter, es ist weiter sehr, sehr warm. 32 Grad an unserer Radio Essen Wetterbude in Holsterhausen. Morgen ist dann auch wieder Planschbeckentag in Borbeck und in Delwig. Viel Sonne und wieder richtig heiß. Radio Essen und der Verkehrsservice für euch. Bisschen Stau zum Feierabend, zum Frühen auf der A40 in Duisburg-Essen zwischen Mülheim Heimaterde und Holsterhausen dauert es 5 Minuten länger. Dann Vorsicht bei den Umleitungen. Sommerburgstraße ist in Richtung stadteinwärts eine Einbahnstraße. Nehmt die große Umleitung über die Alfredstraße, die Norbert und die Lührmannstraße. Außerdem habe ich noch einen Blitzer, ein Knöllchenkalle, und zwar auf dem Sachsenring in Richtung Bochumer Landstraße. Dankeschön an Melanie.
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2: Heidmann.
3: Und Joshua Windelschmidt hier, hi. Und wir holen uns jetzt hier mal so ein bisschen kranger Kirmesgefühl ins Radio.
2: Das größte Volksfest in NRW, das läuft noch. 500 Schausteller und viele Fahrgeschäfte sind da. Bunter geht's nicht, lauter geht's auch nicht.
3: Nee, in den Festzelten wird da ordentlich gefeiert. Krange gehört zum Sommer einfach dazu. Und da läuft so 100% auch der Song hier.
2: 100%. Die Hermes House Band mit I Will Survive gibt's jetzt hier im Sommerradio. Nur die Karussells und Zuckerwatten, die müsst ihr euch dann dazu denken.

0: Essens, Tempas City und Self-Aware im Sommerradio.
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2: Nummer 1. Da, wenigstens gute Musik haben wir hier noch auf den Ohren.
0: Du, und wieso? Einen kühlen Kopf haben wir doch wieder, Joschi.
2: Ja, zum Glück. Die Wollmütze durften wir schon ablegen. Unser Kollege Mario Alt hat am Montag seine Challenge gemeistert. Er hat am Ruhrtal-Radweg alles erreicht, was man da erreichen konnte zwischen Herdecke und Essen. Und das heißt, er darf uns jetzt heute bestrafen. Und er tut das, indem er uns auch schwitzen lässt. Und zwar vorhin mit einer Wollmütze. Und jetzt hat er uns eine dicke Jacke angezogen.
0: Ja, du hast eine richtig fette Winterjacke an. Ich habe zum Glück, weil man hier in der Redaktion scheinbar keine zweite Winterjacke auftreiben konnte, nur ein Kapuzenpulli an.
2: Komisch, so Mitte August, dass man hier keine Winterjacke
0: leid,
2: hat.
0: Wirklich, ja. Es tut mir wirklich leid, aber ein bisschen froh bin ich auch, dass sich die Jacke getroffen hat.
2: Aber das Gute ist, wir haben ja Joker, euch da draußen. Und zwar, wenn ihr diesen Song erratet, den wir dann rückwärts ab und zu mal spielen und uns helft. Genau.
0: Genau, so klingt der Song.
2: Und wenn ihr den erratet, dann können wir uns ein Kleidungsstück ausziehen. Und es haben viele von euch mal wieder geholfen.
0: Ihr
2: das kann man an der Stelle sagen.
0: Ihr seid wirklich so geil. Dankeschön unter anderem an Sarah.
3: Das ist Sexy Eis mit Sahne.
2: Hat sie recht?
0: Ja, Mario, du bist doch hier, oder? Sitzt du da nicht auf dem Sofa?
4: Bin hier, ja.
0: Ist korrekt, ne?
4: Ist korrekt.
2: Ja, er klingt nicht so begeistert,
0: Sie
2: aber schön.
0: Sie hat übrigens den Interpreten noch bei WhatsApp dazugeschrieben, Bürger Lars Dietrich.
2: Genau, und vielen Dank auch an Philipp, Kevin, Tanja, Sarah, Nicole, Matthias, Elisa und so weiter, dass ihr uns auch erlöst habt und wir in einer halben Stunde die Jacke ausziehen dürfen.
0: Ja, was dann kommt, wissen wir noch nicht, aber ich bin mir sicher, irgendwas hast du noch im Petto für uns, ne, Mario?
4: Ja.
2: Ich tippe auf Skischuhe oder sowas. Das wird jetzt noch passen.
0: Ja, also es muss ja eigentlich noch schlimmer werden, dachte ich mir. Ne? Ja. Aber schlimmer als eine Winterjacke weiß ich nicht. Naja, Bürger Lars Dietrich jetzt hier für euch. Und Sexy Eis im Sommerradio.

0: hier bei uns und lass uns gehen.
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0: Na Yoshi, wirkt die Sonnenfinsternis noch bei dir nach?
3: Ja, war ein schönes Erlebnis. Ich war auf der Halde Hohe Wart in Recklinghausen. Ganz viele hunderte Leute und super friedlich und alle hatten Spaß.
0: Ich habe es in deiner Instagram-Story gesehen, das sah wirklich sehr schön aus. Wir haben das auch ganz entspannt zu Hause vom Balkon aus geguckt. Und alles andere als entspannt hat die Bremer Polizei die Sonnenfinsternis erlebt. Mhm. Dort gab es nämlich einen beliebten Aussichtspunkt mit besonders guter Sicht auf das Himmelsspektakel. Und das halt unweit von der Autobahn.
3: Ja, also der Andrang auf diesen Aussichtspunkt war sehr groß. So groß, dass das Ganze eskaliert ist. Über 50 Autos wurden einfach auf der Autobahn abgestellt. Oh. Es gab kilometerlange Staus und die Polizei musste sogar verhindern, dass Autofahrer entgegen der Fahrtrichtung auf die Autobahn fahren.
0: Leute.
3: Ja, am Ende hat die Polizei mehr als 110 Anzeigen geschrieben. 80 davon alleine wegen Parkens auf der Autobahn. 3 Autos wurden abgeschleppt.
0: Ja. Da willst du die Sonne verschwinden sehen und es verschwindet das eigene Auto. Das ist ein klarer Fall meiner Meinung nach von PP, persönliches Pech.
3: Mhm.
0: Purple Disco Machine und Sophie and the Giants jetzt hier für euch.

0: Jermaine Jackson, When the Rain Begins to Fall hier im Sommerradio. Ja, Regen wäre schön an dieser Stelle, Yoshi, ne?
1: Zumindest hier im Studio, so ein bisschen Schneeregen, 4 Grad. Dazu passt meine dicke Winterjacke, die ich hier noch tragen muss, bis 10 nach 4.
0: Wir sitzen weiter unsere Bestrafung von Sommerradio-Reporter Mario Alt ab. Gegen 10 nach 4 gibt es dann die nächste Rutsche warme Klamotten zum Schwitzen. Wir freuen uns!
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1: Mit Sarah Heinz. Guten Tag. Es gibt eine gute und eine schlechte Nachricht aus der Landwirtschaft. Die schlechte: wegen der anhaltenden Dürre werden die Ernten wohl kleiner ausfallen. Die gute: Totalausfälle wird es nicht geben. Das gute Wetter im Frühling hat größere Schäden verhindert. Zu dieser Einschätzung kommt der zuständige Raiffeisenverband. Mehr dazu von Marc Weiß.
2: Seit Beginn der Dürre Mitte Juni seien schon rund 3 Millionen Tonnen Getreide und Raps verloren gegangen, meldet der Verband, und noch immer ist kein Regen in Sicht. Trotzdem würden am Ende wohl 40,6 Millionen Tonnen Getreide geerntet. Das sind 5 Millionen weniger als im vergangenen Jahr. Und damit wäre es eine unterdurchschnittliche, aber ausreichende Ernte, dank der guten Bedingungen im Frühling. Aber auch wenn Verbraucher jetzt beruhigt sein können, bedeutet die Dürre für einzelne Landwirte eine Katastrophe. Darauf wies auch Bundesagrarminister Rainer hin. Rainer sagte, hinter den ausgetrockneten Feldern stehen Familien, die um ihre Ernte, ihre Einkommen und teilweise auch um ihre Zukunft bangen. Das betrifft vor allem die Tierhaltung, denn hier kommt die eingeschränkte Binnenschifffahrt als Problem noch dazu. Futtermittel werden größtenteils mit Schiffen transportiert. Ob es Hilfen gibt, ließ Rainer noch offen. Dafür sind bei Extremwetter erstmal die Länder zuständig. Erst wenn die Situation als ein Ereignis von nationalem Ausmaß eingestuft wird, springt auch der Bund ein.
1: Danke, Marc, für die Infos. Noch mehr wichtige Meldungen jetzt im Überblick. Viele junge Menschen haben es aktuell schwer auf dem Arbeitsmarkt. Gerade zum Jobstart werden vielen nur befristete Verträge angeboten. Laut Deutschem Gewerkschaftsbund sorgt das für viel Unsicherheit, denn auch die Zukunftsplanung werde dadurch erschwert. Zusätzlich wird gerade bei Berufseinsteigern beim Gehalt gespart. Das geht aus einer aktuellen IFO-Studie hervor. In der Union soll offenbar zum ersten Mal eine Frau parlamentarische Geschäftsführerin der Fraktion im Bundestag werden. Fraktionschef Frei hat die CDU-Abgeordnete Katharina dos Santos-Vinz vorgeschlagen. Sollte sie im September gewählt werden, würde

0: sie den Posten vom jetzigen Bundesverkehrsminister Bilger nachbesetzen. In mehreren Bundesländern enden dieses Wochenende die Sommerferien. Nicht bei uns in NRW. Trotzdem rechnet der ADAC auch bei uns mit mehr Verkehr auf den Autobahnen, vor allem am Sonntag. Zu den staugefährdeten Strecken zählen demnach nämlich auch die A1 zwischen Hamburg und Köln und die A3 zwischen Oberhausen und Passau. Die wirtschaftliche Lage sorgt weiter dafür, dass nicht so viel Geld ausgegeben wird, vor allem nicht viel Geld auf einmal. Nach einer Umfrage im Auftrag der Teambank plant ungefähr jeder Zweite in Deutschland, sich in den nächsten 12 Monaten keine teuren Anschaffungen zuzulegen, wie zum Beispiel ein Auto, Möbel oder eine Waschmaschine. Gut 3 von 4 sagen, dass sie dafür aktuell auch keinen Kredit aufnehmen wollen würden. Egal ob persönlicher Wunsch oder nötige Investition, beides liege derzeit auf Eis, hieß es. Jeder 5. Befragte will demnach lieber sparen. Und das waren die Nachrichten mit Sarah Heinz.
1: Machen wir weiter mit dem Wetter hier im Sommerradio, und das ist und bleibt heiß. Aktuell 32 bis 34 Grad gemessen, dazu Sonne pur da draußen. Das bleibt genau so. Morgen auch sehr viel Sonnenschein zum Start ins Wochenende, dann nochmal heißere 35 bis 37 Grad in der Spitze.
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3: Und das ist der Verkehrsservice für euch mit den längsten Staus ab 14 Minuten Wartezeit. Die A2 Dortmund Richtung Oberhausen zwischen Bottrop und Oberhausen-Königshardt. 3 Kilometer Stau, da dauert es eine Viertelstunde länger, da ist ein LKW liegen geblieben. Die rechte Spur ist da wohl gesperrt aktuell und auch der Standstreifen. Dann haben wir die A3 Köln Richtung Oberhausen zwischen dem Kreuz Breitscheid und Oberhausen-Lierich. 5 Kilometer Stau und 20 Minuten Wartezeit. Und die A59 Duisburg-Dienstlaken zwischen Duisburg-Hochfeld und Duisburg-Meiderich. 3 Kilometer Stau, da dauert es auch eine Viertelstunde länger für euch. Wenn ihr Staus seht oder auch Blitzer entdeckt, dann meldet euch gerne bei uns.
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3: Gute Fahrt!
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1: Nach wie vor Lina Heidmann
3: und Joshua Windelschmidt. Hallo.
1: Hallo. Bibi Rexa jetzt hier für euch und New Religion im Sommerradio.

0: und I Want to Know What Love ist hier im Sommerradio. Ja, I Want to Know What Klimaanlage ist.
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3: Ich sitze hier immer noch in dicker Winterjacke und du hast so eine dicke Strickjacke auch noch an und wir werden jetzt aber erlöst, denn glücklicherweise habt ihr gut aufgepasst und konntet unser kleines Rätsel lösen und wann ihr das löst, dann heißt es für uns, wir dürfen uns einer Sache entledigen.
0: Genau, der zweite Rückwärtssong war die letzte Stunde gesucht. Dankeschön, unter anderem nochmal an Nina.
4: Das ist der Bürger Lars Dietrich mit dem Stefan Raab und Sexy Eyes.

0: ist jetzt 30 Jahre alt. Kennt man. Viel Spaß beim Ausziehen.
1: Ja, vielen, vielen Dank, dass wir uns ausziehen dürfen. Das machen wir jetzt auch an dieser Stelle. Ja.
2: Und Mario.
3: Yoshi, aber du kannst auch einfach die Hose ausziehen, so, die Jacke anlassen, ne? Also du musst nicht unbedingt die Jacke ausziehen.
1: Ach so, wir dürfen uns ein Kleidungsteil aussuchen.
3: Würde ich jetzt einfach mal so sagen.
1: Nein, wir ziehen die Jacke aus. Spontan. Ey, sag mal, bist du verrückt? Haben wir eigentlich erklärt, warum wir das Ganze machen jetzt gerade?
4: Nee, das kann der Mario mal eben machen, während wir uns ausziehen.
3: Ja, ich habe am Montag meine Challenge geschafft, die ihr mir gestellt habt und bin Fahrrad gefahren, den Rotteilradweg von Herdecke bis nach Essen. Plus bin ich proviantlos geworden. Ja. Mhm. Das heißt, ich habe die Wette gewonnen und habe jetzt auch direkt das nächste Kleidungsstück für euch. Oh. So, klar, die Jacke,
1: also
3: seid ihr losgeworden.
1: Schlimmer kann es nicht werden, denke ich mir.
3: Nee, wird's auch nicht. Aber trotzdem, so, du kannst dich jetzt mal hier ein bisschen wärmen, Joschi, mit einem schönen, dicken Schal. Schön umbinden, bitte.
1: Kariert, grün, weiß.
3: Ich sehe, du hast auch ein bisschen was für den Hals. Und du kriegst natürlich, Lina, den gleichen Schal.
1: Ach, toll.
3: Andere Farbe.
4: Der ist aber schön weich. Ja, ich wollte sowieso heute einen Schal anziehen bei 34 Grad.
1: Da gibt es noch einen Hack, wie man den besonders schön umwickeln kann. Du hast ihn jetzt einfach so einmal um den Hals gedreht. Das geht schöner, das zeige ich dir gleich.
4: Ja, das kannst du mir gleich gerne mal zeigen.
3: So, und ich glaube, dieser Schal, der ist wirklich sehr warm. Der wird auch mit diesem Material irgendwann unangenehm. Mhm. Deswegen habt ihr natürlich wieder die Chance, dass die Hörerinnen und Hörer euch helfen und wieder einen Song erraten. Sonst tragt ihr den 2 Stunden
1: Moment,
3: lang.
1: Ich muss
4: wie?
1: Mit den Kopfhörern.
4: Hast du gehört?
1: Ja,
4: 2 Stunden?
1: Gehört. Ja, aber ist kein Problem. Ich glaube an unsere Community. Die schaffen das. Dürfen wir reinhören in den Song?
3: Ja, sicher.
1: Aha. Oh mein Gott. So, das ist der erste Song heute Nachmittag, den ich erkannt habe.
4: Jingle Bells. Ja, ich fühle mich hier sehr weihnachtlich. Mario kommt immer mit seinem großen Beutel hier rein und hat immer ein paar
3: wie
4: Geschenke für uns.
3: Ja.
4: So. Und dazu Schals und so, das ist
1: Leute,
4: Winter.
1: Wir brauchen euch, wenn ihr diesen Song, wir spielen ihn gleich nochmal ab, erkennt, dann schickt uns doch bitte eben eine WhatsApp-Sprachnachricht mit der Lösung an diese Nummer.
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4: Also.
1: Ich würde sagen, wir hören noch einmal rein, komm.
4: Ja. In der Weihnachtsbäckerei. Das war's nicht, ne?
1: Das war's, glaube ich, nicht. Ja, wir hoffen auf euch, auf eure Tipps und Grüße an die Kollegin Nadine, von der ich, glaube ich, diesen Schal bekommen habe. Der riecht wieder sehr, sehr gut. Hat er extra frisch gewaschen.
4: Ja, immerhin deiner.

0: Olivia Rodrigo, Drop Dead. Hier ist euer Sommerradio am Donnerstag, den 13. August. Es ist Ferienhalbzeit.
1: Ja, und es ist damit auch Tag 41 nach Travis und Taylors großen Hochzeit, von der es immer noch keine Fotos gibt.
0: Ja, es gibt einen Haufen KI-Bilder, aber tatsächlich noch keine echten Bilder. Wann die kommen? Ja, wenn Taylor Swift sie selbst auf Insta postet, heißt es.
1: Bis dahin gibt sie halt nicht zum Gucken, aber zum Hören. Das ist Taylor Swift. I knew you were in trouble.

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1: Mit Anna Bartel. Guten Tag. Die Bauarbeiten auf der Kupferdreher Straße werden unterbrochen. Die Stadt muss eine neue Firma für die Arbeiten suchen. Bis September werden die Bauarbeiten zwischen der Poststraße und der Hinsbecker Löh beendet. Danach soll im nächsten Jahr im Februar nach dem Karnevalsumzug weitergearbeitet werden, sagt die Stadt. Die Sanierung der Kupferdreher Straße soll Ende 2028 fertig sein. Gut in der Schule ankommen.

0: Damit das klappt, bietet die AWO ab Mitte September eine Spielgruppe für Kinder an, die nächstes Jahr in die Schule kommen. Hier wird gebastelt, geklettert und vor allem mit anderen Kindern gespielt. Das hilft später in der Schule. Den Link zur Anmeldung findet ihr auf radioessen.de. Das waren die Radio Essen Nachrichten. 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Das Wetter sehr heiß heute in Frillendorf oder Vogelheim. 33 Grad an unserer Radio Essen Wetterbude in Rüttenscheid. Morgen geht's so weiter. Es wird sogar noch ein bisschen wärmer. Und hier ist der Radio Essen Verkehrsservice für euch. Vorsicht in Holzerhausen, ist in einigen Straßen der Strom weg. Es können also auch einige Ampelanlagen funktionieren. Das melden auch unsere Radio Essen Verkehrsmelder. Fahrt also vorsichtig und an der Kreuzung Berthold-Beitz-Boulevard und Altendorfer Straße funktionieren die Ampeln auch nicht, meldet ein Radio Essen Verkehrsmelder. Außerdem Stau auf der A40 Duisburg-Essen zwischen Mülheim Heimaterde und Holsterhausen braucht ihr im Moment 5 Minuten länger. Gute Fahrt!
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2: Heidmann.
3: Und Joshua Windelschmidt. Hi.
2: Jo, gleich haben wir für euch wieder einen richtig schönen Sommertipp. Und der ist wirklich so schön, dass direkt eine ganze Stadt bunt angemalt wird.
3: Ja, das ist zumindest der Plan beim Straßenkunstfestival in Geldern. Was euch da genau erwartet, hört ihr gleich hier im Sommerradio nach Hosier und Too Sweet.
2: Sweeten Donnerstag euch.

0: Also früher war es nur ein Straßenmalwettbewerb, mittlerweile ist es ein ganzes Festival und da verbringt ihr ja vielleicht euer Ende der Sommerferien.
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2: In Geldern findet vom 29. bis 30. August das Straßenkunstfestival statt. Da treffen sich rund 500 bis 600 internationale Straßenmaler, um die Innenstadt in Geldern in eine große Open-Air-Galerie zu verwandeln.
0: Jo, und für die Besten gibt's einen Preis. Eine Jury kürt die talentiertesten, kreativsten Straßenmaler und auch ihr als Besucher habt eine Stimme. Es gibt nämlich zusätzlich den Publikumspreis. Dann gibt es zu diesem Wettbewerb auch noch den Straßenmusikwettbewerb und das Paint on Walls. Festival.
2: Mein Gott, die ganze Stadt wird gemalt. Also wir fassen zusammen, in Geldern wird Ende August auf den Straßen gemalt, auf den Wänden gemalt und Musik gibt's auch noch dazu. Und ihr könnt euch das kostenlos angucken, durch die Straßen schlendern, dazu vielleicht ein Kaltgetränk auf der Hand. Ach, herrlich.
0: Herrlich, genauso wie der Song, der jetzt kommt. Eric Carmen und Hungry Eyes aus den 80ern hier im Sommerradio. Wir sind Joshua Windelschmidt und Lina Heidmann. Wünschen euch einen schönen Start in den Feierabend.
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0: Olli Humberstone und To Love Somebody hier bei uns.
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3: Und wir sind gleich hoffentlich wieder erlöst. Denn wir müssen ja heute unsere Strafe, unsere Wettschulden einlösen. Mario Alt, unser Sommerreporter, nochmal an der Stelle Dankeschön.
4: Gerne.
3: Der hat am Montag seine Challenge gemeistert, ist den Ruhrtalradweg entlang gefahren.
4: Das kannst du auch ein bisschen fröhlicher sagen.
3: Ach, Quatsch, weil das würde ich würde dir das total von Herzen gönnen. Das Problem ist nur, du darfst dir jetzt eine Bestrafung für uns ausdenken. Und das heißt, heute bei den Temperaturen draußen steckst du uns in Winterklamotten.
0: Genau.
3: Aktuell mit Schal.
0: Ich muss sagen, ich hätte es Mario ja nicht zugetraut, aber er hat uns ja ein Schlupfloch raus aus diesem Schwitzen direkt mitgegeben. Und zwar in dieser Stunde diesen Song hier für euch.
3: Rückwärts.
0: Genau, rückwärts. Und wenn ihr diesen Song erkennt, dürfen wir gleich gegen 10 nach 5 unsere Schals wieder ablegen. Und ich sag mal so, Dankeschön unter anderem an Doris.
5: Hallo ihr Lieben, das ist Du bist gut genug von Shirin David, Blumengarten und Kitschkrieg. Ich wünsche euch eine schnelle Erlösung.
0: Dankeschön. Ja, danke. Liebe Doris, schneller wird die leider nicht, weil eine Stunde müssen wir diese Dinger trotzdem tragen. Aber, Yoshi,
3: wir haben einen kleinen Joker, ne?
0: Das haben wir fast vergessen die letzten zwei Stunden.
3: Ja.
0: Sophie vom Vormittag, ja, die ja Montag diese Challenge für dich, Mario, erst gestellt hat,
3: ja.
0: Die hat ein schlechtes Gewissen, dass die am Vormittag immer die Aufgaben stellen, aber wir die sind, die es ausbaden müssen. Und sie hat uns hier einen Joker reingelegt.
3: Ein Gutschein quasi. Und du wirst jetzt mal diesen Gutschein für uns einlösen.
4: Bin ich so nett.
0: Also, ich hab den Zettel hier in der Hand, ich habe ihn jetzt aufgemacht.

0: Im Gefrierfach ist Eis für euch. Liebe Grüße, Sophie.
1: Ja, Mario.
2: Ich renn mal los.
1: Du bist schnell genug, hoffentlich. Ja, er rennt jetzt zum Kühlschrank und bringt uns hoffentlich jetzt eine kleine Abkühlung. Die können wir auch gebrauchen, weil ich sitze hier immer noch mit diesem dicken Fließschal oder
0: was
1: das ist.
0: Davor die Stunde hattest du eine richtig fette Winterjacke an.
1: Und
0: das Allerschlimmste an der ganzen Geschichte ist, wir haben keine Klimaanlage mehr hier im Studio. Wir sind es leider, ja, ich weiß, wir sind verwöhnt.
1: Ja.
0: Wir haben eine Klimaanlage eigentlich, die ist aber jetzt aus. Hm. Und ja, das heizt

0: ballert hier drauf. Dann die Studiotechnik ist auch quasi schon eine Heizung für sich.
1: Ja, ich sag mal so, normalerweise zieht man eher Klamotten aus, wenn man ins Studio reingeht. Und ganz heute müssen wir sie anziehen, aber mal gucken. Boah, Marius, ganz schön langsam. Warst du?
0: Oh, nee, da ist er. Was haben wir da? Ach, schön.
2: Lutschfinger.
0: Nee, toll.
1: Ja,
0: vielen Dank. Und vielen Dank an alle von euch, die uns auch in dieser Stunde erlöst haben. Dankeschön an Barbara, an Tanja, an Mike, an Jenny. Und also wirklich, so viele Nachrichten sind hier per WhatsApp reingekommen. Ihr seid grandios und Yoshi kann sich schon nicht mehr zurückhalten.
1: Ihr seid gut genug.
0: Das ist sowieso. Lecker. So, dann schauen wir mal. Gegen 10 nach 5 ziehen wir uns erstmal aus. Und ich weiß gar nicht, ob da noch was kommt. Wir lassen uns überraschen. Wir hören jetzt erstmal Linkin Park hier im Sommerradio.
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1: Mit Sarah Heinz. Guten Tag. Die Flughäfen in Deutschland stehen aktuell im Fokus, denn ihr Schutz vor Drohnen wird immer wichtiger. Bund und Länder arbeiten mit Hochdruck an besseren Abwehrsystemen, um die Sicherheit im Flugverkehr zu garantieren. Thorsten Adolfs aus dem News-Team, warum schlagen die Innenminister von Bund und Ländern bei dem Thema Alarm?
2: Ja, nach dem gefährlichen Vorfall am Flughafen in Leipzig-Halle, bei dem eine mit Sprengstoff bestückte Drohne entdeckt wurde, ist die Stimmung ernst. Die Bundesanwaltschaft spricht von einem schwerwiegenden Angriff auf unsere Logistik. Deshalb fordern die Politiker jetzt ein schnelles Handeln. Sie wollen gemeinsam Technik beschaffen, damit die wichtigen Frachtflughäfen besser geschützt sind. Sachsen, Niedersachsen und Bremen drängen außerdem darauf, dass der Bund bei der Ausstattung mit Erkennungssystemen deutlich schneller vorankommt, damit keine gefährlichen Sicherheitslücken entstehen.
1: Das heißt, es haben noch nicht alle Airports die entsprechende Technik.
2: Nein, an vielen Standorten wie etwa in Hannover oder Bremen fehlt eine professionelle Abwehrtechnik noch komplett. Niedersachsens Innenministerin Behrens kritisiert, dass der Bund da bisher zu wenig biete und sie fordert deshalb dringend Nachbesserungen. Behrens stellt außerdem die Frage, was mit den Häfen ist, denn die gehören ja auch zur kritischen Infrastruktur. Da gäbe es noch gar keine richtige Idee aus Berlin, sagt sie. Dass im Bereich der Drohnenabwehr noch einiges zu tun ist, zeigt auch ein Fall vom Flughafen Köln-Bonn. Dort gab es gestern Einschränkungen, weil an mehreren Stellen Drohnen gesichtet wurden. Zwei Maschinen mussten deshalb umgeleitet werden.
1: Danke, Thorsten, für die Infos. Mehr Themen jetzt in der Zusammenfassung. Durch die Trockenheit könnten die Ernten dieses Jahr wohl kleiner ausfallen. Der Deutsche Raiffeisenverband rechnet mit knapp 40,6 Millionen Tonnen Getreide, gut 5 Millionen weniger als im Vorjahr. Die Ernte wäre damit zwar unterdurchschnittlich, aber ausreichend. Das gute Wetter im Frühling konnte größere Schäden demnach verhindern. Die Pleitewelle bei deutschen Firmen soll wohl noch mindestens bis Mitte 2027 andauern. Laut der Wirtschaftsauskunft High Credit Reform würde sich die Lage voraussichtlich erst danach wieder bessern. Gründe seien die schwache Wirtschaft, hohe Energiepreise und zu viel Bürokratie. In Herzogenrath bei Aachen hat die Polizei dabei geholfen, ein kleines Känguru einzufangen. Zuvor hatte ein Mann versucht, das Tier zu fangen. Als das nach anderthalb Stunden nicht klappte, rief er die Polizei. Die brauchte dafür dann eine weitere Stunde. Verletzt wurde bei der Aktion niemand. Woher das Känguru stammt, ist bisher noch unklar. Bei VW ist die Unsicherheit immer noch groß. Konzernchef Blume hat Sparpläne angekündigt. Außerdem stehen mögliche Werksschließungen im Raum. Bis zu 50.000 Arbeitsplätze könnten wegfallen. Deswegen fordern Gewerkschaftsvertreter vom Konzern

0: und dringend echte Ideen für die Zukunft, statt nur neue Sparlisten zu präsentieren. Es gibt aber auch Signale, die Hoffnung machen. Die EU-Kommission hat grünes Licht für einen Milliardendeal gegeben. VW verkauft die Mehrheit an seiner Großmotorentochter Everlands an einen Investor. Das bringt dem Konzern über 7 Milliarden Euro ein. Betriebsbedingte Kündigungen sind zumindest in diesem Bereich bis 2030 ausgeschlossen. Und das waren die Nachrichten mit Sarah Heinz.
1: Machen wir weiter mit dem Wetter hier im Sommerradio und das ist nach wie vor sehr heiß. 33 bis 35 Grad heute Nachmittag, dazu Sonne pur, kaum eine Wolke am Himmel, das bleibt genau so. Morgen übrigens auch, ein schöner Start ins Wochenende wird es, nur ein bisschen heiß finde ich ihn. Morgen 35 bis 37 Grad maximal.
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3: Der Verkehrsservice jetzt für euch mit den längsten Staus. Die A2 Dortmund Richtung Oberhausen zwischen dem Dreieck Bottrop und Oberhausen-Königshardt. 3 Kilometer Stau, da dauert es 10 Minuten länger. Dann haben wir die A3 Köln-Oberhausen zwischen dem Kreuz Breitscheid und Oberhausen-Lierich. 4 Kilometer Stau und eine Viertelstunde Zeitverlust. Und die A31 Oberhausen-Gronau zwischen Schermbeck und Regen. 2 Kilometer Stau, da braucht ihr 8 Minuten länger. Staus und Blitzer könnt ihr uns gerne immer auch melden.
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3: Gute Fahrt.
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1: Mit euren Sonnenscheinen am Nachmittag. Nina Heidmann
3: und Joshua Windelschmidt. Hi. Hi.

0: Pumptrix und Golden sind das hier bei uns an diesem wirklich schönen goldenen Donnerstagnachmittag.
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0: So. Joshua Windelschmidt und Lina Heidmann hier, wir sind nach wie vor am Schwitzen. Wobei, ich muss ehrlich sein, Freunde, ich finde den Schal jetzt nach so einer Stunde gar nicht mehr so schlimm. Ich habe ja ansonsten auch ein sehr luftiges Kleid heute an.
3: Ja.
0: Und es ist ein Look. Es ist ein Look,
3: das ich mir gerade als Spiegel geguckt habe. Auf jeden Fall. Die Mütze sah auch gut aus, aber ich muss jetzt sagen, vielleicht hat auch das Eis jetzt einfach geholfen.
0: Stimmt.
3: So, das hat ja die Kehle von innen und den Hals von innen so ein bisschen gekühlt und da hilft der Schal dagegen. Also es gleicht sich gut aus.
0: Ja.
3: Aber trotzdem müssen wir einfach heute mal sauer sein auf Mario Alt, unseren Sommerradio-Reporter, der leider seine Aufgabe am Montag auf dem Ruhrtalrad nicht geschafft hat und uns heute bestrafen darf.
4: Ja, aber ich würde sagen, ihr habt das schon gemeistert, außer das mit dem Schal. Weiß nicht, habt ihr das schon aufgelöst?
0: Ach Mario, hast du die letzte Stunde gepennt oder was?
4: Ja.
0: Ja, es haben sich super viele von euch wieder per WhatsApp eingemeldet. Dankeschön, wir dürfen uns an dieser Stelle
3: den Schal ablegen.
0: So.
4: Ja. Ja, und dann, oh mein Gott, das sind aber die muss ich sagen, Scheiß,
0: die ihr rausgesucht habt, ey.
4: Habe ich jetzt wirklich gute Nachrichten für euch, denn mehr Klamotten habe ich nicht parat. Das ist alles, was der Kleiderschrank hier hergegeben hat. Aber die Klimaanlage, die ist ja immer noch aus.
0: Das
4: und
0: stimmt.
4: Ich finde es auch wirklich sehr, sehr stickig.
0: Es ist sehr stickig hier drin. Das ist das Einzige, was mich auch stört. Also
4: ja,
0: die Lufttemperatur an sich ist in Ordnung, aber die Qualität der Luft, die lässt wirklich zu wünschen übrig, weil wir dürfen ja auch kein Fenster aufmachen.
4: Ja, und ich möchte jetzt nicht mehr, dass der Yoshi sauer auf mich ist. Ich bin ja auch ein guter Mensch, deswegen gebe ich euch jetzt zum Abschluss für diese letzte Stunde auch nochmal die Chance, euch die Klimaanlage zurückzuerspielen.
3: Oh, ja.
0: Mit diesem Song hier.

0: Okay. Wer diesen Song erkennt, der hilft uns doch bitte. Also schreibt uns gerne oder schickt uns eine Sprachnachricht über WhatsApp.
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2: Und, das muss man ja dazu sagen, weil wir in einer Stunde schon im Feierabend wären, wäre das jetzt tatsächlich die einzige Runde, wo wir direkt mit einer Lösung von euch die Klimaanlage direkt anschalten dürfen.
3: Ganz
2: das
3: genau.
2: Ist nochmal hier die Jury angeguckt, Mario, das wäre korrekt.
3: So machen wir das.

0: Don't worry und wir lieben euch.
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3: Grundsätzlich natürlich, aber jetzt vor allem muss man sagen, denn ihr erlöst uns wirklich hier und habt wieder was freigeschaltet sozusagen. Und dieses Mal die Klimaanlage, denn wir wollten gerade wissen, welchen Song wir hier suchen, der rückwärts abgespielt wird.
0: Ja. So, und ich sehe gerade, ich meine, es war ja erst vor Leonie und Don't Worry, dass wir dazu aufgerufen haben. Mhm. Und ich sehe unser WhatsApp-Postfach hier immer noch explodieren. Da kommt eine Nachricht nach der anderen rein. Unter anderem hier eine Sprachnachricht.
4: Hallo, hier sind Charlotte und Nicole. Und Hallo. Wir sagen Shirin David mit Bauch, Beine, Po.
0: Charlotte, Nicole und alle anderen.
3: Ja.
0: Dankeschön. Mario sagt, das ist korrekt. Und
3: ja.
0: Ich drücke jetzt hier den Knopf der Klimaanlage. Hat man das Piepen gehört?
3: Ich hab's gehört.
0: Also wir haben es gehört. Ob ihr es gehört habt, weiß ich nicht. Aber ey, erstmal hier ganz niedrigste Temperatur, 16 Grad.
3: Weißt du, das Piepen der Klimaanlage möchte ich ungefähr gleichsetzen mit dem Schlusspfiff bei der Fußball-Weltmeisterschaft im Finale 2014.
0: Ja, ungefähr so fühlt
3: ungefähr
0: es sich
3: so
0: an.
3: Ungefähr so fühlt es sich an. Erleichterung.
0: Vielen Dank, Leute. Es war wirklich ein sehr lustiger Nachmittag heute. Wobei, gut riechen tun wir jetzt am Ende nicht, glaube ich.
3: Bauch, Beine, Po haben bei uns komplett geschwitzt. Das
0: genau.
3: Kann ich an der Stelle verraten.
0: Und Bauch, Beine, Po haben wir uns jetzt auch, finde ich, verdient. Hier ist sie für euch. Shirin David.
2: Yeah.

0: aus Australien, Joseph Salvat und Diamonds. Ja, und Shine Bright Like a Diamond tun wir jetzt auch wieder. Wir sind nämlich nicht mehr am Schwitzen.
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2: Naja, also das durchschnittliche Schwitzen, würde ich sagen. Das haben wir noch, aber zumindest nicht mehr das überdurchschnittliche. Ja, wir haben es

0: irgendwie jetzt überstanden. Dank euch vor allen Dingen. Ihr habt uns da echt viel geholfen. Und so sind wir gut durch unsere Bestrafung durchgekommen heute. Ja. Und ich bin mal gespannt, was wir nächste Woche vielleicht noch erleiden müssen. Denn Montag ist ja die letzte Etappe bei unserem
1: Ruhr-Radweg,
0: so ist es richtig.
1: Genau.
0: Da geht es dann von Essen nach Duisburg zur Mündung der Ruhr in den Rhein.
1: Genau. Und wenn das dann wieder gut läuft, wer weiß, ob wir nächsten Donnerstag die nächste Bestrafung bekommen. Bis dahin passiert noch eine ganze Menge mehr. Ihr könnt euch auch weiter auf unserer Homepage bewerben. 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
1: Mit Anna Bartel, guten Tag. Am Nachmittag war in Holsterhausen kurz der Strom weg. Rund 1500 Anwohnerinnen und Anwohner hatten für gut eine halbe Stunde keinen Strom. Unter anderem an der Virchowstraße und am Haumannplatz. Am Uniklinikum gab es aber keine Probleme, sagt ein Sprecher auf Radio Essen Nachfrage. Einige Ampeln waren ebenfalls ausgefallen. Baustopp auf der Kupferdreherstraße. Die Stadt muss eine neue Baufirma suchen. Bis September werden aber die Arbeiten zwischen der Poststraße und der Hinsbecker Löh noch abgeschlossen. Im Februar nach dem Karnevalsumzug soll es dann weitergehen. Seit über einem Jahr saniert die Stadt die Kupferdreherstraße und baut neue Radwege. Das waren die Radio Essen Nachrichten. 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Das Wetter, das ist weiter sehr warm mit 33 Grad an unserer Radio Essen Wetterbude in Steele. Morgen ist es auch wieder warm und trocken im Grugerbad oder im Freibad Hesse. Ist dann wahrscheinlich schon am Morgen gut was los. 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

0: für euch. Es gibt Stau auf der A42 Dortmund-Kamp-Lindfort zwischen Gelsenkirchen-Zentrum und dem Kreuz Essen-Nord. Da dauert es etwa 10 Minuten länger. Dann Vorsicht noch auf der Bottropper Straße statt auswärts. Da steht ein Blitzer, sagt Barbara, eine von unseren 5000 Radio-Essen-Verkehrsmelderinnen. Und Lisa hat auf der Moltke-Straße in Richtung Stehler Straße einen neuen Standort eines Knöllchenkalles entdeckt. Fahrt vorsichtig.
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2: Wünschen wir euch doch einen schönen Start in den Feierabend. Lina Heidmann.
3: Und Joshua Windelschmidt sind hier. Hi.
2: So, und Lady Gaga und Bruno Mars, die sind auch noch am Start. Das ist Die with a Smile hier im Sommerradio.

0: Die unverwechselbare Stimme von Ed Sheeran und die Beats von Martin Garrix, das war Repeated ganz neu hier im Sommerradio. Und morgen um diese Zeit könntet ihr schon mit einem Kaltgetränk in der Hand im Wellness-Hotel sitzen.
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2: Tja, denn morgen ist bekannterweise Freitag. Und da geht's wieder los nach Willingen. Unser Spontantrip für euch. Das Prinzip ist denkbar einfach. Morgen früh, kurz nach 10, nennen euch Sophie und Kevin hier den geheimen Treffpunkt. Ab diesem Moment habt ihr dann genau 3 Stunden Zeit. Koffer packen, Auto bereithalten und als Erster bei uns am Treffpunkt ankommen. Denn wer zuerst da ist, gewinnt dieses Wochenende halt.
0: Ja, wie cool das ist, das haben die Gewinnerinnen Ramona und Tamara von letzter Woche bewiesen. Die hatten das Wochenende bei Ankunft auch schon direkt durchgeplant.
3: Erstmal ankommen, Säckchen trinken, dann gehen wir zum Adventure-Minigolf, dann fahren wir mit der Seilbahn den Ettelsberg hoch. Dann werden wir da oben etwas trinken und wieder runterfahren.
4: Morgen werden wir dann gucken, ob wir vielleicht mal den Skywalk machen. Natürlich einmal durchs Städtchen bummeln. Vielleicht ein bisschen Geld ausgeben, im besten Fall nicht. Und einfach mal schauen, was sonst noch so los ist.
2: Also die beiden waren auf jeden Fall richtig vorbereitet. Ja. Dieses Mal schicken wir euch übrigens ins Posthotel Usseln. Das ist ein echtes Schmuckstück mit Wellness-Oase, Hallenbad, Dampfbad, Blockhaus-Sauna, 2 Übernachtungen für 2 Personen inklusive Frühstück und Erlebnispaket für die Region sind für euch reserviert. Ihr müsst nur selber dorthin fahren.
0: Und den Sekt müsst ihr vielleicht auch selber mitbringen, so wie Ramona und Tamara.
2: Weiß ich nicht, da könnte Sommerradio-Reporter Mario ja bis morgen nochmal...
0: Ne? Könnte mal einen springen lassen.
2: Ja, ne? Mal gucken, ja. Ob wir noch was für euch deichseln.
0: Okay, wir geben euch auf jeden Fall heute schon so einen kleinen Tipp mit an die Hand. Unser Treffpunkt liegt irgendwo in...

0: Kamp Lindfort. Wo genau? Das erfahrt ihr dann morgen ab 10 Uhr hier bei uns.
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0: ganz emotional hier heute Nachmittag mit Christina Perry und Jar of Hearts. Um jetzt 6:08 am Donnerstag.
1: Ja, naja, wir freuen uns trotzdem jetzt ein bisschen über den Feierabend und dass wir keine Wollmütze und Co. mehr aufhaben, nee, sondern einfach uns freuen können auf die
0: Joshua Windelschmidt Sonne. Und Lina Heidmann sind raus. Tschüss. Ja.

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3: Mit Sarah Heinz. Guten Abend. Die anhaltende Hitze und die Dürre machen den Landwirten zu schaffen, vor allem in Süddeutschland und in Hessen. Die Wiesen sind an vielen Orten ausgetrocknet und viele Landwirte haben sich dazu entschieden, ihre Tiere früher zu schlachten als sonst. Thorsten Adolfs aus dem News-Team, was ist da denn der Grund?
4: Es hat einfach viel zu wenig geregnet. In Baden-Württemberg fehlen den Bauern deshalb aktuell fast die Hälfte ihrer üblichen Futtervorräte. Auf den vertrockneten Feldern wächst auch kaum neues Gras nach und wer auf Heu angewiesen ist, der hat jetzt echte Probleme, die Tiere über die kommenden Wochen zu bringen. Das ist für die Betriebe extrem belastend. Weil die Vorräte leer sind, bleibt vielen Betrieben gar nichts anderes übrig, als die Tiere früher als geplant abzugeben. Bei den Schlachthöfen gibt es dort deshalb schon Wartelisten.
3: Und wie reagieren die Verantwortlichen auf die angespannte Lage? Gibt es Hoffnung für die betroffenen Betriebe?
4: Das kommt ganz aufs Wetter an. Sollte es in den nächsten Wochen ordentlich regnen, könnte sich die Situation auf den Wiesen entspannen. Bis dahin versuchen die Behörden zumindest etwas zu helfen. In Bayern hat das Landwirtschaftsministerium zum Beispiel kurzfristig zusätzliche Flächen freigegeben, damit dort Futter gewonnen werden kann. Der Bayerische Bauernverband sagt aber, dass es für eine abschließende Einschätzung noch zu früh sei. Sollte die Trockenheit bleiben, wird das Thema Schlachtung im Herbst sicher noch deutlich stärker in den Fokus rücken, als uns allen lieb ist.
3: Danke für die Infos, Thorsten. Mehr Meldungen jetzt im Überblick. In Deutschland hat es im letzten Jahr so viele Kindeswohlgefährdungen gegeben wie noch nie. Laut neuer Zahlen der Jugendämter wurden 2025 fast 80.000 Kinder und Jugendliche vernachlässigt oder sind Opfer psychischer, körperlicher oder sexueller Gewalt geworden. In der Nähe von Rom gab es in einer Munitionsfabrik eine Explosion. Laut den Behörden vor Ort würden auf dem Fabrikgelände aktuell komplexe Einsätze von Feuerwehr und Polizei laufen. In der Fabrik werden unter anderem Munition zur Land- und Seeverteidigung hergestellt, genau wie Festbrennstoffe für Trägerraketen in der Raumfahrt. Heute jährt sich zum 65. Mal der Mauerbau in Berlin. Kanzler Merz hat deswegen auf der Plattform X dazu aufgerufen, die Demokratie zu verteidigen. Die Lektion der Mauer bleibe, dass Freiheit und Demokratie nicht selbstverständlich seien. Wir müssen immer dafür kämpfen, sagte er. Auch nach fast einer Woche bleibt der Flughafen Catania auf Sizilien vorerst geschlossen. Am Wochenende war der Ätna ausgebrochen und laut Vulkanologen vor Ort könne man nicht wissen, wie lange die Aktivität des Vulkans noch andauern werde. Das Flugverbot am größten Flughafen auf Sizilien wurde deswegen nochmal verlängert. Bis Freitag 2 Uhr nachts sind dort keine Starts und Landungen möglich. Tausende Urlauber sitzen immer noch auf Sizilien fest. Viele sollen inzwischen aber schon zu anderen Flughäfen auf der Insel gefahren sein, um von dort abzureisen. Trotz der gefährlichen Lage gehen aktuell aber offenbar dreimal so viele Anfragen für Vulkantouren ein wie sonst. Ein Guide vor Ort sagte, alle würden kommen und den Lavastrom sehen wollen. Und das waren die Nachrichten mit Sarah Heinz.
5: Das Wetter.
6: So, noch einmal durch den Airfryer. Morgen 38 Grad maximal. Viel Sonne, heißester Tag der Woche. Danach ist der Ofen zwar noch nicht aus, kühlt dann aber ab Samstag immerhin schrittweise runter. Jetzt in der Nacht wird auch noch nachgeheizt. Es bleibt warm, je nach Ort. Tiefstwerte zwischen 15 und teilweise immer noch 23 Grad.
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6: Wir hoffen, euer Auto hat eine gute Klimaanlage. Es ist ordentlich was los. Erstmal ist die A44 Kassel Richtung Dortmund gesperrt aktuell zwischen Zierenberg und Diemelstadt. Und da staut es sich gerade auch ordentlich. Wartezeit aktuell eine Stunde. Dann noch die Staus ab 22 Minuten Wartezeit. A1 Euskirchen-Dortmund zwischen Kreuz Köln-Nord und Kreuz Leverkusen-West. 4 Kilometer, 22 Minuten. A48

0: Köln zwischen Kreuz Köln-West und Köln-Poll 7 Kilometer 25 Minuten. A57 Köln-Krefeld zwischen Bovard und Krefeld-Oppum 3 Kilometer knappe halbe Stunde. Und A61 Koblenz-München-Gladbach zwischen Zwisttal und Erftstadt 8 Kilometer 25 Minuten plus. Gute Fahrt.
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0: Ja, guten Abend, Sebastian Pulli hier. Und hey, es gibt tatsächlich eine gute Nachricht bei der Hitze. Die kommt vom Deutschen Weinbauverband, der sagt, es wird wohl diesmal ein richtig, richtig guter Jahrgang, richtig lecker wohl. Wird wohl in der Menge nicht so viel wegen der Trockenheit, ne? Aber hey, bei Sonne sind wir ja eh schneller Knülle. Also hier fügt sich wirklich alles zusammen. Schönen Feierabend und Prost.

0: Summer Dream, Alex Warren. Schönen Donnerstagabend.
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0: Gleich, weil Hitze auch richtig toll sein kann, wenn man reich ist. Welcome to Saint-Tropez. Der Kollege hier, der ist noch bodenständig, der nimmt die Bahn.
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3: Ja, nee, ist klar.
4: Ich bin gestern von Frankfurt nach Hamburg mit der Bahn gefahren. Und zwar

0: mit Flixtrain. Ja, stimmt, wirklich, gut. Ja, ich wollte sparen. Und wenn man sagt, ich wollte sparen, dann geht das ja eigentlich nie gut aus. Ja. Der Zug hatte zwar Bremsen, aber keine Klimaanlage. Gut, dass ich im Hotel noch geduscht hatte. Ja, warum eigentlich? Schon in Kassel sah ich aus, als hätte ich eine Expedition auf dem Machu Picchu gemacht. Ja, als ich mit dem Fix- und Foxy-Train in Hamburg angekommen bin, war ich dann so eine dehydrierte Mumie mit Locken, aber ohne sonstige Vitalzeichen. Wie heißt es so schön? Die Würde des Menschen ist ein Konjunktiv. Ja, egal, wir werden uns viel verzeihen müssen nach diesem Sommer.
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1: Die Nachrichten aus der Stadt am 13. August mit Anna Bartel. Guten Abend. Die wichtigsten Themen heute: Prozess nach Messerstich auf dem Weihnachtsmarkt gestartet und gleich mehrere neue Baustellen und ein Baustopp für eine Langzeitbaustelle. Messerstich auf dem Weihnachtsmarkt, das war die schockierende Meldung im letzten Jahr. Kurze Zeit später wurde aber klar, das ist so nie passiert. Der Angriff war auf einem Supermarktparkplatz in Krai. Das Opfer hat die Ermittler aber bewusst in die Irre geführt und wollte scheinbar nicht zugeben, dass er in einen anderen Streit verwickelt war. Jetzt stehen die beiden mutmaßlichen Täter vor Gericht. Ein 25-Jähriger und ein 28-Jähriger sind unter anderem wegen versuchten Totschlags und schwerer Körperverletzung angeklagt. Bei dem Streit der Beteiligten ging es wohl um Schulden. Ein Urteil soll es Anfang November geben. Essen ist weiter Baustellenstart. Seit heute gibt es eine neue Baustelle auf der Margaretenhöhe an der Endhaltestelle der U17. Die Ruhrbahn tauscht dort nachts Gleise aus. Die Sommerburgstraße ist jetzt eine Einbahnstraße bis zur Altenau. Autofahrer sollen eigentlich über die Alfred-Norbert- und Lührmannstraße fahren. Wie uns ein Politiker aber schreibt, machen das viele nicht und fahren über die kleinen Nebenstraßen auf der Margaretenhöhe. Die Bahnen fahren weiter, die Arbeiten dauern noch bis kommende Woche Mittwoch. Baustelle Nummer 2. Seit heute Morgen ist die Biefangerstraße in Kupferdreh gesperrt. Die Stadt macht den Asphalt neu. Die Straße ist zwischen der Grote-Straße und der Marienbergstraße vollgesperrt. Auch Anwohnerinnen und Anwohner können nicht auf ihre Grundstücke und zu den Häusern fahren. Zu Fuß erreichen aber alle ihre Häuser. Die Arbeiten sollen am Montagmorgen fertig sein. In Kupferdreh wird aber auch schon seit gut einem Jahr die Kupferdreher Straße saniert. Da ist jetzt aber bald Schluss. Baustopp auf der Kupferdreher Straße. Die Bauarbeiten auf dem Teilstück zwischen der Poststraße und der Hinsbecker Löh werden bis September noch abgeschlossen. Die Stadt hat aber den Vertrag mit der Baufirma beendet und sucht jetzt eine neue Firma. Nach dem Karnevalsumzug im Februar soll es weitergehen. Die Arbeiten werden dann bis Ende 2028 dauern. Die Kupferdreher Straße wird komplett saniert und es werden neue Radwege eingerichtet. Und das hier ist noch eine große Baustelle in Bredeney, die seit Wochen für Ärger bei Anwohnern sorgt. Die Zäunerstraße war voll gesperrt, aber jetzt ist sie wieder frei, zumindest einspurig wieder befahrbar. Im Juni hat die Stadt die Straße plötzlich gesperrt, weil Hohlräume unter der Straße entdeckt wurden. Die alten Bergbauschächte mussten erst verfüllt werden und das Baugerät musste erst wieder weg. Die Zäunerstraße wird aber insgesamt noch weiter saniert.
0: Und jetzt die gute Nachricht.
1: An Abend haben sich viele von euch die dicken Sophie-Brillen aufgesetzt und haben zugesehen, wie sich der Mond vor die Sonne schiebt. Eine Sonnenfinsternis, die euch zum Staunen bringt.
2: Es ist sehr schön. Ich hatte es mir nicht so spektakulär vorgestellt, aber ich finde es vor allem schön, dass hier so viele zusammenkommen und das gemeinsam schauen.
3: Ich finde es erstaunlich hell noch dafür, dass so wenig Sonne quasi noch da ist. Aber ja.
4: Ich hätte es mir ein bisschen dunkler vorgestellt, aber sehr beeindruckend.
1: An vielen Orten wie in Schür am Hardenbergufer oder auf den Halden haben sich Zuschauer versammelt und in den Himmel geschaut. Viele hatten Picknickdecken dabei und haben den Abend genossen.
0: Und das war überregional wichtig.
1: Mehr Sicherheit für die Mitarbeiter bei der Bahn. Auch die Mitarbeiter an den Bahnhöfen können jetzt eine Bodycam mitnehmen, wenn sie Dienst haben. Vorher machen alle dafür noch eine Schulung. Bodycams sorgen häufig dafür, dass es weniger Angriffe gibt und sich die Beteiligten bei schwierigen Situationen eher wieder beruhigen. Ich wünsche euch jetzt einen ruhigen Abend.
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0: 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Das Wetter.
1: Wir haben jetzt schon keine Klamotten mehr an, die wir noch ablegen können. Morgen nochmal heißer als heute, bis 38 Grad in der Spitze und wieder viel Sonne. Danach haben wir es dann halbwegs geschafft. Ab Samstag, da wird es tageweise langsam kühler. Jetzt in der Nacht nur so eine halbe Erfrischung. Je nach Ort landen wir da bei Tiefstwerten zwischen 15 und teilweise immer noch 23 Grad.
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1: Zu viel los. Entsprechend ist auch die A44 Kassel Richtung Dortmund gesperrt wegen zu hoher Verkehrsbelastung. Aktuell zwischen Zierenberg und Diemelstadt und es staut sich da aktuell über 11 Kilometer. Also wenn es geht, die Ecke umfahren. Dann noch die Staus ab einer Viertelstunde Wartezeit. Da haben wir die A1 Euskirchen-Dortmund zwischen Kreuzköln-Nord und Kreuz-Leverkusen-West. 3 Kilometer ist eine Viertelstunde. Dann A57 Köln-Krefeld zwischen Bovard und Krefeld-Oppum. 4 Kilometer 20 Minuten. A61 Koblenz-München-Gladbach zwischen Zwisttal und Erftstadt. 8 Kilometer, knappe halbe Stunde. Und A555 Bonn Richtung Köln zwischen Köln-Godorf und Kreisverkehr Köln-Beintal. 3 Kilometer, eine Viertelstunde obendrauf. Eine gute Fahrt, kommt gut durch.
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1: Sebastian Pulli hier und jetzt gibt's hier Inner Circle. Die Musikredaktion hat sich offenbar aus Gründen gegen deren Hit Sweat entschieden. Deshalb Bad Boys jetzt. Einen schönen Abend.

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0: Lola Young mit Messi. Einen schönen Abend.
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0: Kurzes Rätsel. Was passiert hier gerade?
2: Jetzt.
0: Es ist die Sonnenfinsternis natürlich. Bei den Kollegen vom ZDF gestern in der Live-Übertragung von Mallorca. Auch wenn sie hinten raus ja fast enttäuscht geklungen haben. Sie fanden es, wie viele von uns, aber in der Tat wirklich super.
2: Dieser Lichtkranz, ja, du kannst ohne die Brille reingucken. Ohne die Brille.
3: Jetzt hast du sie ab?
2: Genau, ich habe sie ab. Genau, du kannst ohne
3: die Brille. Wahnsinn.
2: Du siehst auf der linken Seite so einen roten Punkt da. Siehst
3: irre,
2: du?
3: Ja.
2: Jetzt müssen wir mal gucken, sehen wir.
0: Das ist doch echte Leidenschaft, wie auch die eingespielte Hintergrundmusik nochmal verdeutlicht. Ich finde auch sowieso Bar als Ausdruck von Begeisterung leicht irritierend. Wir hoffen, ihr hattet eine schöne Sonnenfinsternis. Wir haken das Thema jetzt ab, machen den Sack jetzt zu und für euch gibt's jetzt hier Avicii.
2: Bar!
0: Ja, finden wir auch wirklich super.

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1: Mit Sarah Heinz. Guten Abend. Das Robert-Koch-Institut warnt in seinem neuesten Bericht vor den starken gesundheitlichen Folgen der Hitze. Die Zahl der hitzebedingten Tode musste auch noch einmal nach oben hin korrigiert werden. Thorsten Adolfs aus dem News-Team, wie sehen die Zahlen denn genau aus?
2: Ja, in diesem Sommer sind in Deutschland geschätzt schon 12.500 Menschen in Verbindung mit der extremen Hitze gestorben. Das ist ein trauriger Rekord. Bisher lag der Höchststand bei etwa 8.900 Fällen und das war vor 8 Jahren. Besonders kritisch war die letzte Juniwoche, als in manchen Regionen über 41 Grad gemessen wurden. In dieser Zeit gab es die meisten hitzebedingten Todesfälle. Das Institut sagt, dass Hitze selten allein tötet, sondern Todesfälle meistens in Kombination mit Vorerkrankungen am Herzen, der Lunge oder den Nieren auftreten.
1: Im Moment wird ja auch darüber diskutiert, den Hitzeschutz im Grundgesetz zu verankern. Dann müssten Bund, Länder und Kommunen sich ja gemeinsam um diese Aufgabe kümmern. Welche Maßnahmen gibt es denn konkret, um mehr gegen Hitze zu tun?
2: Zum Beispiel die Entsiegelung und Begrünung bestehender Flächen. Wenn Wasser besser versickern kann, dann fallen geringere Abwassergebühren an und dann wird zum Beispiel bei Starkregen die Kanalisation entlastet. Kühlere Innenstädte durch mehr Bäume oder eine bessere Beschattung sorgen außerdem dafür, dass der Stromverbrauch gesenkt werden kann. Dann könnte man nämlich möglicherweise auf die Nutzung von Ventilatoren oder Klimaanlagen verzichten. Was auch hilft, ist, Flachdächer von Gebäuden weiß zu streichen, um effektiv die Innentemperatur zu senken. Sinnvoll sind außerdem mehr Trinkwasser- und Sonnencremespender an öffentlichen Orten, um Gesundheitsproblemen effektiv vorzubeugen. Natürlich ist es so, dass erst einmal viel Geld in diese Bereiche investiert werden muss. Langfristig können so aber hohe Folgekosten vermieden werden.
1: Danke, Thorsten. Mehr Themen jetzt in der Zusammenfassung. Auch bei der Drohnenabwehr wird mehr Tempo gefordert. Darüber haben die Innenminister von Bund und Ländern heute in einer Telefonkonferenz gesprochen. Notwendig sei es zum Beispiel, gemeinsam die Forschung voranzutreiben und sich darum zu kümmern, dass die Flughäfen in Deutschland mit entsprechender Technik ausgerüstet seien. Die Mehrheit in Deutschland will, dass mehr gegen den Klimawandel getan wird. Das zeigt eine neue Studie der Bertelsmann Stiftung. 54% der Befragten wünschen sich demnach mehr Geld für Klimaschutz, Energie und Verkehrswende. Ungefähr genauso viele fordern einen kompletten Ausstieg aus fossiler Energie. In mehreren Bundesländern enden dieses Wochenende die Sommerferien. Nicht bei uns in NRW, trotzdem rechnet der ADAC auch bei uns mit mehr Verkehr auf den Autobahnen, vor allem am Sonntag. Zu den staugefährdeten Strecken zählen demnach nämlich auch die A1 zwischen Hamburg und Köln und die A3 zwischen Oberhausen und Passau. Die wirtschaftliche Lage sorgt weiter dafür, dass nicht so viel Geld ausgegeben wird, vor allem nicht viel Geld auf einmal. In einer Umfrage im Auftrag der Teambank plant ungefähr jeder Zweite in Deutschland, sich in den nächsten 12 Monaten keine teuren Anschaffungen zuzulegen, wie zum Beispiel ein Auto, Möbel oder eine Waschmaschine. Gut 3 von 4 sagen, dass sie dafür aktuell auch keinen Kredit aufnehmen würden. Egal ob persönlicher Wunsch oder nötige Investition, beides liege derzeit auf Eis, hieß es. Jeder 5. Befragte will demnach lieber sparen. Und das waren die Nachrichten mit Sarah Heinz.
3: Das Wetter. Morgen nochmal richtig Sauna. Ab Samstag wird es dann immerhin schrittweise Tag für Tag kühler. 38 Grad maximal morgen. Dazu viel Sonne. Und der Abend und die Nacht jetzt, die bringen auch nur so mittel viel Erfrischung. Je nach Ort kriegen wir 15 bis 23 Grad. Das ist der Tiefstwert in der Nacht.
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3: Langsam wird es deutlich weniger. Einmal die Staus ab 6 Minuten Wartezeit. Da haben wir die A1 Euskirchen-Köln zwischen Weilerswist-West und Erftstadt. 2 Kilometer, 6 Minuten. Dann A61 Koblenz-Mönchengladbach zwischen Weilerswist und Erftstadt. 4 Kilometer, eine Viertelstunde. Und A555 Bonn Richtung Köln zwischen Köln-Godorf und dem Kreisverkehr Köln-Beintal. 1 Kilometer, auch da 6 Minuten. Gute Fahrt, kommt gut an.
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3: Sebastian Pulli hier und Max Giesinger jetzt. Wenn sie tanzt, ist sie woanders. Am besten da, wo es kühl ist. 2 Schritte Disco Fox, zack, Finnland. Es wäre so schön. Euch einen tollen Donnerstagabend.

0: Nach Michael Schulte jetzt hier Rihanna mit dem Song, auf dem sie plötzlich wer anders war.
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0: Hat ja sehr jung angefangen in ihrer Karriere. Damals, da klang sie gesanglich noch so. So ein bisschen tiefer unterwegs, so eine coole Nöligkeit in der Stimme, ne? Vielleicht auch ein bisschen, die Eltern kennen das möglicherweise, die sehr kraftvolle Verachtung einer selbstbewussten Tochter in der Pubertät hat sie da reingelegt. So eine richtige Wer-seid-ihr-denn-eigentlich-Haltung, eine wahnsinnige Coolness. Das war ihr Gesangsstil im ersten Teil ihrer Karriere und dann ist sie nach längerer Pause zurück.

zurückgekommen mit einer Single und hat plötzlich ihr Register erweitert um eine ganz andere Gesangstechnik. Lauter, präsenter, eine ganze Ecke höher. Und das hier ist die Single Only Girl in the World. Schönen Abend.

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1: Die Nachrichten aus der Stadt am 13. August mit Anna Bartel. Guten Abend. Die wichtigsten Themen heute: Prozess nach Messerstich auf dem Weihnachtsmarkt gestartet und gleich mehrere neue Baustellen und ein Baustopp für eine Langzeitbaustelle. Messerstich auf dem Weihnachtsmarkt, das war die schockierende Meldung im letzten Jahr. Kurze Zeit später wurde aber klar, das ist so nie passiert. Der Angriff war auf einem Supermarktparkplatz in Krai. Das Opfer hat die Ermittler aber bewusst in die Irre geführt und wollte scheinbar nicht zugeben, dass er in einen anderen Streit verwickelt war. Jetzt stehen die beiden mutmaßlichen Täter vor Gericht. Ein 25-Jähriger und ein 28-Jähriger sind unter anderem wegen versuchten Totschlags und schwerer Körperverletzung angeklagt. Bei dem Streit der Beteiligten ging es wohl um Schulden. Ein Urteil soll es Anfang November geben. Essen ist weiter Baustellenstart. Seit heute gibt es eine neue Baustelle auf der Margaretenhöhe an der Endhaltestelle der U17. Die Ruhrbahn tauscht dort nachts Gleise aus. Die Sommerburgstraße ist jetzt eine Einbahnstraße bis zur Altenau. Autofahrer sollen eigentlich über die Alfred-Norbert- und Lührmannstraße fahren. Wie uns ein Politiker aber schreibt, machen das viele nicht und fahren über die kleinen Nebenstraßen auf der Margaretenhöhe. Die Bahnen fahren weiter. Die Arbeiten dauern noch bis kommende Woche Mittwoch. Baustelle Nummer 2. Seit heute Morgen ist die Bifangerstraße in Kupferdreh gesperrt. Die Stadt macht den Asphalt neu. Die Straße ist zwischen der Grote-Straße und der Marienbergstraße vollgesperrt. Auch Anwohnerinnen und Anwohner können nicht auf ihre Grundstücke und zu den Häusern fahren. Zu Fuß erreichen aber alle ihre Häuser. Die Arbeiten sollen am Montagmorgen fertig sein. In Kupferdreh wird aber auch schon seit gut einem Jahr die Kupferdreher Straße saniert. Da ist jetzt aber bald Schluss. Baustopp auf der Kupferdreher Straße. Die Bauarbeiten auf dem Teilstück zwischen der Poststraße und der Hinsbecker Löh werden bis September noch abgeschlossen. Die Stadt hat aber den Vertrag mit der Baufirma beendet und sucht jetzt eine neue Firma. Nach dem Karnevalsumzug im Februar soll es weitergehen. Die Arbeiten werden dann bis Ende 2028 dauern. Die Kupferdreher Straße wird komplett saniert und es werden neue Radwege eingerichtet. Und das hier ist noch eine große Baustelle in Bredeney, die seit Wochen für Ärger bei Anwohnern sorgt. Die Zäunerstraße war voll gesperrt, aber jetzt ist sie wieder frei, zumindest einspurig wieder befahrbar. Im Juni hat die Stadt die Straße plötzlich gesperrt, weil Hohlräume unter der Straße entdeckt wurden. Die alten Bergbauschächte mussten erst verfüllt werden und das Baugerät musste erst wieder weg. Die Zäunerstraße wird aber insgesamt noch weiter saniert.
0: Und jetzt die gute Nachricht.
1: An Abend haben sich viele von euch die dicken Sophie-Brillen aufgesetzt und haben zugesehen, wie sich der Mond vor die Sonne schiebt. Eine Sonnenfinsternis, die euch zum Staunen bringt.
2: Es ist sehr schön. Ich hatte es mir nicht so spektakulär vorgestellt, aber ich finde es vor allem schön, dass hier so viele zusammenkommen und das gemeinsam schauen.
3: Ich finde es erstaunlich hell noch dafür, dass so wenig Sonne quasi noch da ist. Aber
4: ja. Ich hätte es mir ein bisschen dunkler vorgestellt, aber sehr beeindruckend.
1: An vielen Orten wie in Schür am Hardenbergufer oder auf den Halden haben sich Zuschauer versammelt und in den Himmel geschaut. Viele hatten Picknickdecken dabei und haben den Abend genossen.
0: Und das war überregional wichtig.
1: Mehr Sicherheit für die Mitarbeiter bei der Bahn. Auch die Mitarbeiter an den Bahnhöfen können jetzt eine Bodycam mitnehmen, wenn sie Dienst haben. Vorher machen alle dafür noch eine Schulung. Bodycams sorgen häufig dafür, dass es weniger Angriffe gibt und sich die Beteiligten bei schwierigen Situationen eher wieder beruhigen. Ich wünsche euch jetzt einen ruhigen Abend.
0: 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Das Wetter.
5: Morgen heißester Tag der Woche, 38 Grad maximal, viel Sonne. Danach sind wir aber durchs Gröbste durch. Danach wird es dann langsam tageweise wieder kühler. Über den Abend und die Nacht jetzt, da bleibt es auch noch relativ warm. Je nach Standort Tiefstwerte von 15 bis teilweise immer noch 23 Grad, gerade so in städtischen Gebieten.
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5: Ein paar mittelgroße Staus haben wir noch hier, die ab 7 Minuten Wartezeit. A1 Köln-Dortmund zwischen Wuppertal-Ronsdorf.

0: Offenkreuz Wuppertal Nord, 2 Kilometer eine Viertelstunde. A44 Dortmund-Kassel zwischen Kreuz Winneberg-Haaren und Lichtenau-Westfalen, 2 Kilometer, auch da eine knappe Viertelstunde. Dann A44 Dortmund-Kassel zwischen Diemelstadt und Warburg, 1 Kilometer, 9 Minuten. Und A61 Koblenz-Mönchengladbach zwischen Weilerswist und Erftstadt, 1 Kilometer, 7 Minuten plus. Eine gute Fahrt.
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0: Oh je, aktuelle Meldung, Sebastian Pulli hier. Achtung, Drama an der Ostseeküste. Toter Buckelwal angespült. Teilt Umwelt- und wahrscheinlich offizieller Meerestierminister Till Backhaus mit. Also auch wenn die Esoterik-Szene jetzt schon mit den Einhornhufen scharrt, wir machen da nicht mit. Wir können nicht noch so eine South Park Deutschland-Episode gebrauchen. Wir bieten ein anderes Sommerlochtier stattdessen. Und das lebt sogar noch. Gibt's gleich hier. Aber erstmal einen schönen Feierabend euch.

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0: DJ Cyril, Musik aus Australien. Das ist das Stichwort für die folgende plüschige Tiermeldung.
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0: Und zwar war heute in Aachen ein Känguru unterwegs, ein ausgebüxtes offenbar. Und hier ist der schönste Satz aus der Meldung dazu. Achtung, ein unbeteiligter Mann versuchte 1,5 Stunden lang, das Tier einzufangen. Erst danach rief er die Polizei zur Hilfe. Das ist doch stark. 1,5 Stunden lang ganz alleine versuchen, ein Känguru einzufangen. Was war denn seine Motivation? Tochter hatte sich eigentlich einen Hund gewünscht, aber warte, was dein Papa mit nach Hause bringt.

0: bringt. Oder ist er einfach der Besitzer eines australischen Steakhouses im Kreis Aachen? Man weiß es nicht. Nein, im Ernst, also danke für die Initiative, das ist wirklich stark. Am Ende haben sie dann mitsamt der Polizei das Känguru unverletzt einfangen können. Bis jetzt haben sie aber tatsächlich noch keine Ahnung, wo es überhaupt herkommt. Stichwort Klimamigration. Wir checken gleich mal die Temperaturen in Australien. Schönen Abend euch.
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1: Ich bin Thomas Brockt. Am Rhein werden immer neue Tiefstände gemessen. Zum Beispiel in Köln waren es heute 49 Zentimeter. Und es wird erwartet, dass der Pegel noch weiter sinkt. Schifffahrt ist kaum noch möglich.
2: Vor allem, es rechnet sich schlicht nicht mehr, die Schiffe loszuschicken. Wenn überhaupt, dann können sie nur einen Bruchteil der üblichen Fracht laden. Bei Köln hat der Rhein bereits einen Rekordtiefststand erreicht und es wird wohl noch schlimmer. Manche Unternehmen verlagern bereits einen Teil ihrer Rohstofftransporte auf Schiene und Lkw. Doch das heißt, vieles wird teurer. Auch die Spritpreise an der Tankstelle haben bereits angezogen. Claudia Wächter, Nachrichtenredaktion.
1: Die Trockenheit in Deutschland führt auch zu Ernteausfällen. Seit Mitte Juni seien deshalb rund 3 Millionen Tonnen Getreide und Raps verloren gegangen, heißt es vom Deutschen Raiffeisenverband. Insgesamt wird aber eine ähnliche Erntebilanz wie im Vorjahr erwartet.
3: Der Verband spricht von Einnahmeverlusten von 600 Millionen Euro. Der Ausblick auf diesen Sommer ist nicht ganz so gut, aber nicht hoffnungslos. Nach einer Schätzung erwartet der Verband eine kleinere Getreideernte von rund 40 Millionen Tonnen. Nach 45 Millionen Tonnen im vergangenen Jahr. Unterm Strich sei es eine noch ausreichende unterdurchschnittliche Ernte, hieß es. Steigende Verbraucherpreise etwa für Brot und Brötchen werden nicht erwartet. Für die Preise sind vor allem Energie-, Lohn- und Bürokratiekosten entscheidend. Tine Klimach, Nachrichtenredaktion.
1: Die Zahl der Kindeswohlgefährdungen ist weiter gestiegen. Das meldet das Statistische Bundesamt. Im Jahr 2025 haben die Jugendämter in Deutschland bei fast 80.000 Kindern oder Jugendlichen eine Kindeswohlgefährdung festgestellt. Etwa durch Vernachlässigung, körperliche oder sexuelle Gewalt. Das waren 10% mehr als im Vorjahr. Vor der Küste des türkischen Urlaubsorts Fethiye ist ein Ausflugsboot mit Touristen in Brand geraten. 115 Menschen, darunter Kinder und Besatzungsmitglieder, sprangen mit Rettungswesten ins Meer, wie die staatliche Nachrichtenagentur Anadolu berichtet. Sie seien anschließend von der Küstenwache an Land gebracht worden. Auch Boote in der Nähe beteiligten sich an der Rettungsaktion. Die Nationalität der Passagiere ist noch unklar, ebenso die Brandursache. Das waren die Nachrichten mit Thomas Brockt.
4: Das Wetter. Wir empfehlen für die Nacht eine geschützte Tal- und Muldenlage. In denen wird wohl 12 Grad heute Nacht als Tiefstwert. In städtischen Gebieten, da kühlt es teilweise nicht weiter runter als 23 Grad. Morgen nochmal eine Ecke heißer als heute, bis 38 Grad in der Spitze. Viel Sonne dazu. Dann aber ab Samstag wird es immerhin schrittweise Tag für Tag langsam kühler.
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4: Das Sorgenkind, die A44 ist gesperrt. Dortmund Richtung Kassel zwischen Diemelstadt und Warburg nach einem Unfall. Und außerdem ist die Gegenrichtung auch dicht. A44 Kassel-Dortmund zwischen Bräuna und Warburg wegen zu hoher Verkehrsbelastung. An beiden Stellen staut es sich auch ordentlich. Also wenn ihr könnt, den Bereich umfahren. Dann noch die Staus ab. 5 Minuten Wartezeit. Da haben wir die A1 Köln Richtung Dortmund zwischen Wuppertal-Ronsdorf und Kreuz Wuppertal Nord, 3 Kilometer, eine halbe Stunde. Die A1 Münster Richtung Osnabrück zwischen Münster Nord und Greven, 1 Kilometer, 5 Minuten. Und A44 Dortmund Kassel zwischen Kreuz Wöhneberg Haaren und Lichtenau Westfalen, 4 Kilometer. Das sind knappe 20 Minuten. Kommt gut an.
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4: Hallo, Sebastian Pulli hier. Und bevor wir gleich klären, was denn die beste Eissorte ist, mal eben die Vorfrage. Sagt ihr Vanille oder Vanille? Ich habe mal bei einem Reportereinsatz Eis in einem Kindergarten verteilen dürfen und da wollten einige Vermille. Fand ich auch sehr schön. Aber erstmal ein bisschen Musik aus dem kühlen Norwegen. 20 Grad da aktuell und Wolken. Toll. Das ist Lene Marlin. Schönen Donnerstagabend.

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0: Wir machen eine kleine Traumreise in die Tiefkühltruhe.
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0: Indem wir klären, was ist denn bitte die beste Eissorte?
2: Zitrone, weil das halt im Sommer schön frisch ist.
3: Stracciatella, weil der Geschmack ganz gut ist und man hat noch ein bisschen Crunch wegen der Schokostückchen.
4: Meine Lieblingseissorte ist Erdbeere. Vor allen Dingen deswegen, wenn man weiß, dass die Erdbeeren auch frisch im Grunde genommen eingearbeitet werden.
2: Zitrone, weil das halt im Sommer schön frisch ist.
5: Milch heißt Zimt, weil die mich immer so an meine Kindheit erinnert. Weil meine Oma das oft gekocht hat. Für mich. Das erinnert einen daran.
0: Ja. Ah ja, typisches Großmuttereis finde ich ist Malaga. Oder der große Krokantbecher. Opa hatte immer Eierlikörbecher, aber der musste sich auch seine Traumata wegessen. So, wir kommen ab, wir tänzeln jetzt in Richtung Gefrierfach mit Moves Like Jagger. Euch ein gutes Eis und einen schönen Abend.

0: Na, das ging ja gut los.
1: Wir haben uns das vorgenommen, weniger Gegentore zu kassieren und kriegen direkt hier ein paar vor die Hütte.
0: Den Saisonstart haben sich alle bei Rot-Weiß Essen anders vorgestellt. Eine Packung 2:5 in Saarbrücken. 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

0: Das Wetter.
1: Morgen werden wir noch mal richtig gebraten im eigenen Saft. 38 Grad maximal, dazu viel Sonne. Jetzt in der Nacht kühlt es runter, wenn auch nicht so wahnsinnig viel, je nach Ort. Tiefstwerte 15 bis gerade im städtischen Gebiet immer noch 23 Grad.
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1: Auf der A44 haben wir aktuell Sperrungen in beide Richtungen. A44 Dortmund-Kassel, da kommt ihr nicht durch zwischen Diemelstadt und Warburg nach einem Unfall. Und A44 Kassel Richtung Dortmund zwischen Bräuna und Warburg. Da ebenfalls eine Autobahnsperrung, weil die Verkehrsbelastung zu hoch war. Entsprechend staut es sich auch in beiden Richtungen, also wenn es geht, den Bereich umfahren. Dann noch die weiteren Staus ab 4 Minuten Wartezeit. A1 Köln-Dortmund zwischen Wuppertal-Ronsdorf und Kreuz Wuppertal-Nord, 3 Kilometer 22 Minuten. A1 Münster-Osnabrück zwischen Münster-Nord und Greven, 2 Kilometer 4 Minuten. Und A45 Gießen Richtung Hagen zwischen Freudenberg und Kreuz-Olpe Süd, 1 Kilometer 4 Minuten. Gute Fahrt.
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1: Jetzt der DJ, der zeigt, wie man seinen Nachnamen zum richtig coolen Künstlernamen ummodeln kann. Und zwar Topic. Bürgerlich eigentlich Tobias Topic aus Solingen. Topic. Ich bin Sebastian Pulli. Ja, da ist wirklich nichts mehr zu retten. Einen schönen Abend euch. Das ist die neue Single von Topic.

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0: Ein bisschen Tropical House von Kaigo. Schönen Abend.
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0: Morgen ja der heißeste Tag diese Woche. Samstag immerhin nur noch 34 Grad maximal. Dazu stellenweise Regen, die Älteren erinnern sich. Und Sonntag dann nur noch 27 Grad in der Spitze. Und danach geht's noch weiter runter. Davor kommt aber eben morgen der Freitag bis 38 Grad.
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1: Ich bin Thomas Brockt. Auf dem Rhein bei Köln fahren wegen des historischen Niedrigwassers kaum noch Schiffe. Das teilte das Wasserstraßen- und Schifffahrtsamt mit. Demnach dürfen Schiffe zwar immer noch fahren, es lohne sich aber kaum noch. Aktuell wird jeden Tag ein neuer historischer Tiefpunkt des Wasserstandes am Pegel Köln gemessen. Heute Mittag waren es 49 Zentimeter.

0: Die Binnenschifffahrt in Deutschland ist allgemein stark eingeschränkt. Transporte auf mehr überlange Lastwagen zu verlagern, ist aus Sicht des Verbands Deutscher Verkehrsunternehmen aber keine Alternative. Der Verband verweist auf strukturelle Probleme.
1: Überlange Lkw sind 6,50 Meter länger als der Standard und dürfen nur auf bestimmten Strecken fahren. Jetzt mehr davon einzusetzen, bringe angesichts riesiger Gütermengen, die normalerweise per Schiff transportiert werden, keine spürbare Entlastung, so der Verband Deutscher Verkehrsunternehmen. Noch mehr Lkw seien außerdem eine zusätzliche Belastung für sowieso schon sanierungsbedürftige Straßen und Brücken. Jan-Henner Reitze, Nachrichtenredaktion.
0: Befristete Arbeitsverträge werden in Deutschland weiter vor allem mit jungen Menschen abgeschlossen. In der Altersgruppe zwischen 15 und 25 Jahren waren vergangenes Jahr 18,3% befristet beschäftigt, wie das Statistische Bundesamt mitteilte. Das entspricht rund 2,2 Millionen Arbeitnehmern.
2: Auch wenn es die Jungen statistisch dreimal häufiger trifft als alle anderen, insgesamt gab es 2025 sogar weniger befristete Jobs als zum Beispiel noch vor 10 Jahren. Immerhin waren es aber laut Bundesamt fast 6,5 Millionen Menschen, die befristet in Teilzeit, mit Zeitverträgen oder in Minijobs gearbeitet haben. Und eine befristete Arbeit nimmt laut Statistik kaum jemand freiwillig an. Die meisten davon gibt's übrigens im Bildungssektor und in Restaurants und Kneipen. Thomas Thonfeld, Nachrichtenredakteur.
0: Vor der Küste des türkischen Urlaubsorts Fethiye ist ein Ausflugsboot mit Touristen in Brand geraten. 115 Menschen, darunter Kinder und Besatzungsmitglieder, sprangen mit Rettungswesten ins Meer, wie die staatliche Nachrichtenagentur Anadolu berichtet. Sie seien anschließend von der Küstenwache an Land gebracht worden. Auch Boote in der Nähe beteiligten sich an der Rettungsaktion. Die Nationalität der Passagiere ist noch unklar, ebenso die Brandursache.
3: Das waren die Nachrichten mit Thomas Bleskin.
4: Das Wetter.
5: So, noch einmal durch den Airfryer. Morgen 38 Grad maximal. Viel Sonne, heißester Tag der Woche. Danach ist der Ofen zwar noch nicht aus, kühlt dann aber ab Samstag immerhin schrittweise runter. Jetzt in der Nacht wird auch noch nachgeheizt. Es bleibt warm, je nach Ort. Tiefstwerte zwischen 15 und teilweise immer noch 23 Grad.
6: NRW Verkehr.
5: Die A44 ist immer noch gesperrt und zwar in beiden Richtungen. Einmal A44 Dortmund-Kassel zwischen Diemelstadt und Warburg nach einem Unfall und A44 Kassel-Dortmund zwischen Bräuna und Warburg wegen zu hoher Verkehrsbelastung. Für beide Sperrungen gilt, davor staut es sich ordentlich, also wenn ihr noch könnt, den Bereich umfahren. Dann noch die weiteren Staus ab 8 Minuten Wartezeit. A1 Köln-Dortmund zwischen Wuppertal-Ronsdorf und Kreuz Wuppertal-Nord, 2 Kilometer, eine Viertelstunde mehr. A40 Dortmund-Essen zwischen Dortmund-Lütgendortmund und Bochum-Werne, 1 Kilometer, 8 Minuten. Und A45 Gießen Richtung Hagen zwischen Freudenberg und Kreuz Olpe-Süd, 2 Kilometer, da 10 Minuten plus. Kommt gut an.
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5: Sebastian Pulli hier und es gibt ja Lieder, die wirken bei jeder Tageszeit und Lichtstimmung so, als wären die genau dafür geschrieben. Das hier ist so einer, der geht bei praller Sonne in der Mittagszeit auf der Autobahn, der geht bei Sonnenauf- und Sonnenuntergang und mitten in der Nacht. Kato and John, Turn the Lights Off. Einen schönen Abend euch.

0: Savage Garden. Gleich gibt's hier noch die neue Single von Katy Perry.
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0: Die hat sich ja neu erfunden, beziehungsweise sich andere Songschreiber zugelegt. Und zusammen machen sie richtig, richtig gute Sachen, wie eben die neue Single Watch It Burn gibt's gleich.
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0: Das Wetter.
1: Wir haben jetzt schon keine Klamotten mehr an, die wir noch ablegen können. Morgen noch mal heißer als heute, bis 38 Grad in der Spitze und wieder viel Sonne. Danach haben wir es dann halbwegs geschafft. Ab Samstag, da wird es tageweise langsam kühler. Jetzt in der Nacht nur so eine halbe Erfrischung. Je nach Ort landen wir da bei Tiefstwerten zwischen 15 und teilweise immer noch 23 Grad.
0: NRW Verkehr.
1: Nichts Neues von der A44, die bleibt weiter gesperrt in beide Richtungen. Einmal A44 Dortmund-Kassel zwischen Diemelstadt und Warburg nach einem Unfall, da laufen die Bergungsarbeiten. Und die andere Richtung A44 Kassel-Dortmund zwischen Bräuna und Warburg wegen zu hoher Verkehrsauslastung. Und es staut sich da in beide Richtungen, also wenn es geht, den Bereich umfahren. Dann noch die Staus mit Wartezeiten ab 4 Minuten. Da haben wir die A1 Köln Richtung Dortmund zwischen Wuppertal-Langerfeld und Kreuz Wuppertal-Nord. 1 Kilometer 11 Minuten. A40 Dortmund-Essen zwischen Dortmund-Lütgendortmund und Kreuz-Bochum 1 Kilometer 4 Minuten und A45 Gießen Richtung Hagen zwischen Freudenberg und Kreuz-Olpe Süd 1 Kilometer knappe 10 Minuten. Gute Fahrt.
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1: Sebastian Pulli hier und die Sonnenfinsternis gestern, ein Erlebnis, das sich eingebrannt hat. Im schlimmsten Fall auch auf Netz heute. Kliniken heute überall in Deutschland sagen, es wären danach tatsächlich etliche Leute zu ihnen gekommen mit Beschwerden wie Kopfschmerzen, Schwindel oder eben auch Probleme mit dem Sehen. Wobei es da heißt, die Ärztinnen und Ärzte, die hätten bisher keine bleibenden Schäden an Augen feststellen können. So überprüfen wir auch mal, ob das Gehör schadfrei davon gekommen ist. Wer jetzt Pink vernimmt, bei dem ist alles gut. Schönen Donnerstagabend.

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0: Schöner Sommerhit, Klassiker jetzt. Wir haben hier nochmal die Bravo-Hits rausgesucht, wo der drauf war.
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0: Ja, Bravo Hits 22 von 1998. Spice Girls sind drauf, Viva Forever, Venga Boys, Up and Down. Scooter mit How Much Is the Fish und ganz, ganz oben als Track 1, weil er so groß war zu der Zeit, der hier. Luna natürlich, und Luna war jetzt bei uns im Interview, gibt's in voller Länge auf unserer Homepage, und da hat sie uns erzählt, dass der Song tatsächlich damals hier bei uns in NRW entstanden ist.
2: Dann bin ich in Müllheim an der Ruhr in ein Studio reingegangen und habe in 40 Minuten das runtergesungen. Bailando, bailando, amigos, adios, adios, el silencio loco. Einfach mit ganz viel Leichtigkeit.
0: Und diese Leichtigkeit, die bringt Luna wieder mit am 22.11. auf die Bühne. Da spielt sie in Oberhausen und es gibt auch noch Tickets, wenn ihr mögt. Aber erstmal hier sie aus der Konserve. So, Bravo Hits rein, ersten Track an. Bye.

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1: Ich bin Dirk Zeitler. Am Rhein werden immer neue Tiefstände gemessen. Zum Beispiel in Köln sind heute 49 Zentimeter gemessen worden. Und es wird erwartet, dass der Pegel noch weiter sinkt. Schifffahrt ist kaum noch möglich.
2: Vor allem, es rechnet sich schlicht nicht mehr, die Schiffe loszuschicken. Wenn überhaupt, dann können sie nur einen Bruchteil der üblichen Fracht laden. Bei Köln hat der Rhein bereits einen Rekordtiefststand erreicht und es wird wohl noch schlimmer. Manche Unternehmen verlagern bereits einen Teil ihrer Rohstofftransporte auf Schiene und Lkw. Doch das heißt, vieles wird teurer. Auch die Spritpreise an der Tankstelle haben bereits angezogen. Claudia Wächter, Nachrichtenredaktion.
1: Die anhaltende Hitze und Trockenheit lassen in Baden-Württemberg und Bayern die Futterbestände drastisch einbrechen und zwingen Landwirte, Tiere früher als geplant schlachten zu lassen. Auch in Hessen wird das Tierfutter knapp. Nach Angaben des Landesbauernverbands Baden-Württemberg stehen den Landwirten

0: Landwirten aktuell 30% weniger Futter zur Verfügung als sonst um diese Zeit. Die Abwehr von Drohnen muss in Deutschland schnell verbessert werden. Darüber waren sich die Innenminister von Bund und Ländern in einer Telefonkonferenz einig. Vergangene Woche war am Flughafen Leipzig eine mit Sprengstoff bestückte Drohne entdeckt worden.
1: Gegenseitige Unterstützung, gemeinsame Forschung und Flughäfen besser mit Abwehrtechnik ausstatten. Diese Ansatzpunkte wollen die Innenminister verfolgen. Einigkeit gibt es aber nicht in allen Punkten. Aus Niedersachsen und Bremen kommt zum Beispiel die Forderung, dass der Bund auch Häfen besser in Sachen Drohnenabwehr ausstattet. Und bei Flughäfen haben bisher Standorte wie Frankfurt-Main, München, Berlin, Hamburg oder Stuttgart Priorität. Diese Liste wollen einige Länder gern ausweiten. Jan-Henner Reitzer, Nachrichtenredaktion.
0: Vor der Küste des türkischen Urlaubsorts Fethiye ist ein Ausflugsboot mit Touristen in Brand geraten. 115 Menschen, darunter Kinder und Besatzungsmitglieder, sprangen mit Rettungswesten ins Meer. Sie seien anschließend von der Küstenwache an Land gebracht worden, wie die staatliche Nachrichtenagentur Anadolu berichtet. Auch Boote in der Nähe beteiligten sich an der Rettungsaktion.
2: Und das waren die Nachrichten mit Thomas Brockt.
3: Das Wetter. Morgen nochmal richtig Sauna. Ab Samstag wird es dann immerhin schrittweise Tag für Tag kühler. 38 Grad maximal morgen. Dazu viel Sonne. Und der Abend und die Nacht jetzt, die bringen auch nur so mittel viel Erfrischung. Je nach Ort kriegen wir 15 bis 23 Grad. Das ist der Tiefstwert in der Nacht.
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3: Wichtiger Hinweis für die A3, die wird gleich gesperrt von 11 Uhr bis 3 Uhr in der Nacht. A3 Köln Richtung Oberhausen wegen einer Nachtbaustelle zwischen Kreuz Breitscheid und Kreuz Kaiserberg gleich ab 11 Uhr dicht. Die A44, die ist immerhin nur noch in eine Richtung gesperrt, Kassel Richtung Dortmund. Zwischen Bräuna und Warburg, da staut es sich auch ordentlich, also wenn ihr könnt, umfahren. Dann noch die Staus ab 9 Minuten. A1 Köln Richtung Dortmund zwischen Wuppertal-Langerfeld und Kreuz Wuppertal Nord, 2 Kilometer, knappe 10 Minuten. A31 Oberhausen-Gronau zwischen Lembeck und Regen, 1 Kilometer, 12 Minuten. Und die A44 in der wieder freien Gegenrichtung, leider noch eine Menge Stau. Dortmund-Kassel zwischen Marsberg und Warburg, 4 Kilometer, aktuell 40 Minuten plus. Haltet durch, kommt gut an.
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3: Sebastian Pulli hier, so, und bald haben wir es hier. Sonntag, absolute Höchsttemperatur, nur noch 27 Grad. Und danach die Woche durch die mittleren 20er. Teilweise landen wir sogar unter 20 Grad. Das heißt, so richtig fies war

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1: Jennifer Lopez und David Guetta, Save Me Tonight.

0: Richtig guter Künstler, Samba mit Homewrecker. So, gehen wir mal zurück in die Zeit, in der CDs noch was sehr, sehr Wertvolles waren.
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0: Vor Spotify, vor MP3s, wo, wenn ein neues gutes Lied rauskam, man noch vor dem Radio warten musste, bis es lief. Es sei denn eben, man hat bei Karstadt für 37 Mark das Album gekauft. Ich weiß, Opa erzählt vom Krieg, aber liebe Jüngeren, bitte erlaubt es uns, wir haben ja nichts. Wir genießen jetzt noch einmal schnell die Nostalgie, gucken zurück auf den Schulhof im Jahr 2001. So, was waren da die größten Alben? Destiny's Child, Survivor. Dann gab es das Debüt einer der bis heute größten Rockbands, das absolut legendäre Hybrid Theory von Linkin Park. Auch ein nicht weniger legendäres Debüt, ist mehr was für die Indie-Fraktion. The Strokes, Is This It, auch eine absolut fantastische Platte. So, und dann gab's das Album, mit dem man auf dem Schulhof die allercoolste Sau war. Ein absoluter Meilenstein des Hip-Hop. Die Fugees mit The Score. Und darauf war dieser Song hier, Ready or Not. Schönen Donnerstagabend.

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1: Michael Schulte, Love

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0: Das Wetter.
1: Morgen heißester Tag der Woche, 38 Grad maximal, viel Sonne. Danach sind wir aber durchs Gröbste durch. Danach wird es dann langsam tageweise wieder kühler. Über den Abend und die Nacht jetzt, da bleibt es auch noch relativ warm. Je nach Standort Tiefstwerte von 15 bis teilweise immer noch 23 Grad, gerade so in städtischen Gebieten.
0: NRW Verkehr.
1: Nochmal der Hinweis, die A3 Köln Richtung Oberhausen, die wird gesperrt in circa einer halben Stunde. Ab 11 Uhr, da gibt es eine Nachtbaustelle, die geht dann noch bis 3. A3 Köln Richtung Oberhausen zwischen Kreuz Breitscheid und Kreuz Kaiserberg, da ist die Autobahn dicht. Gleich ab 11. Die A44 immerhin nur noch in eine Richtung gesperrt, Kassel Richtung Dortmund, zwischen Bräuna und Marsberg, da kommt ihr nicht durch und da staut es sich, also wenn es geht, den Bereich umfahren. Dann haben wir noch die A1 Köln Richtung Dortmund, zwischen Wuppertal-Langerfeld und Kreuz Wuppertal-Nord, 1 Kilometer, 10 Minuten. A40 Dortmund-Essen, zwischen Dortmund-Lütgendortmund und Kreuz Bochum, 1 Kilometer, 10 Minuten. Und die A44, die inzwischen wieder offene Gegenrichtung, Dortmund Richtung Kassel, zwischen Marsberg und Diemelstadt, da staut es sich noch über 2 Kilometer, 23 Minuten plus. Kommt gut an.
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1: Gleich Knaller. Knockin' on Heaven's Door in der Version von Guns N' Roses. Im Original ja von Bob Dylan natürlich. Sowohl Axl Rose als auch er, ja, höchst eigene Stimmstile, hätten beide das mal als Duett gesungen. Das wäre in die Nasalen der Geschichte eingegangen. Na gut, wer im Glashaus sitzt. Ich bin Sebastian Pulli, wünsche euch einen schönen Abend. Erstmal mit New Religion, Bibi Rexha.

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0: diese Hörnchen, diese Waffeln tatsächlich in Teilen nach ganz Europa verkauft werden aus NRW, aus Hamm. Das ist auch das Geräusch, das man beim Reinbeißen macht. Das Familienunternehmen Fria, das gibt's in Hamm schon seit über 100 Jahren. Und die Kollegin Kim Klages ist sehr schnell freiwillig hin und hat sich das Ganze mit Ulf und Sina Jaspert angeschaut.
1: Es duftet direkt.
2: Ja, natürlich.
1: Oh, Wahnsinn. Sina, was für unterschiedliche Waffeln gibt es denn?
3: Es gibt gepresste und gedrehte Hörnchen. Gepresste Hörnchen ist das, was man typischerweise vom Softeis kennt, als diese kleinen Becherchen.
1: Das sind die, die so ein bisschen nach Pappe schmecken, ne?
3: Genau. Und es gibt gedrehte, das sind eben diese typischen Süßen, die man aus der Eisdiele kennt.
2: Also der Teig wird zubereitet und dann mit dem Teigtopf direkt an die Maschine gefahren, läuft dann über die Pumpe auf die Backplatten.
1: So. Das sieht aus wie erst so kleine Pancakes, die dann flach gedrückt werden.
2: Und mit diesen Mitnehmerarmen in die sogenannte Wickelform geführt wird. Wenn man die Waffeln hier vorne, wenn die aus dem Ofen kommen, zusammenschieben würde, da sind die noch sehr heiß, die würden ineinander kleben.
1: Hast du denn über die Jahre auch so eine Lieblingswaffel?
3: Ja, ist tatsächlich sehr gerne die glutenfreien Waffeln. Die sind süßer, die finde ich super lecker.
1: Jetzt darf ich mir einfach eine nehmen.
2: Nehme eine raus.
1: Und die ist sogar noch warm, frisch aus dem Ofen. Ja. Schmeckt richtig lecker.
2: Ja.
1: Schön süß. Also ich muss auch ehrlich sagen, ich habe noch nie so eine Waffel ohne Eis gegessen. Ja. Aber jetzt, wenn man da so reinbeißt und die isst, dann braucht man eigentlich fast gar kein Eis.
0: Ja, dann nehmen wir das halt. Neue Musik jetzt bei uns. Always on your side, Bonobo und Roy Crooks. Schönen Donnerstagabend euch.

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1: Ich bin Dirk Zeitler. Die Abwehr von Drohnen muss in Deutschland schnell verbessert werden. Darüber waren sich die Innenminister von Bund und Ländern in einer Telefonkonferenz einig. Vergangene Woche war am Flughafen Leipzig eine mit Sprengstoff bestückte Drohne entdeckt worden.
2: Gegenseitige Unterstützung, gemeinsame Forschung und Flughäfen besser mit Abwehrtechnik ausstatten. Diese Ansatzpunkte wollen die Innenminister verfolgen. Einigkeit gibt es aber nicht in allen Punkten. Aus Niedersachsen und Bremen kommt zum Beispiel die Forderung, dass der Bund auch Häfen besser in Sachen Drohnenabwehr ausstattet. Und bei Flughäfen haben bisher Standorte wie Frankfurt-Main, München, Berlin, Hamburg oder Stuttgart Priorität. Diese Liste wollen einige Länder gern ausweiten. Jan-Henner Reitzer, Nachrichtenredaktion.
1: Die anhaltende Hitze und Trockenheit.

0: Alte lassen in Baden-Württemberg und Bayern die Futterbestände drastisch einbrechen und zwingen Landwirte, Tiere früher als geplant schlachten zu lassen. Auch in Hessen wird das Tierfutter knapp. Nach Angaben des Landesbauernverbands Baden-Württemberg stehen den Landwirten aktuell 30-40% weniger Futter zur Verfügung als sonst um diese Zeit. Am Rhein werden immer neue Tiefststände gemessen. Zum Beispiel in Köln sind heute 49 Zentimeter gemessen worden. Und es wird erwartet, dass der Pegel noch weiter sinkt. Schifffahrt ist kaum noch möglich.
1: Vor allem, es rechnet sich schlicht nicht mehr, die Schiffe loszuschicken. Wenn überhaupt, dann können sie nur einen Bruchteil der üblichen Fracht laden. Bei Köln hat der Rhein bereits einen Rekordtiefststand erreicht und es wird wohl noch schlimmer. Manche Unternehmen verlagern bereits einen Teil ihrer Rohstofftransporte auf Schiene und Lkw. Doch das heißt, vieles wird teurer. Auch die Spritpreise an der Tankstelle haben bereits angezogen. Claudia Wächter, Nachrichtenredaktion.
0: Zum Sport. Zehnkampfweltmeister Leo Neugebauer hat sich bei der Leichtathletik-EM in Birmingham nach einem dramatischen 1500-Meter-Lauf erstmals auch den Titel des Europameisters gesichert. Niklas Kolbe gewann Silber. Über 3000 Meter Hindernis hatte Gesa Krause Gold gewonnen. Bronze gewann Olivia Gürth. Und das waren die Nachrichten mit Dirk Zeitler.
2: Das Wetter. Wir empfehlen für die Nacht eine geschützte Tal- und Muldenlage. In denen wird wohl 12 Grad heute Nacht als Tiefstwert in städtischen Gebieten. Da kühlt es teilweise nicht weiter runter als 23 Grad. Morgen nochmal eine Ecke heißer als heute, bis 38 Grad in der Spitze. Viel Sonne dazu. Dann aber ab Samstag wird es immerhin schrittweise Tag für Tag langsam kühler.
3: NRW Verkehr.
2: 3 Autobahnsperrungen haben wir aktuell. Wir fangen an mit der A3 Köln Richtung Oberhausen. Da hat eben eine Nachtbaustelle angefangen zwischen Kreuz Breitscheid und Kreuz Kaiserberg. Die geht noch bis 3 Uhr gleich in der Nacht. Dann ist die A30 Osnabrück in Richtung Rheine dicht nach einem Unfall zwischen Ibbenbüren und Ibbenbüren West. Da die Rettungsgasse freihalten, das ganz wichtig, und es staut sich da. Und die A44 Kassel Richtung Dortmund haben wir noch zwischen Bräuna und Warburg. Auch die ist gesperrt und auch da gibt's Stau. Dann A1 Köln Richtung Dortmund zwischen Wuppertal-Langerfeld und Kreuz Wuppertal-Nord. 1 Kilometer Stau, knappe 10 Minuten. Und A44 Dortmund Richtung Kassel, die Gegenrichtung zur Sperrung zwischen Marsberg und Warburg. 3 Kilometer, 21 Minuten plus. Kommt gut durch.
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2: Sebastian Pulli hier und jetzt tatsächlich der fröhlichste Song der Welt. Wissenschaftlich belegt. Hat ein Hirnforscher mal eine Formel für entwickelt und dann eben eine Top 10 zusammengestellt. Und darin sind unter anderem Girls Just Wanna Have Fun, Cyndi Lauper, Uptown Girl, Billy Joel, Dancing Queen, ABBA und auf der Nummer 1, wenig überraschend, denn das Ding tackert einem die Mundwinkel auf Stirnhöhe fest, ob man will oder nicht, der fröhlichste Song der Welt, Walking on Sunshine.

0: macht Musik zwischen fluffigem Kaugummi-Pop und anstehendem Weltuntergang Holly Humberstone.
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0: Jetzt ein Lied, das ist vor allem groß geworden wegen seines Musikvideos. Und es war auch tatsächlich eins der letzten großen Videos, die noch so ins kollektive Massengedächtnis gerutscht sind. Eins, das fast jeder kannte, bevor das Internet danach alles in Bubbles aufgeteilt hat. Ist auch tausendmal zitiert worden, weil sich das Motiv daraus so eingebrannt hat. War damals ein riesiger Karriereschritt für die Künstlerin, die damals schon einer jüngeren, kleineren Zielgruppe bekannt war. Aber inzwischen ist sie ein absoluter Weltstar. Ich muss nicht viel sagen. Stichwort, und dann wissen es alle, nackig auf der Abrissbirne. Miley Cyrus natürlich, Wrecking Ball.

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0: Das Wetter.
1: Morgen werden wir noch mal richtig gebraten im eigenen Saft. 38 Grad maximal, dazu viel Sonne. Jetzt in der Nacht kühlt es runter, wenn auch nicht so wahnsinnig viel, je nach Ort. Tiefstwerte 15 bis gerade im städtischen Gebiet immer noch 23 Grad.
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1: Drei Autobahnen aktuell gesperrt. Gehen wir mal durch. Die A3 Köln Richtung Oberhausen. Da ist eine Nachtbaustelle, hat eben um 11 angefangen und geht noch bis 3 Uhr nachts. Zwischen Kreuz Breitscheid und Kreuz Kaiserberg kommt ihr nicht durch auf der A3 Köln Richtung Oberhausen. Die A30 Osnabrück Richtung Rheine ist auch dicht nach einem Unfall zwischen Ibbenbüren und Ibbenbüren West. Da bitte die Rettungsgasse freimachen und da staut es sich auch. Und die A44 Kassel Richtung Dortmund ist noch gesperrt zwischen Bräuner und Marsberg. Auch da Stau. A1 Köln Richtung Dortmund zwischen Wuppertal-Langerfeld und Kreuz Wuppertal-Nord 1 Kilometer 6 Minuten. Und A44 Dortmund-Kassel, die Gegenrichtung, die war auch bis eben noch gesperrt. Jetzt staut es sich da noch zwischen Marsberg und Warburg 3 Kilometer 20 Minuten. Gute Fahrt.
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1: Sebastian Pulli hier. Kann man um die Zeit noch Vokabeln lernen eigentlich? Wir versuchen das mal. Justin Timberlake gibt's nämlich gleich mit Cry Me a River, weine mir einen Fluss. So, was heißt das eigentlich? Auf Deutsch würde man es übersetzen mit ja, heul doch oder oh, mir kommen die Tränen. Weil Justin Timberlake im Song von seiner Ex angerufen wird, die sehr, sehr traurig ist und ihn gerne zurück will, obwohl sie ihn vorher betrogen hat. Geschichte ist klar, gibt's gleich, aber erstmal Leonie. 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

0: Das junge Kind einer Bekannten, das wollte jetzt sehr, sehr gerne zum, ich zitiere, Eisdealer.
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0: Ja gut, was so gut ist, fühlt sich auch ja fast illegal an, ne? Frage ist nur, welche Sorte nehmen wir?
2: Zitrone, weil das halt im Sommer schön frisch ist.
3: Stracciatella, weil der Geschmack ganz gut ist und man hat noch ein bisschen Crunch wegen der Schokostückchen.
4: Meine Lieblingseissorte ist Erdbeere. Vor allen Dingen deswegen, wenn man weiß, dass die Erdbeeren auch frisch im Grunde genommen eingearbeitet werden.
2: Zitrone, weil das halt im Sommer schön frisch ist.
5: Milch heißt Zimt, weil die mich immer so an meine Kindheit erinnert. Weil meine Oma das oft gekocht hat. Für mich. Das erinnert einen daran, ja.
0: Ja, so ein Oma-Eis haben wir, glaube ich, auch fast alle, ne? Oder so ein Eis, wo wir wissen, Mama und Papa, Oma und Opa haben es immer am liebsten gegessen. Malaga. Oder den großen Krokantbecher. So, da können wir jetzt im Geist unseren Kopf drin versenken zu einem sehr, sehr frischen Soundtrack.
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1: Dirk Zeitler. Trockenheit in Deutschland führt zu Ernteausfällen. Seit Beginn Mitte Juni seien deshalb rund 3 Millionen Tonnen Getreide und Raps verloren gegangen, heißt es vom Deutschen Raiffeisenverband. Insgesamt wird dabei eine ähnliche Erntebilanz wie im Vorjahr erwartet.
2: Der Verband spricht von Einnahmeverlusten von 600 Millionen Euro. Der Ausblick auf diesen Sommer ist nicht ganz so gut, aber nicht hoffnungslos. Nach einer Schätzung erwartet der Verband eine kleinere Getreideernte von rund 40 Millionen Tonnen nach 45 Millionen Tonnen im vergangenen Jahr. Unterm Strich sei es eine noch ausreichende unterdurchschnittliche Ernte, hieß es. Steigende Verbraucherpreise etwa für Brot und Brötchen werden nicht erwartet. Für die Preise sind vor allem Energie-, Lohn- und Bürokratiekosten entscheidend. Tine Klimach, Nachrichtenredaktion.
1: Die Abwehr von Drohnen muss in Deutschland schnell verbessert werden. Darüber waren sich die Innenminister von Bund und Ländern in einer Telefonkonferenz einig. Der sächsische Innenminister Schuster sagte, notwendig sei die gegenseitige Unterstützung sowie gemeinsame Forschung und Beschaffung. Vergangene Woche war am Flughafen Leipzig eine mit Sprengstoff bestückte Drohne entdeckt worden. Das hat es seit Beginn der Lotto-Geschichte 1955 noch nicht gegeben. In 40 Ziehungen ist der Jackpot nicht geknackt worden. 6 richtige plus Superzahl hat es seit Ende

0: hat's nicht gegeben. Auch bei der Ziehung gestern blieb der Jackpot unangetastet.
1: Irgendwie scheint der Jackpot verhext. Auch am Samstag sind also wieder 50 Millionen im Topf. Mehr geht nicht, denn der Gewinn wird gedeckelt. Aber auch die Maximalsumme ist schwindelerregend. Und die Chancen, 6 richtige Pluszusatzzahl richtig zu tippen, die sind minimal. Immerhin 3 Spieler oder Spielerinnen aus NRW und Niedersachsen, die sind dem Hauptgewinn zuletzt ziemlich nahe gekommen. Claudia Wächter, Nachrichtenredaktion.
0: Zum Sport. Zehnkampfweltmeister Leo Neugebauer hat sich bei der Leichtathletik-EM in Birmingham nach einem dramatischen 1500-Meter-Lauf erstmals auch den Titel des Europameisters gesichert. Niklas Kolbe gewann Silber. Über 3000 Meter Hindernis hat Gesa Krause Gold gewonnen. Bronze gewann Olivia Gürth. Zum Abschluss des Abends in Birmingham konnte der Diskuswerfer Henrik Jansen über Bronze jubeln.
2: Das Wetter.
3: Ihr bekommt wieder eine klare Nacht. Regen wird es nicht geben, dazu 21 bis 15 Grad. Tagsüber heute wird es dann wieder richtig, richtig heiß mit Temperaturen bis zu 38 Grad. Dazu weiter trocken und sonnig. Am Samstag gibt es dann wieder mehr Wolken. Da kann es dann auch mal Schauer oder Gewitter geben bis 33 Grad.
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5: Hier die aktuelle Verkehrslage. A1 Köln-Dortmund zwischen Wuppertal-Langerfeld und Kreuz Wuppertal Nord, 1 Kilometer Stau, 5 Minuten Zeitverlust. Weiterhin auf der A30 Osnabrück-Rheine zwischen Langenbeck und Ibbenbüren-West, 1 Kilometer stockender Verkehr. Zusätzlich auf der A44 Dortmund-Kassel zwischen Erwitte-Anröchte und Gesäcke, 1 Kilometer zähfließender Verkehr. Im weiteren Verlauf zwischen Marsberg und Warburg, 2 Kilometer Stau, 15 Minuten Zeitverlust. Und in der Gegenrichtung 7 Kilometer stockender Verkehr. Wir wünschen allen unterwegs gute Fahrt.
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3: Also im Vergleich zu den Temperaturen tagsüber ist es echt so angenehm nachts, oder? Immer noch warm, aber eben nichts gegen diese über 30 Grad. Es ist herrlich. Falls ihr also gerade im Auto sitzt, macht die Fenster auf und genießt die Luft. Dazu gibt's Musik von Shakira und Burna Boy. Das ist Die Die.

0: Survivor, Eye of the Tiger. Hallo zusammen. Stars leben ja eigentlich ein Jet-Set-Leben, ne? Mit Shampoos und Partys und Limousinen. Naja, bis auf Atze Schröder, der ist auf dem Boden geblieben, manchmal sogar ein bisschen zu sehr.
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3: Ja, nee, ist klar.
4: Ich bin gestern von Frankfurt nach Hamburg mit der Bahn gefahren. Und zwar mit Flixtrain. Ja, stimmt, wirklich. Gut. Ja, ich wollte sparen. Und wenn man sagt, ich wollte sparen, dann geht das ja eigentlich nie gut aus. Ja. Der Zug hatte zwar Bremsen, aber keine Klimaanlage. Gut, dass ich im Hotel noch geduscht hatte. Ja, warum eigentlich? Schon in Kassel sah ich aus, als hätte ich eine Expedition auf dem Machu Picchu gemacht. Ja, als ich mit dem Fix- und Foxy-Train in Hamburg angekommen bin, war ich dann so eine dehydrierte Mumie mit Locken, aber ohne sonstige Vitalzeichen. Wie heißt es so schön? Die Würde des Menschen ist ein Konjunktiv. Ja, egal, wir werden uns viel verzeihen müssen nach diesem Sommer.
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0: Das Wetter.
1: Kein Regen, das wird eine klare Nacht, 21 bis 15 Grad. Tagsüber heizt es sich dann wieder richtig auf, bis 38 Grad sind heute drin, dazu sonnig und trocken. Und am Samstag dann bis 33 Grad, aber da kann es dann auch mal regnen oder gewittern.
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2: A45 Gießenhagen zwischen Meinerzhagen und Lüdenscheid Süd, ein Kilometer Stau. Wir wünschen allen unterwegs gute Fahrt.

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1: Eine schöne Nacht mit uns wünsche ich euch. Schön, dass ihr dabei seid. Und ne, es ist Freitag. Wupp, wupp. Das hier sind The Lumineers mit Ho Hey.

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0: Bryan Adams mit seinem Übersong Summer of 69. Und wir schauen mal, was im Kino gerade so geht. Es ist ja gerade ein Film angelaufen, den findet unser Filmexperte richtig gut, nämlich Sunny Dancer. Das ist eine Tragikkomödie. Daumen hoch also von Jörg Albrecht. Und Daumen hoch gibt's auch bei einem Film, über den wir jetzt reden. Im Kino lief ja erst kürzlich der Horrorfilm Backrooms. Und jetzt gibt es was ganz Ähnliches, Jörg, und zwar aus Japan.
1: Genau, Vorlage für Exit 8, so heißt der Film, sind allerdings keine YouTube-Videos. Es ist diesmal ein Game. Und das spielt, wie jetzt auch der Film, komplett in einem weißgekachelten Gang in einer U-Bahn-Station. In der ist ein junger Mann gefangen, wie in einer Zeitschleife.
2: Übersehen Sie keine Anomalien. Wenn Sie eine Anomalie sehen, drehen Sie sofort um.
1: Um aus der Zeitschleife rauszukommen und den Ausgang 8 zu finden, muss der Mann auf jedes noch so kleine Detail achten. Das macht auch als Zuschauer Spaß, zusammen mit ihm in der Unterführung auf Entdeckungstour zu gehen. Exit 8 merkt man zwar an, dass das Ganze auf einem Game basiert und die Story doch ein bisschen dünn ist, hat aber was. Genau wie Backrooms.
0: Also zweimal Daumen hoch von unserem Kinomann Jörg Albrecht für Exit 8 und auch für Sunny Dancer. Danke, Jörg.
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1: Ich bin Dirk Zeitler. Wegen Hitze und Trockenheit fehlt Landwirten in Baden-Württemberg und Bayern Futter für ihre Tiere, die deshalb früher als geplant geschlachtet werden müssen. Auch in Hessen wird das Tierfutter knapp.
2: Auf vertrockneten Wiesen finden Rinder nichts mehr zu fressen und es kann kein Heu gemacht werden. Beim Futtermais, der auch als Vorrat für den Winter gedacht ist, sieht es nicht besser aus. Bei Schlachthöfen gibt es schon Wartelisten. Landwirte sehen sich gezwungen, ihre Bestände zu verkleinern. Auch die Getreide- und Rapsernte hat unter der Trockenheit gelitten. Der Raiffeisenverband sagt, dass die Landwirtschaft dadurch 600 Millionen Euro an Einnahmen verloren hat. Jan-Henner Reitze, Nachrichtenredaktion.
1: Die Abwehr von Drohnen muss in Deutschland schnell verbessert werden. Darüber waren sich die Innenminister von Bund und Ländern in einer Telefonkonferenz einig. Der sächsische Innenminister Schuster sagte, notwendig sei die gegenseitige Unterstützung sowie die gemeinsame Forschung und Beschaffung. Vergangene Woche war am Flughafen Leipzig eine mit Sprengstoff bestückte Drohne entdeckt worden. Befristete Arbeitsverträge werden in Deutschland weiterhin vor allem mit jungen Menschen abgeschlossen. In der Altersgruppe zwischen 15 und 25 Jahren waren vergangenes Jahr 18,3% befristet beschäftigt, wie das Statistische Bundesamt berichtet. Das entspricht rund 2,2 Millionen Arbeitnehmern.
3: Auch wenn es die Jungen statistisch dreimal häufiger trifft als alle anderen, insgesamt gab es 2025 sogar weniger befristete Jobs als zum Beispiel noch vor 10 Jahren. Immerhin waren es aber laut Bundesamt fast 6,5 Millionen Menschen, die befristet in Teilzeit, mit Zeitverträgen oder in Minijobs gearbeitet haben. Und eine befristete Arbeit nimmt laut Statistik kaum jemand freiwillig an. Die meisten davon gibt's übrigens im Bildungssektor und in Restaurants und Kneipen. Thomas Thonfeld, Nachrichtenredakteur.
1: Zum Sport. Medaillenflut für das deutsche Leichtathletikteam. Zehnkampfweltmeister Leo Neugebauer hat sich bei der EM in Birmingham nach einem dramatischen 1000

0: 1500 Meter Lauf erstmals auch den Titel des Europameisters gesichert. Niklas Kolbe gewann Silber. Über 3000 Meter Hindernis hat Gesa Krause Gold gewonnen. Bronze holte Olivia Gürt. Zum Abschluss des Abends konnte Diskuswerfer Henrik Jansen über Bronze jubeln.
1: Das Wetter.
2: 21 bis 15 Grad jetzt in der Nacht und in den frühen Morgenstunden. Dazu kein Regen weiterhin. Und so bleibt es auch den Tag über. Es gibt viel Sonne, es wird richtig heiß bis 38 Grad. Samstag kann es dann auch mal regnen oder gewittern im Tagesverlauf. Dazu bis 33 Grad am Samstag.
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4: A45 Gießenhagen zwischen Meinertshagen und Lüdenscheid Süd. 1 Kilometer Stau. Wir wünschen allen unterwegs gute Fahrt.
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2: So, und wie esst ihr denn jetzt euer Eis eigentlich? Bei den Temperaturen kannst du ja eigentlich nur Eis essen, oder? Und esst ihr das ja dann im Becher oder mit einer Waffel? Also ich muss sagen, ich verstehe ja diese Becher überhaupt nicht. Die kann man doch nicht essen. Das macht doch keinen Sinn. Ich bin zu 100% Team Waffel.
5: Die Waffel, das ist das Letzte, was man im Mund hat. Und das muss auch gut schmecken.
2: Ja, das war Ulf Jaspert von einem Familienunternehmen hier aus NRW. In NRW werden nämlich Eiswaffeln für ganz Europa produziert. Krass, oder? Und da haben wir direkt mal vorbeigeschaut. Wie es da war, das hört ihr in einem Viertelstündchen hier bei mir.

0: Warm, wärmer NRW gerade. Es ist Wahnsinn. Oder ist das warm? Weiter tagsüber Temperaturen über 30 Grad, weit über 30 Grad. Da kannst du dich eigentlich nur noch bis oben hin mit Eis vollstopfen und von innen kühlen. Am besten Eis, schön mit einer Waffel, ne? Und diese Waffeln, ne, in denen wir unsere Eiskugeln haben, die werden sogar für ganz Europa bei uns in NRW produziert. Das Familienunternehmen Fria produziert seit über 100 Jahren in Hamm Eiswaffeln. Mittlerweile schon in der 4. Generation. Und die Kollegin Kim Klages war vor Ort und hat gemeinsam mit Ulf Jaspert und Sina Jaspert mal hinter die Kulissen geschaut.
1: Es duftet direkt.
2: Ja, natürlich.
1: Oh, Wahnsinn. Sina, was für unterschiedliche Waffeln gibt es denn?
3: Es gibt gepresste und gedrehte Hörnchen. Gepresste Hörnchen ist das, was man typischerweise vom Softeis kennt, als diese kleinen Becherchen.
1: Das sind die, die so ein bisschen nach Pappe schmecken, ne?
3: Genau. Und es gibt gedrehte, das sind eben diese typischen Süßen, die man aus der Eisdiele kennt.
2: Also der Teig wird zubereitet und dann mit dem Teigduft direkt an die Maschine gefahren. Läuft dann über die Pumpe auf die Backplatten.
1: So. Das sieht aus wie erst so kleine Pancakes, die dann flach gedrückt werden.
2: Und mit diesen Mitnehmerarmen in die sogenannte Wickelform geführt wird. Wenn man die Waffeln hier vorne, wenn die aus dem Ofen kommen, zusammenschieben würde, da sind die noch sehr heiß, die würden ineinander kleben.
1: Hast du denn über die Jahre auch so eine Lieblingswaffel?
3: Ja, ist tatsächlich sehr gerne die glutenfreien Waffeln. Die sind süßer, die finde ich super lecker.
1: Jetzt darf ich mir einfach eine nehmen.
2: Eine raus.
1: Und die ist sogar noch warm, frisch aus dem Ofen.
2: Ja.
1: Schmeckt richtig lecker.
2: Ja.
1: Schön süß. Also ich muss auch ehrlich sagen, ich habe noch nie so eine Waffel ohne Eis gegessen.
2: Ja.
1: Aber jetzt, wenn man da so reinbeißt und die isst, dann braucht man eigentlich fast gar kein Eis.
0: Ich hoffe, Kim hat dran gedacht, uns auch Waffeln mitzubringen. Kim, wenn du das hörst, beeil dich. Ich habe Hunger.
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1: Das Wetter.
2: Ihr bekommt wieder eine klare Nacht. Regen wird es nicht geben, dazu 21 bis 15 Grad. Tagsüber heute wird es dann wieder richtig, richtig heiß mit Temperaturen bis zu 38 Grad. Dazu weiter trocken und sonnig. Am Samstag gibt es dann wieder mehr Wolken. Da kann es dann auch mal Schauer oder Gewitter geben bis 33 Grad.
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3: A40 Essen-Dortmund. Zwischen Dortmund-Barob und Dortmund-Hombruch 1 Kilometer Stau. Wir wünschen allen unterwegs gute Fahrt.
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2: Hallo zusammen, wir starten gemeinsam in diesen noch sehr, sehr, sehr frühen Freitag. Schön, dass ihr zuhört. Ich habe jetzt diesen Song für euch. Das ist Alors on danse.

0: The Walkman.
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0: Wie steht ihr denn eigentlich zum Thema Camping? Das ist ja echt so, entweder du hast es oder du liebst es, oder? Es gibt auf jeden Fall immer mehr Leute, die da richtig Bock drauf haben. Und unser Hannes zum Beispiel ist selber Wohnwagenbesitzer. Und er fragt sich aber, was hat das eigentlich mit Schlafen in der Natur noch zu tun?
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2: Camping, das ist die Verschmelzung mit der Natur. Die puristischste Art, Urlaub zu machen. Hat jetzt noch ein Kumpel zu mir gesagt. Ich brauche nicht viel. Sag mal, hast du mir nicht gerade gesagt, dass ihr euch eine Campingspülmaschine für einen Wohnwagen gekauft habt? Ja, wieso? Und habt ihr nicht einen Kaffee-Vollautomaten im Vorzelt? Ja. Oh, ich frage ja nur. Weil das ist ja wirklich so, ne? Wenn der sich mit seinem nur 10 Meter Doppelachser Wohnwagen, Vorzelt und Zaun für die Hunden aufgebaut hat, dann lebt er ja auf jämmerlichen 50, 60 Quadratmetern. Alleine bis die Satellitenschüssel sich ausgerichtet hat, das dauert manchmal 10 Minuten. Das ist wie im Waldpen. Ja. Auch der Weinkühlschrank, den er immer mitnimmt, da passt nicht viel rein. Nein! Gut, Feuer selbst machen, das muss er. Das macht der Gasgrill nicht selbst. Also immer dran denken, wenn ein Camper sagt, ich mag das Leben einfach, dann meint er, dass sein Kühlschrank nur einfach hat.
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1: Ich bin Dirk Zeitler. Die Abwehr von Drohnen muss in Deutschland schnell verbessert werden. Darüber waren sich die Innenminister von Bund und Ländern in einer Telefonkonferenz einig. Der sächsische Innenminister Schuster sagte, notwendig sei die gegenseitige Unterstützung sowie gemeinsame Forschung und Beschaffung. Vergangene Woche war am Flughafen Leipzig eine mit Sprengstoff bestückte Drohne entdeckt worden. Am Rhein werden immer neue Tiefststände gemessen. Zum Beispiel in Köln sind gestern 49 Zentimeter gemessen worden und es wird erwartet, dass der Pegel noch weiter sinkt. Schifffahrt ist kaum noch möglich.
2: Vor allem, es rechnet sich schlicht nicht mehr, die Schiffe loszuschicken. Wenn überhaupt, dann können sie nur einen Bruchteil der üblichen Fracht laden. Bei Köln hat der Rhein bereits einen Rekordtiefststand erreicht und es wird wohl noch schlimmer. Manche Unternehmen verlagern bereits einen Teil ihrer Rohstofftransporte auf Schiene und Lkw. Doch das heißt, vieles wird teurer. Auch die Spritpreise an der Tankstelle haben bereits angezogen. Claudia Wächter, Nachrichtenredaktion.
1: Wegen Hitze und Trockenheit fehlt Landwirten in Baden-Württemberg und Bayern Futter für ihre Tiere, die deshalb früher als geplant geschlachtet werden müssen. Auch in Hessen wird das Tierfutter knapp.
3: Auf vertrockneten Wiesen finden Rinder nichts mehr zu fressen und es kann kein Heu gemacht werden. Beim Futtermais, der auch als Vorrat für den Winter gedacht ist, sieht es nicht besser aus. Bei Schlachthöfen gibt es schon Wartelisten. Landwirte sehen sich gezwungen, ihre Bestände zu verkleinern. Auch die Getreide- und Rapsernte hat unter der Trockenheit gelitten. Der Raiffeisenverband sagt, dass die Landwirtschaft dadurch 600 Millionen Euro an Einnahmen verloren hat. Jan-Henner Reitze, Nachrichtenredaktion.
1: Zum Sport. Medaillenflut für das deutsche Leichtathletik-Team. Zehnkampfweltmeister Leo Neugebauer hat sich bei der EM in Birmingham nach einem dramatischen 1500-Meter-Lauf erstmals auch den Titel des Europameisters gesichert. Niklas Kolbe gewann Silber. Über 3000 Meter Hindernis hat Gesa Krause Gold gewonnen. Bronze holte Olivia Gürt. Zum Abschluss des Abends konnte der Diskuswerfer Henrik Jansen über Bronze jubeln.
4: Das Wetter.
5: Kein Regen, das wird eine klare Nacht, 21 bis 15 Grad. Tagsüber heizt es sich dann wieder richtig auf, bis 38 Grad sind heute drin, dazu sonnig und trocken. Und am Samstag dann bis 33 Grad, aber da kann es dann auch mal regnen oder gewittern.
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